0: bis 2.03 Uhr.
1: Die junge Nacht hier, 7 Meldungen A1, Lübeck-Hamburg, da ist die Norderelbbrücke mehrfach kurzfristig zu in beiden Richtungen wegen eines Schwertransports noch bis ca. 5 Uhr. A2 Berlin Richtung Hannover ist zwischen Burgzentrum und Lostau zu wegen Aufräumarbeiten. A28 Bremen Richtung Oldenburg ist gesperrt zwischen Delmenhorst-Adelheide und Deichhorst nach einem Unfall. Die A42 Dortmund Richtung Kamp-Lindfort ist zwischen Gelsenkirchen-Bismarck und Gelsenkirchen-Schalke nach einem Unfall bis 3 Uhr zu. A46 Hemer Richtung Hagen ist zwischen Hagen-Hohen-Limburg und Kreuzhagen wegen der Fahrbahnerneuerung gesperrt bis 5. Die Umleitung führt über die U12. A94 München Richtung Passau ist zwischen Passstetten und Dorfen wegen Bauarbeiten gesperrt bis um 5. Und die A111 statt einwärts nach Berlin ist zwischen Schulzendorfer Straße und Festplatz wegen Wartungsarbeiten zu bis um 5.
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1: Hey, Cortaro Dö hier, einen wunderschönen Donnerstag zusammen. Erstmal Alex Warren für das kleine bisschen Temperatur um kurz nach 2. Das ist Fever Dream.

Hier ist die junge Nacht. Es ist ein Falschfahrer unterwegs. Achtung, auf der A45 Gießen-Aschaffenburg zwischen Münzenberg und Wölfersheim kommt euch gerade ein Falschfahrer entgegen. Fahrt bitte äußerst rechts, überholt nicht. Auf der A45 Gießen-Aschaffenburg zwischen Münzenberg und Wölfersheim ist momentan ein Falschfahrer unterwegs. Seid bitte vorsichtig in beiden Richtungen. Wenn die Gefahr vorüber ist, dann melden wir es hier. 2:05 Uhr.

0: Gerade schreibt literally ein Kumpel von mir in den Gruppenchat bei WhatsApp: Happy NFL-Saisonstart. Ey, keine Lüge, wirklich. Original gerade so passiert. Danke, Juli, liebe Grüße. 285 Spiele, 3 Stunden, 885 Stunden, noch mehr. 35 Tage am Stück durchgucken. Junge Nachthörer Chris, der ist so drauf, denn der guckt alle NFL-Footballspiele.
1: Ja, jetzt muss man ja auch ehrlich sein. Es gibt die spannenden und die weniger spannenden Spiele. Die weniger spannenden, die guckt man dann auch mal in diesen wunderschönen Game in 40, in 40 Minuten. Ich glaube, das macht jeder NFL-Fan. Hoffe ich zumindest, weil diese 500 plus Stunden, das kann man ja kaum schauen.
0: Yeah. Aber mit Cheaten ist das ja auch schwierig, ne?
1: Ja, es ist schwierig. Also ich mache den Pro-Move. Auf dem Laptop läuft die Red Zone, da laufen alle anderen Spiele parallel. Und auf dem Fernseher läuft dann das Wichtigste und das natürlich von den Saints. Und das ist alles so ein bisschen Gewohnheit und sich einfach auch auf die wichtigen Dinge im Football konzentrieren können. Und wenn du dann weißt, wo du gerade hingucken musst und wo gerade vielleicht die Werbung läuft, dann geht es einigermaßen.
0: Ja, also, ihr habt es gerade eben gehört, die Saints, Chris ist Fan von den New Orleans Saints und das während er eigentlich gerade studiert.
1: Du brauchst ja aber auch einen Ausgleich und den holst du dir dann mit Football und dann lernst du ein bisschen und es läuft einigermaßen.
2: Wie machst du das sonntags? Weil sonntags ist ja so der...
0: Ja, absolut, der Sonntag. Die Saison startet gleich. Das erste Spiel der Saison, das gibt es um 2.20 Uhr. Das heißt, in 5 Minuten die Seattle Seahawks spielen gegen die New England Patriots. Aha. Und hier ist der Soundtrack, der ewige, zu den Regeln im American Football. Das ist Avril Lavigne in der jungen Nacht mit Complicated.

Das ist Olivia Rodrigo, Drop Dead. Bitte tut das Gegenteil. Kommt gut in den Donnerstag, möglichst lebendig. Und wenn sich das Ganze noch nicht so lebendig anfühlen sollte, dann habe ich hier zumindest so einen leichten Step-Rhythmus. Ich war lange nicht mehr in irgendeinem Kurs, merkt man vielleicht. Das ist Regard mit Ryder in der Jungnacht.

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0: Die junge Nacht hier, erstmal Entwarnung, kein Falschfahrer mehr auf der A45 Gießen-Aschaffenburg zwischen Münzenberg und Wölfersheim. A1 Lübeck-Hamburg, da ist die Norderelbbrücke kurzfristig gesperrt, mehrfach in beiden Richtungen wegen Schwertransports bis ca. 5 Uhr. Die A2 Berlin Richtung Hannover ist zwischen Burgzentrum und Lostau wegen Aufräumarbeiten zu. A28 Bremen Richtung Oldenburg ist zwischen Delmenhorst, Adelheide und Deichhorst nach einem Unfall zu. A42 Dortmund Richtung Kamp-Lindfort ist zwischen Gelsenkirchen, Bismarck und Gelsenkirchen-Schalke nach einem Unfall bis um 3 Uhr zu. Die A46 Hemer Richtung Hagen ist zwischen Hagen-Hohenlimburg und Kreuzhagen wegen einer Fahrbahnerneuerung gesperrt bis um 5. Die Umleitung führt über die U12. A94 München Richtung Passau ist zwischen Passstetten und Dorfen wegen Bauarbeiten zu bis 5. Und die A111 Stadt einwärts nach Berlin ist zwischen Schulzendorfer Straße und Festplatz wegen Wartungsarbeiten bis um 5 Uhr zu.
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0: So sieht das wohl aus. Gewaltige Ansage. Für die Tatsache, dass es einfach nur Donnerstag ist um 2.31 Uhr. Kotaro Tui, hi. Und das Bad Bunny.

0: gelungen. Nacht hier, 2.36 Uhr. Ah, Mückie Zimt. So eine richtig geile Apfelkuchen. So geil Zimt noch mit eingearbeitet ist. Manche mögen Zimt so sehr, dass sie es im ganzen Löffel irgendwie in den Mund nehmen und dann nie mehr aufhören zu husten. Ihr kennt die Challenge von vor, glaube ich, 20 Jahren. Keine Ahnung, wie lang es her ist. Checkt ihr auch, ne? Dass Leute so drauf sind. Genauso habe ich mich gefühlt, nachdem ich hier das auf dem TikTok-Kanal von Sonja Sofianidou gesehen habe.
1: Ich glaube, Männer können nicht treu sein. Egal wie hässlich du bist, egal wie schön du bist auf der Welt, um dich fortzupflanzen. Es ist einfach so. Du kannst nicht treu sein als Mann. Es geht nicht. Das liegt in deinem Instinkt, das liegt in deiner Natur.
2: Hast du schon schlechte Erfahrungen gemacht?
1: Nee, Gott sei Dank nicht. Tatsächlich nicht, nee.
2: Warum denkst du dann so? Weil es so ist.
1: Bist du Single? Ich bin glücklich verheiratet.
2: Vertraust du deinem Mann?
1: Ja, 100%. Aber ich würde niemals, egal für welchen Mann, meine Hand ins Feuer legen.
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Ey, die junge Nacht hier mit Loser, Tame Impala. Musikvideo dazu ist übrigens empfehlenswert. Joe, also Joe Keely aus Stranger Things, spielt damit. Und Beck, 90er-Star, der auch einen Song namens Loser hatte, hat auch einen kleinen Auftritt. Checkt euch das mal. Hier ist die junge Nacht.

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1: Um 3 Uhr mit Marc Geißler. Heute wird es um 11 Uhr in ganz Deutschland wieder laut. Beim bundesweiten Warntag werden erneut die verschiedenen Warnsysteme getestet. Die Einzelheiten hat Sebastian Titelbach.
2: Dem Probealarm zu entgehen, dürfte sehr schwierig werden. Um 11 Uhr schlagen nicht nur Handys Alarm. Je nachdem, wo man sich befindet, heulen auch Sirenen. Warnmeldungen erscheinen auf Anzeigen an Bahnhöfen, auf digitalen Werbetafeln oder Internetseiten. Radio- und Fernsehsender unterbrechen kurz ihr Programm. Gegen 11.45 Uhr wird es nochmal laut, dann kommt die Entwarnung. Zusätzlich läuft eine Woche lang eine Online-Umfrage des Bundesamts, wo man seine Erfahrungen mit dem Warntag mitteilen kann.
1: Nach dem Wahlsieg der AfD wird in der Politik erneut über ein mögliches Parteiverbot diskutiert. Den Vorstoß dazu hat dieses Mal die CDU gemacht. NRW-Ministerpräsident Wüst schlägt vor, zunächst Experten von Bund und Ländern prüfen zu lassen, ob ein Verbotsverfahren überhaupt Erfolg haben könnte. Bundeskanzler Merz sieht die Hürden dafür allerdings als sehr hoch an. Außerdem bezweifelt er, dass ein Parteiverbot die politischen Probleme lösen würde. Das Flugzeug des ukrainischen Präsidenten Selenskyj ist vorgestern Abend beinahe von einer Drohne getroffen worden. Das sagte der norwegische Ministerpräsident Støre im norwegischen Rundfunk. Das sei die Realität, in der sich Selenskyj befinde. Der war auf dem Weg von Moldau nach Oslo, um an den Trauerfeierlichkeiten für den verstorbenen König Harald teilzunehmen. Das Interesse an Elektroautos in Deutschland steigt. Das zeigt eine neue internationale Studie. Demnach will mehr als jeder vierte Fahrer eines Benzin- oder Dieselautos als nächstes wahrscheinlich auf ein E-Auto umsteigen. Damit liegt Deutschland im internationalen Vergleich vorn. Mehr als die Hälfte der Befragten sagt außerdem, dass sie sich heute stärker für E-Autos interessiert als noch vor einem Jahr. Als Gründe nennen die Befragten vor allem bessere Reichweiten und schnelleres Laden, aber auch steigende Spritpreise. Archäologen haben in Peru eine fast völlig intakte 600 Jahre alte Grabstätte entdeckt. In der Bestattungsanlage sind die sterblichen Überreste von mindestens 38 Personen gefunden worden, die aus hohen Gesellschaftsschichten stammen müssen. Das hat das peruanische Kulturministerium mitgeteilt. Auf den hohen Rang der Verstorbenen deuten Grabbeigaben wie Schmuckstücke und zeremonielle Gegenstände hin. Die Grabstätte wurde in der Zeit vor der Herrschaft der Inka in Peru angelegt. Das Wetter für Deutschland. In der Nacht bleibt es teils klar, teils wolkig. Örtlich ist es auch neblig. Es kühlt sich insgesamt deutlich ab bei Tiefstwerten von 12 bis 4 Grad. Tagsüber insgesamt wechselhaft, mal dichte Wolken, mal scheint auch mal längere Zeit die Sonne. Die Tageshöchstwerte liegen zwischen 17 bis 24 Grad. Und die Zeit, es ist gleich 3.03 Uhr.
3: Die junge Nacht hier, 6 Meldungen A1 Lübeck-Hamburg. Da ist die Norderelbbrücke mehrfach kurzfristig zu in beiden Richtungen wegen Schwertransports bis ca. 5 Uhr. A2 Berlin Richtung Hannover ist gesperrt wegen Aufräumarbeiten zwischen Burgzentrum und Lostau. A28 Bremen Richtung Oldenburg ist nach einem Unfall zu zwischen Delmenhorst-Adelheide und Deichhorst. A46 Hemer Richtung Hagen ist zwischen Hagen-Hohen-Limburg und Kreuzhagen wegen der Fahrbahnerneuerung zu bis um 5. Die Umleitung führt über die U12. A94 München Richtung Passau ist zwischen Passstetten und Dorfen wegen Bauarbeiten zu bis um 5. Und Berlin, die A111 stadteinwärts, ist zwischen Schulzendorfer Straße und Festplatz wegen Wartungsarbeiten zu bis um 5.
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3: Hey, Kotaro hier. Schönen Donnerstag, hallo.

0: nach dir um 3:12 Uhr. Habt ihr auch schon mal davon geträumt, einen Rekord zu brechen? Irgendwas random, die meisten Joghurtdeckel in 10 Minuten öffnen und sowas. Irgendwas, womit ihr auch zu wetten, das hättet gehen können damals. Lisa von Blackpink hat es jetzt geschafft, nicht nur einen Rekord zu brechen, sondern direkt zwei. Nämlich mit ihrem Song Sour Dika. Ja, der ist Freitag frisch rausgekommen. Brinja Becker aus dem jungen Nachtteam. Sag mal an, welche Rekorde hat sie damit gebrochen?
1: Also das Musikvideo zu Sour Dika hat die meisten Views in 24 Stunden für dieses Jahr bekommen. Erster Rekord. Und damit hat sie die zwei Videos mit den meisten Views in 24 Stunden einer Solokünstlerin ever. Mm. Ihr Song La Lisa hat damals nämlich auch noch so über 70 Millionen Views am ersten Tag gekriegt. Also ist sie, das, was das angeht, erfolgreicher als zum Beispiel Taylor Swift, Beyoncé, Selena Gomez oder Lady Gaga.
0: Wie geht das?
1: Ja, also bei dem neuen Rekord, da muss man das wirklich so ein bisschen einordnen. YouTube hat nämlich am 24. August was geändert. Jetzt zählt ein View nämlich schon direkt ab Sekunde 1. Also wenn du auf ein Video klickst oder eins automatisch auch irgendwie angezeigt wird, dann kriegen Stars wie Lisa direkt mehr Views. Und früher musste man das Video erstmal so ungefähr 30 Sekunden lang gucken.
0: Oh ja, und jetzt nur noch eine Sekunde oder wie?
1: Genau.
0: Ja, super. Voll schön. Wie sagt man schon seit dem 19. Jahrhundert? Traue keinem Rekord, der davon abhängt, welche Firma jetzt gerade eben die Regeln wieder verändert hat oder so ähnlich. 3:13 Uhr.

0: viele, viele Emojis oder einfach ein Vorname, Nachname oder irgendeinen Spitznamen, damit man ja nicht mehr weiß, wie man das vor 1, 2 Jahren Hummelfred genannt hat. Und dann rufen wir Hummelfred an und dann ist das eine Frau. Hätte ich vielleicht einen anderen Namen gesucht. Wie speichert ihr Menschen im Handy ein, so dass es irgendwie für euch Sinn macht?
1: Meine engen Freunde Spitznamen eher und die aus der Uni eher immer Uni. Also ich studiere Medizin, dann mache ich dieses Medizin-Symbol daneben einfach immer. Ja.
0: Okay, dann auf einen Blick gleich, ach Gott, die Person aus dem Kolloquium, braucht man nicht. Wie macht's Miller?
2: Ich glaube auch unterschiedlich, also jetzt zum Beispiel Mama und Papa habe ich einfach nur Mama und Papa, so ja. Normal, da Familienmitglieder, so Oma, Tante, irgendwas oder so, oder Freunde, gerne mit einem Spitznamen und Emoji oder sowas.
0: Das sind ja die Selbstverständlichen, die weiß man auch irgendwie, nachdem man eine Sekunde davor wieder aufgewacht ist, aber was ist mit Leuten, die man nicht so kennt? Hat Miller da Tricks?
2: Zum Beispiel im Surfcamp oder so, und dann kenne ich die von da, dann schreibe ich den Namen und Surfcamp daneben oder so.
0: Ja, fair. Das ist immer so. John, Surfcamp. Antoine, Surfcamp. Hat sehr viele Menschen im Surfcamp kennengelernt. Elena, macht sie es auch mit Emojis?
3: Ich hasse es tatsächlich, so mit Emojis einzuspeichern. Ich habe keinen einzigen Namen mit Emoji. Also weder jetzt meine Eltern noch irgendwie Freunde, Freundinnen.
0: Ja, weil ihr es alle nicht verdient habt. So nämlich 3:20 Uhr. Die junge Nacht hier. Yeah. Sido mit Issa. Sie alle.

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0: Die junge Nacht hier, wir schauen auf die Straßen. 6 Meldungen, A1 Lübeck-Hamburg, da ist die Norderelbbrücke mehrfach kurzfristig zu in beiden Richtungen wegen eines Schwertransports. A2 Berlin Richtung Hannover ist wegen Aufräumarbeiten zu zwischen Burgzentrum und Lostau. Die A28 Bremen Richtung Oldenburg ist nach einem Unfall gesperrt zwischen Delmenhorst, Adelheide und Deichhorst. A46 Hemer Richtung Hagen ist zwischen Hagen-Hohen-Limburg und Kreuzhagen wegen einer Fahrbahnerneuerung gesperrt, noch bis 5 dauert. Dass die Umleitung führt über die U2. A94 München Richtung Passau ist zwischen Passstetten und Dorfen wegen Bauarbeiten gesperrt bis um 5. Und Berlin, die A111 stadteinwärts ist zwischen Schulzendorfer Straße und Festplatz wegen Wartungsarbeiten zu bis um 5.
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0: So, das hier ist jetzt tatsächlich so ein Song, der klingt nach, ich bin gerade eben erst frisch aufgestanden und ich laufe mit 1 km/h Richtung Bad. Ist zumindest ein guter Takt dafür, das ist Taylor Swift. Der Kotter hier, hi.

0: Afrika. Wenn Shakira sagt, dass wir alle Afrika sind, dann sind wir gottverdammt nochmal alle Afrika. Hier Waka Waka um 3.37 Uhr gehört in der jungen Nacht der ARD. Hallo, der Kotter hier. Ich hätte Chiago für euch. Leicht verschwommen. Nee, er klingt zwar auch so, aber so heißt der Song. Also ist ein bisschen so eine Mischung aus, ich habe harten Kater, ich will mich nicht bewegen und ich vermisse diese Person. Und alles das zusammengepackt auf 2 Minuten, weil, sorry, für lange Gefühle hat man in so einem Zustand keine Zeit.
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Die junge Nacht hier, Achtung, ein Falschfahrer ist unterwegs auf der B50 Rheinböllen-Bernkastel-Kues. Zwischen Rheinböllen und Ellern kommt euch ein Falschfahrer entgegen. Fahrt bitte äußerst rechts, überholt nicht. Auf der B50 Rheinböllen-Bernkastel-Kues zwischen Rheinböllen und Ellern ist ein Falschfahrer unterwegs. Seid vorsichtig in beiden Richtungen. Wir melden's, wenn die Gefahr vorüber ist. 20 vor 4.

Ariana Grande. Hier in der jungen Nacht, 3.46 Uhr. Spannende, lustige Arten, nur einen Song zu machen. Und zwar ganz klassisch. Das haben Topic und das Produzentenduo Carte Blanche durchgezogen für den Song Lucky Ones. Was haben sie gemacht? Sie haben ihn wie eine ganz normale Band geschrieben. Also den Song gibt es als Demo vermutlich in einer Indie-Rock-Version. Also klingt dann halt einfach wie vor 20 Jahren irgendwie in der Indie-Disco. Was ja ganz schön ist, aber halt für die Topic-Fans nicht nach Topic klingen würde. Und diese sagen, hä, was ist das denn? Deswegen klingt es halt einfach wieder wie ein, sagen wir mal, patentierter Topic-EDM-Track. Lucky Ones und Carte Blanche. Topic hier in der Jungen Nacht.

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1: Um 4 Uhr mit Marc Geißler. Bundeskanzler Merz bleibt bei seiner kritischen Haltung zu einem möglichen AfD-Verbotsverfahren. Er glaube nicht, dass ein Verbot die politischen Probleme lösen würde, sagte der CDU-Politiker am Abend in Berlin. Stattdessen will Merz auf die politische Auseinandersetzung setzen. Die Union müsse versuchen, AfD-Wähler zurückzugewinnen und ihre Sorgen ernst zu nehmen, so der Kanzler. Heute ist bundesweiter Warntag. Um 11 Uhr werden in ganz Deutschland die Warnsysteme für Krisen- und Katastrophenfälle getestet. Dann sollen unter anderem Handys Alarm schlagen und Sirenen heulen. Nach rund 45 Minuten soll dann Entwarnung gegeben werden. Der Warntag findet einmal im Jahr statt. Dabei testen die Behörden, ob die Bevölkerung im Ernstfall schnell erreicht werden kann. Die Staatsanwaltschaft Hannover ermittelt gegen den Berliner SPD-Spitzenkandidaten Krach. Nach Angaben der Behörde wurden 3 Objekte in Hannover und Berlin durchsucht. Offenbar geht es um den Vorwurf der Bestechlichkeit. Krach soll von einem Unternehmen, das an einem Vergabeverfahren beteiligt war, eine Spende erhalten haben. Nachdem er davon erfahren hatte, wurde das Geld zurücküberwiesen. Krach hatte angekündigt, mit den Ermittlern zusammenzuarbeiten. In Berlin wird in 10 Tagen ein neues Abgeordnetenhaus gewählt. Im vergangenen Jahr ist der Unterricht laut UNICEF von weltweit mehr als 171 Millionen Schülerinnen und Schülern durch Extremwetter unterbrochen worden. Betroffen war demnach damit etwa jedes 10. Schulkind weltweit. Aus der ARD-Klimaredaktion Katharina Wilhelm.
2: Zu den häufigsten Ursachen gehörten Stürme. Sie trafen rund 109 Millionen Kinder und Jugendliche. Überschwemmungen verhinderten den Unterricht für mindestens 70 Millionen, Hitzewellen für etwa 50 Millionen Schülerinnen und Schüler. 3/4 der betroffenen Kinder leben in Staaten mit niedrigem oder mittlerem Einkommen. UNICEF warnt vor den langfristigen Folgen. Lernrückstände und Schulabbrüche könnten die Zukunftschancen vieler Kinder verschlechtern. Der Klimawandel sorgt dafür, dass Extremwetterereignisse wie diese wahrscheinlicher werden. Deswegen sei es laut UNICEF wichtig, klimaangepasste Schulen und Bildungseinrichtungen zu bauen.
1: Der VfB Stuttgart ist erfolgreich in die neue Champions-League-Saison gestartet. Gegen den norwegischen Meister Viking Stavanger setzten sich die Schwaben mit 3:1 durch. Heute Abend trifft der FC Bayern zu Hause auf den FK Bodø/Glimt und RB Leipzig muss auswärts bei Como ran. Kevin Kravitz und Tim Pütz stehen im Halbfinale der US Open. Das deutsche Davis Cup Doppel setzte sich in einem engen Match gegen die an Nummer 3 gesetzten Arevalo Pavic durch. Die Entscheidung fiel im 3. Satz im Tiebreak. Das Wetter für Deutschland heute tagsüber wechselhaft. Mal dichte Wolken, mal längere Zeit sonnig. Vor allem im Südwesten sowie an den Küsten. Maximal 17 bis 24 Grad. Und die Zeit, es ist gleich 4.03 Uhr.
3: Die junge Nacht hier. Erstmal Entwarnung. Kein Falschfahrer mehr auf der B50 Rheinböllen-Bergen-Kastel. Kurs zwischen Rheinböllen in Rheinböllerhütte und Simmernzentrum. Noch 5 Meldungen. A2 Berlin Richtung Hannover ist zwischen Burgzentrum und Lostau wegen Aufräumarbeiten zu. A28 Bremen Richtung Oldenburg ist gesperrt nach einem Unfall zwischen Delmenhorst, Adelheide und Deichhorst. A46 Hemer Richtung Hagen ist zwischen Hagen, Hohenlimburg und Kreuzhagen wegen einer Fahrbahnerneuerung zu bis um 5. Die Umleitung führt über die U12. A94 München Richtung Passau ist zwischen Passstetten und Dorfen gesperrt wegen Bauarbeiten bis um 5. Und die A111 stadteinwärts in Berlin ist zwischen Schulzendorfer Straße und Festplatz wegen Wartungsarbeiten zu bis um 5.
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3: Alle suchen sie. Niemand weiß, wo sie ist. So stelle ich es mir vor, wenn ich lese.
4: Wo Lady Gaga?
3: Ja, aber sie hat sich anscheinend wirklich ein bisschen rar gemacht. Und News von ihr haben wir in dieser halben Stunde von ihr. Kotaro Dürr hier, ich bin hier bis 5. Hallo.

0: Hey, hey, die junge Nacht hier. 4.13 Uhr, abgetaucht ist sie. Wo ist Lady Gaga? Freunde von ihr haben jetzt gesagt, sie haben schon seit über einem Monat nichts mehr von ihr gehört. Sie ist wohl irgendwo untergetaucht, Brinja aus dem Junge Nacht-Team. Was, warum?
1: Ja, also anscheinend ist sie durchgebrannt. Sie hat also heimlich geheiratet. Freunde von ihr und ihrem anscheinend jetzt Ehemann haben sich mit mehreren US-Medien unterhalten und die meinten alle, dass sie glauben, dass die beiden schon verheiratet sind.
0: Freunde. Ja, hey, ich bin mit Lady Gaga befreundet. Darf ich ein Interview geben? Macht sich denn keiner Sorgen, weil sie sich nicht mehr meldet?
1: Ja, also ihre Familie und ihr Management haben anscheinend wohl Kontakt zu ihr. Aber sie scheint gerade einfach in so einer richtigen Blase zu leben und macht irgendwo Flitterwochen. Und ihre Freunde vermuten auch, dass sie dabei sind, die Familie zu erweitern.
0: Oh, schön. Das ist ein Thema, wo es dann klar ist, warum sie eventuell niemandem Bescheid geben, was abgeht. Weil gerade gehen Dinge an, die uns einen Scheiß zu interessieren haben.
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0: Er hat sich entschieden. On, für das Mädchen aus Bottrop. Und jetzt sitze ich hier in Remscheid und trinke Korn aus der Flasche. Ey, genau das singt halt Ella Langley. Bloß sind's bei ihr Texas und Tennessee, weil es besser klingt und halt Country ist, ne? Choose in Texas. Neue Mucke hier in der jungen Nacht, 4.22 Uhr. Den ganzen Morgen machen wir euch erstmal fit für die neue NFL-Saison, die jetzt am Laufen ist. Gerade eben das Spiel. Facts haben wir gehabt. Jetzt testen wir erstmal eure Football-Gaming-Skills. Tobi Wienke, du hast die Playsee am Start, das Football-Game Madden 27. FIFA. Das können die meisten. Wie funktioniert ein Madden?
1: Es ist kompliziert. Vor allen Dingen, weil das Spiel halt auch komplett auf Englisch ist. Das heißt, alle Erklärungen und so weiter und so fort. Aber ja, das nimmt dich gut an die Hand. Du kannst es wirklich Schritt für Schritt lernen, aber dafür brauchst du Zeit.
0: Ja, die haben viele nicht.
1: Okay, dann guckst du gleich einfach auf den Fernseher und drückst dann die Taste, die angezeigt wird. Wenn du ein Passspiel machst, dann leuchtet nämlich über den Spieler, den du mit dem Ball anwerfen willst, auf, was du drücken musst, damit der Ball zu dem fliegt. Natürlich musst du darauf achten, dass der Spieler frei ist, also nicht gedeckt wird. Und nicht zu lange warten, denn sonst wirst du gesackt. Also dein Quarterback wird getackelt, noch mit dem Ball in der Hand, bevor er geworfen hat.
0: Okay. Also Madden kommt ja jedes Jahr raus. Was ist da komplett neu?
1: Ja, neu ist zum Beispiel, dass dieses Jahr auch das Wetter während des Spiels wechseln kann. Also nicht nur, dass du nur Regen hast oder nur Sonne, sondern dynamische Spielverläufe, auch mal Schnee, ist ja im Football auch nicht selten. Und im Superstar-Modus, also da, wo du quasi eine Karriere nachspielst, gibt es jetzt auch neue Positionen, auf denen du das erleben kannst. Was aber nervt, jedes Mal, wenn du das Spiel startest, ploppt automatisch der Ultimate-Team-Modus als erstes auf. Das heißt, das ist das, wo du ja extra Geld versenken willst. Und das wollen die natürlich, ne, dass du noch mehr Geld reinsteckst. Aber ich muss sagen, als Football-Fan macht das Spiel Bock.
0: Ah, nicht schlecht, nicht schlecht. Wieder was hinzugefügt in die eigene Sportspiele-Sammlung. Falls ihr drauf steht, könnt ihr machen mit NFL Madden 27 zum Start in die Football-Saison. Unser Spielechecker Tobi sagt, kann man schon mal gut machen. Wenn es die Realität sein soll, kein Problem. Die Saison ist ja gerade eben am Starten mit den New England Patriots gegen die Seattle Seahawks. New England führt gerade noch mit 10-0 im dritten Viertel um 4.23 Uhr. Denn so viel weiß ich auch über American Football. Die junge Nacht hier. Hi.

0: Yep, wenn ihr es von Freundeskreis kennt, Juju und Raf Camora haben sich kaum näher. So ein bisschen nicht an ANNA von Freundeskreis bedient, das andere. Naja, hier ist die junge Nacht erstmal. Es ist 4.30 Uhr. Wir haben 4 Meldungen. Die A28 Bremen Richtung Oldenburg ist zwischen Delmenhorst, Adelheide und Deichhorst nach einem Unfall zu. Die A46 Hemer Richtung Hagen ist zwischen Hagen, Hohenlimburg und Kreuzhagen wegen einer Fahrbahnerneuerung zu bis um 5. Die Umleitung führt über die U12. A94 München Richtung Passau ist zwischen Passstetten und Dorfen wegen Bauarbeiten zu bis um 5. Und Berlin, die A111 stadteinwärts ist zwischen Schulzen, Dorfer Straße und Festplatz wegen Wartungsarbeiten zu bis um 5.
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0: Max Herre mit dir. War es einfach. Max Herre und Joy Denalani mit dir, nicht Freundeskreis, woran sich Juju und Raf Camora, Fipp komm näher, inspirieren haben lassen. Das Hirn arbeitet um 4.30 Uhr überraschend schnell. Merke ich immer wieder. Justin Bieber und Nicki Minaj. Hier. Beauty and a Beat. Kotaro Dö bin ich. Hallo. Euch einen schönen Donnerstag.

0: und ich. 16 Uhr. Aldi, aber ohne Tretern. Discounter-Parkplatz war schon immer der Problemlöser Nummer 1 für gewisse Jahrgänge. Aber jetzt gibt's halt Comedian Felix Lobrecht. Jetzt ist er da für eure Probleme und ihr müsst euch nicht mal mit ihm prügeln. Nee, er tut das alles für seinen Podcast 99 Problems. Und da lädt er Menschen aus dem Publikum ein und spricht mit ihnen über sein oder ihr Problem. In dem Sinne, Felix aus München.
1: Okay, Felix, komm, geh in Smalltalk, rein ins Problem. Was hast du?
2: Leute haben Angst vor meiner Stimme und meiner Augenbraue.
1: Deine Augenbraue?
2: Ja, weil ich oft, ich merke das selber nicht, aber ich habe so ein bisschen so ein Resting-Bitch-Face.
1: Also klar, deine Stimme ist auf jeden Fall besonders, so, die ist mir auch sofort aufgefallen. Die Augenbraue, damit musst du einfach leben. da kann ich nichts machen. Das ist einfach scheiße, das ist einfach dein Problem jetzt. Eigentlich müsstest du Musik machen. Du musst irgendwas machen, wo du aus deiner Stimme Kapital schlagen kannst.
2: Ja, aber dafür müsste ich ja singen dann.
1: Das wär nicht schlecht, ja. Du könntest auch rappen.
2: Ich glaube nicht.
1: Du könntest irgendwie so Synchron-Shit machen.
2: Das ist schwierig, glaube ich.
1: Hast du so sehr das Gefühl, dass deine Stimme irgendwie einen negativen Einfluss hat, dass du deshalb extra wenig redest? Oder ist es auch ein bisschen dein Charakter, dass du einfach so ein bisschen
2: laid-back? Ja, auch. Also ich bin relativ pragmatisch und wenn dann, also ich sag das Nötige, ne, damit das ankommt und dann kommt was anderes an und ja.
1: Okay, das war die Bewerbung als Synchronsprecher. Also wenn jemanden braucht, ja, ich mal so suchen, dann ja. Ich glaube, du musst eher daran arbeiten, dass man dich versteht akustisch. Also du musst irgendwie ein bisschen deutlicher reden, aber ansonsten finde ich dich völlig in Ordnung. Okay, wir applaudieren für Felix aus München, bitte.
0: Aber er hat doch schon eine Karriere für diesen, hat doch Musik gemacht. Achso, das war Gino Wine. Sorry, mein Fehler. Die junge Nacht.

0: Die junge Nacht hier, 4:49 Uhr ist es am frühen Donnerstag. Man kann schon eine Menge falsch verstehen. Wenn zwei Menschen aufeinandertreffen und der eine Kopf geht in die Richtung, die andere geht in die Richtung und dann sagt man sich was und beide so, hä? Schönes Beispiel, hier aus der WDR-Sendung Ausgerechnet. Die heißt ja auch schon so. Ich gebe euch schon mal den Hint vorab. Hier geht es eigentlich um Bier und ihr könnt froh sein, dass ihr das davor wisst.
1: Hi, Daniel, tja, komme ich zur richtigen Zeit hier? War kann direkt mit anpacken. Was machst du gerade?
2: Ich bin gerade am Schroten.
1: Ja.
2: Kannst du mal reingreifen?
1: Mhm. Ah ja, oh doch, das ist deutlich. Ja.
2: Dann hast du so ein bisschen mehr so eine leichte Süße und wenn du hier mal am Sack riechst, dann ist das ganz intensiv.
1: Oh ja.
2: Ja. So richtig die Zart-Bitter-Schokolade.
1: Aber der ist deutlich intensiver.
0: Mhm. Kenn ich. Die junge

Ey, ich neulich so auf Social Media. Sehe so einen Post mit einem Video von einer ganz kleinen Bühne. Und der Titel des Videos ist The Downfall of Apache 207 Must Be Studied. Also so ein typisches, guck mal, was aus der armen Sau geworden ist. Und der Auftritt war wirklich nicht gut. Ne? Das klang total schief und ekelhaft, deswegen spiele ich euch das jetzt nicht vor. Denn es war überhaupt nicht Apache 207. Es war ein Doppelgänger, ein Typ, der hat als Apache 207 Auftritt, wahrscheinlich auf irgendwelchen Dorffesten und dann ein bisschen günstiger zu haben ist. Ah, Apache geht es gut. Hauptsache Apache geht es gut. Ich bin Kotaro Dürr und hoffe, euch geht's gut. Ihr werdet reingebracht von 1 Live. Das Ding Fritz, MDR Sputnik und Enjoy.

0: 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Um 5 Uhr mit Marc Geißler. Heute wird es um 11 Uhr in ganz Deutschland wieder laut. Beim bundesweiten Warntag werden erneut die verschiedenen Warnsysteme getestet. Die Einzelheiten hat Sebastian Tietelbach.
1: Dem Probealarm zu entgehen, dürfte sehr schwierig werden. Um 11 Uhr schlagen nicht nur Handys Alarm. Je nachdem, wo man sich befindet, heulen auch Sirenen. Warnmeldungen erscheinen.

0: scheinen auf Anzeigen an Bahnhöfen, auf digitalen Werbetafeln oder Internetseiten. Radio- und Fernsehsender unterbrechen kurz ihr Programm. Gegen 11.45 Uhr wird es nochmal laut, dann kommt die Entwarnung. Zusätzlich läuft eine Woche lang eine Online-Umfrage des Bundesamts, wo man seine Erfahrungen mit dem Warntag mitteilen kann.
1: Rund eine Woche vor der Berlin-Wahl gerät SPD-Spitzenkandidat Steffen Krach unter Druck. Die Staatsanwaltschaft Hannover ermittelt gegen ihn im Zusammenhang mit einem Vergabeverfahren und einer Parteispende. Aus Berlin, Sebastian Schöbel.
2: Es geht um den Verkauf eines ehemaligen Krankenhausareals im Raum Hannover. Dort war Krach Regierungspräsident, bevor er in Berlin Spitzenkandidat der SPD wurde. Am Mittwoch durchsuchte die Staatsanwaltschaft Hannover mehrere Objekte. Offenbar geht es um den Vorwurf der Bestechlichkeit. Krach soll von einem der Bieter für das Klinikgelände eine Spende erhalten haben. Krach selbst erklärte am Mittwoch, das Geld sei umgehend zurücküberwiesen worden. Die Nachricht erschüttert die Hauptstadt-SPD rund eine Woche vor der Wahl. Im aktuellen Berlin-Trend des RBB lagen die Sozialdemokraten zuletzt abgeschlagen hinter CDU, Linken, Grünen und AfD.
1: Extremwetter hat im vergangenen Jahr weltweit den Unterricht für mehr als 171 Millionen Schülerinnen und Schüler unterbrochen. Das geht aus einer Analyse des Kinderhilfswerks UNICEF hervor. Besonders häufig waren Stürme, Überschwemmungen und Hitzewellen die Ursache. 3/4 der betroffenen Kinder leben laut UNICEF in Ländern mit niedrigem oder mittlerem Einkommen. Das Hilfswerk warnt vor langfristigen Folgen wie Lernrückständen und Schulabbrüchen und fordert deshalb klimaangepasste Schulen, die auch bei Extremwetter den Unterricht ermöglichen. Bei den US Open in New York hat der deutsche Tennisprofi Alexander Zverev das Halbfinale erreicht und kann weiter vom zweiten Grand Slam Erfolg träumen. Zverev besiegte den Niederländer Botik van de Zandschulp glatt in 3 Sätzen. Auch das deutsche Davis Cup Doppel Kevin Kravitz und Tim Pütz steht im Halbfinale. In einem engen Match bezwangen die beiden Marcelo Arevalo und Mate Pavic erst im Tiebreak des 3. Satzes. Das waren die Nachrichten mit Marc Geisler. Das Wetter für Deutschland tagsüber wechselhaft, mal dichte Wolken, mal längere Zeit sonnig, vor allem im Südwesten sowie an den Küsten. Maximal 17 bis 24 Grad. Morgen im Nordwesten und in Alpennähe regnet es gelegentlich. Sonst zeigt sich später ab und zu die Sonne bei 18 bis 25 Grad. Die Zeit, es ist gleich 5.03 Uhr.
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0: 30 am Donnerstagmorgen. Benji und Tina sind wieder am Start. Hallo.
1: Hallo und alle von euch, die jetzt gerade noch im warmen Bettchen liegen. Ich bitte euch inbrünstig, bitte bleibt einfach noch so 30 Sekunden für mich mit in der Wärme liegen. Weil wirklich mein Tag heute besteht aus Kälte. Ich bin aufgestanden, ich wollte duschen gehen.
2: Es ist kalt.
1: Das Wasser ist nicht warm geworden. Digga, stehst du auf, 4 Uhr morgens auf einmal eiskaltes Wasser. Dann komme ich hier ins Studio rein. Hat jemand vergessen, das Fenster zuzumachen? Eiskalt, wirklich. Also ihr könnt mich an Nordpol hocken mit dem Mikro. Gleiches Ding.
0: Ja, dafür bist du jetzt wach. Sie ist doch positiv, hallo.

0: gemeinsames Gähnen.
1: Hast du mich angesteckt?
0: Und das, obwohl wir beide heute Morgen vorm Wecker aufgewacht sind.
1: Das ist so verrückt.
0: Krass.
1: Wirklich, Benji kam heute Morgen rein und meinte, Tina, ich bin vorm Wecker aufgewacht, habe ich ihn angeguckt.
0: 10 Minuten davor.
1: Benji, ich bin auch 5 Minuten vorm Wecker aufgewacht.
0: Wahnsinn, oder? Und das, wenn der Wecker also bei mir klingelt der 4, bei dir noch ein bisschen früher.
1: Ja, bei mir 4:15, ja.
0: Ja, und das ist schon heftig. Und trotzdem, ich weiß nicht, bist du aufgestanden?
1: Ich bin aufgestanden.
0: Wirklich?
1: Du nicht? Nein. Oh. Ja, dafür erkundere ich mich gar nicht, warum du gehst.
0: Ich hab es nicht geschafft, ich bin trotzdem zu spät gekommen. Oh.

0: Morgen.
1: Oh je. Da ist wieder Benches zweite Personality, der Niederländer. Der möchte gern Niederländer.
2: Ja, ich bin da, lecker.
0: Ich bin Niederländer. Punkt. Ja. Und bin deswegen auch jetzt fast zum Tennis-Fan mutiert. Da hat nämlich gerade eben, also bis gerade, der deutsche Topstar Alexander Zverev gegen den Niederländer gespielt, Landsmann, beim US Open. Beim Spiel hat Zverev gewonnen. Das freut uns natürlich, aber die niederländische Seite in mir, die weint. Aber in Sachen coolen Namen hat auf jeden Fall der Niederländer gewonnen, sage ich dir ehrlich.
3: Botik van de Sandschulp.
0: Ja.
1: Okay.
0: Kann ja niemand aussprechen.
1: Ja, ich wollte gerade sagen, du, also wenn du so krasser Niederländer bist, willst du den Namen mal aussprechen?
0: Ja, natürlich kann ich das machen. Botik van de Sandschulp.
1: Boah, das war nicht schlecht. Ja. War, ich sag ehrlich,
0: van de Sandschulp.
1: Ich hab gedacht, wird peinlicher, ja.
0: Nein, das wird ehrlich. Also schon mal sehr viel kompetenter bin ich als der amerikanische Tennisreporter, der ihn interviewt hat.
3: Pretty tough, huh? You can repeat it, or?
4: Botik van de Sandschulp.
3: Ja, das ist tough, huh?
1: Das
0: aber ich verstehe das ja. Es ist ein schwieriges Wort, aber man muss sich vorstellen, was es bedeutet und dann kann man es vielleicht besser aussprechen.
1: Mhm, okay, erleuchte uns, Herr Niederländer.
0: Das ist ein ganz süßer Name. Van der, also heißt ja von der.
1: Van der, ja.
0: Und Sandschulp, Sand, mit Z ist Sand.
1: Okay.
0: Auf Deutsch. Und Schulp ist Muschel oder so eine Schale.
1: Von also der Sandmuschel.
0: Von der Sandmuschel heißt der Typ.
1: Okay, ich versuche.
0: Bodig van der Sandschulp.
1: Van der Sandschulp. Ich bin auch Niederländer.
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0: Weit entfernt.

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1: Ich bin Daniel Dresser, guten Morgen. Zuerst geht's um Apple. Der Konzern hat gestern Abend seine Neuheiten vorgestellt und erstmals auch ein faltbares iPhone. Die Konkurrenz hatte schon, ab Mitte Oktober will auch Apple mitmischen für rund 2.300 Euro. ARD-Reporterin Gabi Biesinger.
2: Dieses Falthandy, das sie jetzt vorgestellt haben, das sei eben nicht wie bei der Konkurrenz so wie zwei aneinander geklatschte Handys, sondern das iPhone Duo, das spiele eben diese größere Fläche des inneren Displays komplett aus. Das Handy hat Displays außen und innen und ungefähr so die Abmessung eines Reisepasses und aufgefaltet wird der Bildschirm dann so groß wie beim iPad Mini.
1: Ihr habt es letzten Monat vermutlich selbst gemerkt, es war oft richtig heiß und weltweit war der August sogar der wärmste seit Beginn der Messungen, meldet der EU-Klimadienst Copernicus. Die Folgen: Dürre, niedrige Flusspegel und mehr Waldbrände und auch die Meere waren so warm wie nie zuvor. Nicht wundern, wenn es über Südhessen ordentlich brummt. Bis Sonntag sind dort Polizeihubschrauber unterwegs. Die Polizei übt zusammen mit der Bergwacht schwierige Rettungseinsätze, vor allem mit der Rettungswinde. An zwei Tagen sind auch Soldaten der Bundeswehr dabei. Geflogen wird vor allem zwischen Darmstadt, Großumstadt und Zwingenberg. E-Auto statt Verbrenner. Für viele

0: Deutsche wird das offenbar immer interessanter. 27% der Benzin- und Dieselfahrer planen, als nächstes ein E-Auto anzuschaffen. Attraktiv sind für viele die niedrigen Kosten, bessere Reichweiten und immer mehr Ladesäulen. Und das Wetter für euren Donnerstag, da gibt's heute einen entspannten Mix aus Sonne und Wolken. Regen ist kaum dabei. Dazu Höchstwerte von 16 bis 23 Grad. Oben auf den Bergen kann es aber auch etwas kühler sein. Die meiste Chance auf längere Sonnenphasen habt ihr übrigens in Südhessen.
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2: Mit Benji und Tina, hallo zusammen.
3: Hallo, und mit Tampa City Self-Aware.
2: Ich habe ja gestern gesagt, ich gehe ins Gym.
3: Ja.
2: Ich war im Gym.
3: Toll, ich war gestern joggen.
2: So, siehst du mal.
3: Bist du immer noch einen Tag hinten dran mit Sport durchziehen.
2: Mann,

0: bitte.
1: Eine Woche lang. Irgendwo, im Nirgendwo, ohne Navi, im Das Dingviertel ausgesetzt. Ab nächster Woche geht's damit los für William und Sophie. Und wir beide, Benji, wir sind da die Woche drauf dran.
2: Wir machen diese Woche deshalb schon ein kleines Bootcamp, um uns drauf zu preppen. Und heute haben wir Hilfe von Nino Hase, der ist Oberbürgermeister von Mainz und war mal bei Schlag den Raab.
1: Das heißt, er ist guter Ansprechpartner, weil er sich mit so unerwarteten Minispielen und Challenges auskennt, wie halt in der Show. Und er hat da sogar einfach 3 Millionen Euro gewonnen. What the fuck?
2: Seine Tipps wollen wir also haben. Nino, wie können wir uns auf das Ungewisse vorbereiten?
3: Was ich damals gemacht habe, war zum Beispiel Sachen zu lernen, die so ein bisschen neben dem sind, was eigentlich alle wissen müssten. Also beispielsweise, alle Bundesländer mit Hauptstädten von Deutschland kennt man. Was man aber nicht kennt, sind alle Bundesländer Österreichs. Die habe ich beispielsweise im Vorfeld gelernt und die kamen tatsächlich dran. Dann ist wichtig, Tagespresse lesen. Bei euch wären es dann wahrscheinlich die Regionalzeitung. Wer ist da sportlich vielleicht? Welche Mannschaft ist da gerade ein Gesprächsthema? Und ja, und generell, klar, ich weiß nicht, wie sportlich es bei euch wird und wie gut ihr trainiert seid. So eine Grundfitness hilft sicherlich auch.
1: Jetzt haben wir aber auch das Glück, dass du ja auch noch zufällig Oberbürgermeister von Mainz ist. Woran erkennen wir Mainz sofort? Dass wir wissen, wir sind in Mainz, da geht's zum Bahnhof.
3: Wir haben rote und blaue Straßenschilder. Die blauen Straßenschilder laufen parallel zum Rhein.
2: Oh, das ist gut zu wissen.
1: Guter Tipp, jetzt muss ich nur noch lernen, wo der Rhein langläuft.
2: Das schaust du dir vorher auch nochmal an, Tina. Super. Oder du lässt es sein, weil ich muss ja am Ende gewinnen.
1: Hey.
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0: Schon spät hell wird's gerade, wa?
1: Ja, fragt man sich nicht nur, wo ist der Papa, sondern auch, wo die Sonne. Sonne, ja. Wo du?
0: Soleil, ute. Das wäre die französische Übersetzung.
1: T-U-T-U, ja.
0: Und es ist ja aber tatsächlich so, dass gestern in den Google-Trends auf Platz 3 war Zeitumstellung. Also die Leute gehen jetzt schon crash out.
1: Ja, weil sie denken, wann wird denn endlich die Zeit umgestellt, dass es nicht mehr so spät hell wird und so früh dunkel.
0: Ja, weil am 25. Oktober, Leute, ist noch ein bisschen hin, ist erst Zeitumstellung.
1: 1,5 Monate. Ja, bis dahin. Das heißt, da wird es jetzt immer später, also immer länger dunkel sein morgens.
0: Also wenn man das mal guckt, ich habe mal hier eine Liste. Mhm. 14. September, also nächsten Montag, ist um 7.02 Uhr Sonnenaufgang.
1: Ach du Scheiße. Ja. Da fängt man ja schon an zu arbeiten.
0: Das ist wohl so. Am 28. September, also 2 Wochen später, 7.22 Uhr.
1: What the fuck, wie schnell geht das?
0: Am 24. Oktober, nochmal 2 Wochen später, geht die Sonne auf um 8.03 Uhr.
1: Halt's Maul.
0: Ja, tatsächlich.
1: Ich möchte eine Petition starten, dass wir dann auch erst um 8.03 Uhr aufstehen müssen.
0: Das wäre witzig. Aber jetzt guck mal, also Dunkelheit ist ja auch schön. Man kann ja auch im Dunkeln einfach viele Dinge machen. Mhm. Viele Dinge funktionieren vielleicht sogar besser im Dunkeln. So hier, so Samen sprießen besser im Dunkeln. So wenn du so ein Sprossenglas oder so zu
1: hast. Ach so, das meintest
0: du. Hast du denn jetzt gedacht?
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0: Slow Dance for a Minute. Haben wir jetzt bei der Sing von den Giant Rooks. Das ist ihr neuer Song.
1: Ja.
0: Jetzt hängt mir was im Hals.
1: Ja.
0: So.
1: Besser?
0: Ist besser.
1: Gut.
0: Danke.
1: Also ich habe ja die Woche schon gesagt, bei dem Song, also mit dem Sänger von den Giant Rooks, ach, ja. Slow Dancen. Ich habe aus Versehen gesagt, würde ich Nein sagen.
0: Ja, ja.
1: Ich meinte, wollte ich aber natürlich sagen, würde ich nicht Nein sagen. Ich meine, jeder, der Fred Rabe schon mal gesehen oder gegoogelt hat, weiß, wovon ich rede. Und deswegen eher jetzt die Frage an dich, Benji. Mit welchem Promi würdest du gerne Slow Dancen?
0: Oh, ich kann dir sagen, mit welcher Promi ich es auf gar keinen Fall machen wollte.
1: Ja, mit wem würdest du nicht Slow Dancen wollen?
0: Es liegt gar nicht daran, dass sie nicht eine großartige Frau ist, aber ich glaube, dass ich habe ein anderes Bild von ihr. Tate McRae. Ich glaube nicht, dass die so Slow Dance irgendwer.
1: Was würdest du mit Tate McRae?
0: Was? Hast du mal ihre Musik gesehen, wie sie tanzt?
1: Ja.
0: Also es ist alles andere als Slow.
1: Du würdest mit ihr gerne.
0: Fast Dance wäre dann mit Tate McRae. Aber Slow Dance, ich weiß nicht, wer kann denn so. Wer ist denn so.
1: So zärtlich.
0: Auch so eine Dua Lipa kann bestimmt gut Slow Dance.
1: Ja, da habe ich schlechte Nachrichten. Die ist leider gerade frisch verheiratet. Ich glaube, es wird schwer.
0: Schlecht, ne?

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1: Ich bin Daniel Bresser, guten Morgen. Nach Samsung und Co. steigt jetzt auch Apple ins Falthandy-Geschäft ein. Das neue iPhone Duo soll es ab Ende nächsten Monate auch in Deutschland geben, hat der Konzern gestern Abend angekündigt. Der Haken: mit rund 2.300 Euro wird es ziemlich teuer. Apple hat auch neue KI-Funktionen für die Watch und AirPods vorgestellt. Allerdings sind die in der EU erstmal nicht verfügbar. Dann geht's um laute Sirenen und schrillende Handys. Beim bundesweiten Warntag werden heute Vormittag auch in Hessen wieder die Warnsysteme getestet. Unter anderem per Handy, Radio, Anzeigetafeln und Sirenen. Los geht's um 11. Die Entwarnung soll es dann rund 45 Minuten später geben. In der Fernsehsendung Aktenzeichen XY ist es gestern Abend nochmal um den Mord an einer Joggerin im Wald bei Lampertheim in Südhessen gegangen. Vor 2 Jahren war das. Jetzt gibt's eine neue Spur. HR-Reporterin Anna Vogel.
2: Und zwar hat die DNA auf der Leiche der 36-Jährigen zu einem neuen Ermittlungsansatz geführt. Die Ermittler haben zwar nicht den mutmaßlichen Täter in der Datenbank, wohl aber einen entfernten Verwandten von ihm, einen Saisonarbeiter aus Rumänien, der seine DNA freiwillig abgegeben hat. Jetzt sucht die Kriminalpolizei nach neuen Hinweisen, etwa über plötzliche Abreisen von Saisonkräften aus Lampertheim oder Bürstadt im September vor 2 Jahren.
1: Lebkuchen, Dominosteine und Co. stehen wieder im Supermarkt und die könnten dieses Jahr etwas günstiger werden. Der Grund: die Kakaopreise sind laut dem Bundesverband des deutschen Lebensmittelhandels wieder gesunken. Ganz günstig wird's aber wohl nicht. Nüsse, Energie, Verpackung und Transport sind weiterhin teuer. Noch zum Wetter: da gibt's heute mal Sonne, mal Wolken. Regen ist aber eher die Ausnahme. Bei den Temperaturen geht's rauf auf 16 bis 23 Grad. Besonders viel Sonne bekommt ihr heute in Südhessen ab. Und zum Start ins Wochenende bleibt's dann bei bis zu 24 Grad.
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3: Ja, guten Morgen zusammen.
4: Benji und ja, Tina sind da.
3: Wir sind da und ihr auch dann.
4: Ja, um 6:32 Uhr. Super, sehr, haben wir uns alle zusammengefunden.
3: Fehlt nur noch, dass wir einmal kurz checken, ob alle Künstler auch dabei sind. Haben wir den Tourbus, ist hier vorm das Ding schon.
4: Komm, wir machen hier einmal eine Checkliste. Ja, Sarah bitte. Larsen, bist du anwesend?
5: Ja.
4: Tyler, bist du auch da?
6: Ja.
4: Medusa?
7: Yo, I'm here.
4: Kelly, you're there.
7: How about yours?
4: Super, kann man ja loslegen.

0: Es ist 6.38 Uhr. Hier ist das Ding. Guten Morgen.
1: Gleich gibt es Dua Lipa für euch.
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0: Tomb Raider, Assassin's Creed, Need for Speed, alle haben sie eins gemeinsam. Es gibt sie als Film, aber auch als Game zum Zocken.
1: Ja, und jetzt gibt's noch Babylon Berlin dazu. Entschuldigung, ich muss immer noch
0: so lachen. Zusammen, weil ich so geflüstert habe jetzt.
1: Das ist zärtlich gesagt, hast, was für ein Song lief. Ja, also jetzt kommt Babylon Berlin noch dazu. Das ist ja eine super erfolgreiche deutsche Serie. Die letzte Staffel startet tatsächlich heute in der ARD-Mediathek. Mhm. Und wenn ihr nicht nur bingen wollt, sondern auch zocken wollt, gibt's jetzt eben auch ein Game. Eine Nacht im Mokka FT. Eine Babylon Berlin Story.
0: Und das Ding Gamechecker Daniel, ist das nur was für Fans von der Serie?
3: Nee, das geht auch völlig ohne Vorkenntnisse. Ich selbst habe die Serie zum Beispiel gar nicht gesehen und alles im Game verstanden. Aber klar, für Babylon Berlin Fans hat das natürlich noch mal ein bisschen mehr Charme, in den berühmten Club Mokka FT aus der Serie zu kommen.
1: Ich habe die Serie auch nicht gesehen. Worum geht es jetzt in dem Spiel, in der Serie?
3: Wir spielen in dem Game die Reporterin Gabriele, die bei einem Psychologen in Behandlung ist. Sie kann sich an so eine verhängnisvolle Nacht im Club Mokka FT nicht erinnern und da geht es auch um Mord. Dafür gehen wir zurück in Gabrieles Erinnerungen. Wir führen Gespräche, erkunden Räume, fügen einfach Hinweise zusammen. Hauptsächlich bedeutet das für uns klicken, lesen, entscheiden. Das ist alles sehr einsteigerfreundlich. Für mich als Hardcore-Gamer war es teilweise ein bisschen wenig zu tun.
0: Okay, was ist dann also am Ende dein Fazit?
3: Für Leute, die gerne spannende Geschichten erleben und mitentscheiden wollen, wie sie ausgehen, ist Eine Nacht im Mokka FT wirklich das richtige Spiel. Schöner Comic-Style. Teilweise ist es ein bisschen weird, weil das in Gabrieles Kopf halt spielt. Sieht auf jeden Fall schick aus. Das echt gute Sounddesign und die Sprecher sorgen für eine richtig gute Stimmung. Bei den Charakteren hätte ich mir teilweise ein bisschen mehr Tiefe gewünscht, aber die Story, die ist spannend geschrieben. Es gibt Wendungen und gleich mehrere Enden.
0: So, und dank eures Rundfunkbeitrags könnt ihr das Spiel sogar komplett kostenlos zocken. Gibt's bei Steam oder auf games.ard.de.
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0: Dua Lipa.
1: Und jetzt kommt der neue Song von Sido. Und der beste Part finde ich, wenn Sido da aufhört zu rappen. Weil dann rappt sein Sohn und das ist so süß, das Ende. Yeah,

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0: müssen wir uns wieder darauf einstellen, dass hier wieder das hier kommt.
1: Jesus Christ.
2: Oh ja, einfach der Zahnbohrer für die Ohren, könnte man sagen. Um 11 Uhr geht's los. Es ist Warntag in ganz Deutschland. Da werden Sirenen und auch die ganzen Warn-Apps aufs Handys getestet und Alarm schlagen.
3: Check, check, check. Klappt alles. Ja, super. Warntag erfolgreich.
0: Um 11:15 gibt's dann auch wieder eine Endwarnung.
2: So, und wir haben gedacht, deswegen machen wir auch mal den Check. Und zwar, was macht euch so richtig, Achtung Wortwitz, wahnsinnig?
4: Ich hasse es, wenn ich nur was Kleines bei mir zu Hause holen möchte und mich dann aus Versehen aussperre.
5: Wenn es keine Klimaanlage gibt, das ist super nervig. Besonders im Sommer.
6: Also wenn beim Händewaschen die Ärmel runterrutschen, das ist richtig doof.
7: Also heute war ich beim Zahnarzt und da habe ich einfach nur nach den Daten gefragt bezüglich des Röntgens. Und mir wurde dann gesagt, naja, die gibt es halt nur auf CD. E-Mail oder ein USB-Stick hättest du ja auch voll und ganz getan.
0: Ja, einfach CD. Zahnprothese auf CD bekommen. What the fuck, was ist da los? Also Leute, ihr wisst Bescheid, um 11 Uhr macht's Ringelingeling.
2: Ring, ding, ding, dong.
0: Bitte nicht erschrecken, schnell euch an.
1: Los geht's.

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1: Ja, gar kein Problem.
2: Oder locker.
1: Hallo.
0: Ihr habt 2 Stunden.
2: What? Oh mein Gott.
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5: Ich bin Daniel Bresser, guten Morgen. Schauen wir zuerst auf Apple. Gestern Abend hat der Konzern seine Neuheiten vorgestellt und zum ersten Mal ist ein klappbares iPhone dabei, das iPhone Duo. Das ist zusammengeklappt so groß wie ein Reisepass, kostet aber auch 2.300 Euro. Wir haben ARD-Reporterin Gabi Biesinger gefragt, was noch so vorgestellt wurde.
6: Bei den neuen Apple Watches fand ich am interessantesten die neue Funktion Siri Recap. Diese KI-Sprachassistentin wurde überarbeitet und wenn man sie nicht ausschaltet, dann hört sie über die Armbanduhr jetzt den ganzen Tag mit und kann einem dann abends eine strukturierte Zusammenfassung aller Gespräche des Tages liefern. In Europa gibt es diese Funktion auch noch nicht, denn in der EU, da stoppt eine Vorgabe aus Brüssel diese Art von KI-Diensten.
5: Nach dem starken Abschneiden der AfD in Sachsen-Anhalt wird ja wieder über ein mögliches Parteiverbot diskutiert. Kanzler Merz ist da skeptisch. Ein Verbot löse nicht die Probleme, die viele AfD-Wähler umtreiben. Wichtiger sei für Merz die politische Auseinandersetzung mit der Partei. Kein Hausarzt in der Nähe, das könnte in Zukunft öfter zum Problem werden. In einer Umfrage für den Hausärzteverband haben 44% der Befragten gesagt, dass sich die hausärztliche Versorgung in ihrer Region schon in den letzten 5 Jahren verschlechtert habe. Nicht wundern, wenn es über Südhessen ordentlich brummt. Bis Sonntag sind dort Polizeihubschrauber unterwegs. Die Polizei übt zusammen mit der Bergwacht schwierige Rettungseinsätze, vor allem mit der Rettungswinde. An 2 Tagen sind auch Soldaten der Bundeswehr dabei. Geflogen wird vor allem zwischen Darmstadt, Großumstadt und Zwingenberg. Und das Wetter für euren Donnerstag, da gibt's heute einen entspannten Mix aus Sonne und Wolken. Regen ist kaum dabei. Die zu Höchstwerte von 16 bis 23 Grad. Oben auf den Bergen kann es auch etwas kühler sein. Die meiste Chance auf längere Sonnenphasen habt ihr übrigens in Südhessen heute.
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2: Und China hier für euch, 2 nach 7.
7: Wunderbaren guten Morgen. Weißt du noch, wie das WM-Finale ausgegangen ist? Wer Weltmeister geworden ist?
2: Du bist so ehrenlos, wirklich. Du weißt ganz genau, dass mich Fußball nicht interessiert. Ich kann dir sagen,

0: Erste, was ich noch weiß, Deutschland ist gegen Paraguay rausgeflogen. Es war hochpeinlich.
1: Das stimmt, es war peinlich. Es war Spanien, die sind Weltmeister geworden und die haben 1-0 gewonnen gegen Argentinien im Finale.
0: Ja.
1: Aber ich muss zugeben, ich habe es auch gerade gegoogelt.
0: Krass.
1: Weil ich wusste es auch nicht mehr. Die WM, so egal. Krass.
0: Weißt du, was die einzige Sache ist, die geblieben ist?
1: Shakira.
0: Der Ohrwurm von Shakira.
1: Nein, gibt's ja.

0: Ist das Ding, guten Morgen zusammen.
1: Hallo, 7.08 Uhr ist es.
0: Normale Leute pullen so mit dem Auto oder wegen mir mit dem Motorrad zum TÜV ab. So. Und die Stadt Calw in Baden-Württemberg macht jetzt einfach, könnt ihr bitte unsere Rutschen prüfen? Danke.
1: Ich find's wirklich so wild. Die bauen gerade in den Stadtpark einfach zwei fette Rutschen. Also wirklich, eine ist 17 Meter, ist schon krass. Und die andere ist 43 Meter lang.
0: Wahnsinn.
1: Und damit kann man dann einfach vom Stadtpark runter in die Innenstadt sliden. Das soll dafür sorgen, dass die Berufsschülerinnen und Schüler und auch die Leute, die halt in der Stadt arbeiten, schneller ins Zentrum kommen. Es fehlt nur noch das TÜV-Siegel. TÜV-Siegel, dann kann's losgehen.
0: Also Rutsche ist, würde ich sagen, safe Platz 1 an gottesten Fortbewegungsmitteln. Platz 2 geht dann an Anna aus Heidstock, die fährt nämlich einfach mit einem Pokémon durch Saarland.
1: Ja, das ist so geil, weil ihr Auto sieht einfach aus wie Pikachu. Also wirklich so komplett, das hat Plüsch, das hat Ohren, die hat einen Schwanz hinten dran gebastelt.
0: Ja.
1: Ursprünglich hat sie das für eine Rallye gemacht, aber das ist auch tatsächlich auch ihr Daily-Auto und alle um sie herum lieben es.
2: Jeder winkt, lacht, hupt, Fotos, Handys, Videos. Selbst die Polizei nimmt es mittlerweile mit Humor und hupt oder winkt tatsächlich auch mal. Der endlichste Nachteil, gerade eben in der Mitte das Pause-Inkaufen gehen ins Geschäft ist meistens dann doch eine längere Geschichte, weil man rauskommt und dann schon nochmal 5 Leute ums Auto stehen und absolut begeistert sind.
0: Ja, also mittlerweile nimmt es die Polizei mit Humor, hat sie gerade gesagt. Ob es da mal Stress gab?
2: Ja gut, die Ohre sind mit Magnete, mit sehr starken Neodym-Magnete, dass die Polizei tatsächlich auch schon mal probiert hat, ob das wirklich so ist, wie ich es behaupte. Damit ist es dann einfach Durchgang, sagen wir es mal so. Und der Schwanz ist im Moment als Ladung, die aber komplett entfernt gern können.
0: So, Anna fährt mit Pikachu zur Arbeit und die Leute in Calw bald mit einer Rutsche. Ey, dass das Dingviertel ist, was das angeht, schon echt goated.
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0: Strippin von Bund am Start für euch.
1: Und wir zwei, Benji, wir sind komplett aufgeschmissen.
0: Das Ding. Am nächster Woche werden wir das Ding Good Morning Show Moderatoren irgendwo im Das Ding Viertel ausgesetzt und müssen zurück nach Hause finden, zu uns ins Studio hier nach Baden-Baden. Ohne Handy, ohne Navi, nur mit Hilfe von euch, mit den Das Ding Hörerinnen und Das Ding Hörern.
1: Ja, bitte helfen Sie mir, sei an der Stelle gesagt. Weil ich bin wirklich, ich bin am Arsch. Ich kann ohne Navi nicht mal in meiner Hometown Pforzheim.
0: Das ist peinlich.
1: Ich finde es nicht in alle Stadtteile, ich sag's ehrlich.
0: Und weil ich das weiß und ein fairer Gegenspieler bin und möchte, dass natürlich du auf gar keinen Fall bloßgestellt wirst.
1: Nein, auf gar keinen Fall.
0: Sondern möchte, dass du gut vorbereitet in diese Challenge gehst, machen wir einen kleinen Test. Quasi Geogesser, aber nicht anhand von Bildern, sondern anhand von der Bahndurchsage. Sollst du erkennen, wo wir sind. Ganz spannende Sache ist das. Auch eine tolle Idee.
1: Du willst mich wirklich nur bloßstellen. Aber okay, ich versuche.
0: Achtung, hier ist die Bahndurchsage.
2: Nächste Station. Uni Campus. Riedberg. Umsteigemöglichkeit zu den SEV-Bussen in Richtung Oberursel-Hohemark. Ausstieg in Fahrtrichtung rechts.
3: Komm!
1: Oh, scheiße. Also es ist auf jeden Fall, ich dachte am Anfang kurz, dieses Bim-Bim klingt wie in Karlsruhe, aber das ist es nicht. Es hat auf jeden Fall eine Uni, also sag ich mal, ist eine größere Stadt. Ich bin hin und her gerissen zwischen zwei Standorten. Ich denke, es ist wahrscheinlich Koblenz oder Mainz.
3: Beides falsch.
1: Okay, Schere, was ist es?
0: Ist Frankfurt.
1: Ah.
0: Es ist die U9 Frankfurt.
1: Schere.
0: Hä? Aber guck mal, Riedberg, die Riedbahn Mannheim-Frankfurt kann man sich schon ein bisschen herleiten eigentlich, oder? Frau Tina?
1: Ja, also wenn man das... Ich hab doch gesagt, ich kann das nicht. Wirklich,
0: also wir merken,
1: so blöd.
0: Tina braucht auf jeden Fall eure Hilfe dann. Ab Montag müsst ihr aber erstmal unseren Kollegen William und Sophie helfen. Die sind als erstes ausgesetzt.
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1: Liebt euch.

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0: Es gibt einen neuen Song auf der Das Ding Playlist. Ain't in L.A. von Adela.
1: Genau. Und er geht erstmal los mit so einer ganz tiefen, wortigen Stimme. So ein bisschen verzerrt ist die Stimme. Und da ist jetzt die Frage an dich, Benji. Was sagt die tiefe Stimme da?

0: zur Hölle?
1: Okay, hast du irgendwelche Wörter erkannt oder so?
0: Ich hab gehört Club, irgendwas mit Hookup, dann Cigarette habe ich auch gehört.
1: Ja, Cigarette war drin.
0: Aber keine Ahnung,
1: es
0: was...
1: Es ist so crazy. Also, ich übersetze das jetzt mal auf Deutsch. Also, rückwärts fahren, Subwoofer im Kofferraum und die Edelsteine in den Zähnen, die verrückt spielen und die Zigarette mit Propangas anzünden.
0: Propane.
1: Honda Civic, der Regen Donuts dreht.
0: Alles klar.
1: Also, aber ich sag dir ehrlich, selbst wenn man es weiß, hört man nichts davon raus.
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1: Ich bin Daniel Bresser, guten Morgen. Nach der Konkurrenz steigt jetzt auch Apple ins Falthandy-Geschäft ein. Das neue iPhone Duo soll es ab Ende nächsten Monate auch in Deutschland geben, hat der Konzern gestern Abend angekündigt. Der Haken: mit rund 2.300 Euro wird es ziemlich teuer. Apple hat auch neue KI-Funktionen für die Watch und AirPods vorgestellt. Allerdings sind die in der EU erstmal nicht verfügbar. Mehr als 170 Millionen Kinder weltweit konnten letztes Jahr zeitweise nicht in die Schule gehen. Entweder weil es zu stürmisch oder zu heiß war oder weil es Überschwemmungen gegeben hat. Das steht in einem Bericht von UNICEF. Das UN-Kinderhilfswerk hat Daten aus 106 Ländern ausgewertet. Danach waren besonders Kinder in ärmeren Gebieten von den Klimagefahren betroffen. Dann geht's um laute Sirenen und schrillende Handys. Beim bundesweiten Warntag werden heute Vormittag auch in Hessen wieder die Warnsysteme getestet. Unter anderem per Handy, Radio, Anzeigetafeln oder Sirenen. Los geht's um 11. Die Entwarnung soll es dann rund 45 Minuten später geben. Nach Südhessen, in Seeheim-Jugenheim, bremst die Stadt jetzt den Stau von Elterntaxis aus und hat für mehr Sicherheit Poller aufgestellt. HR-Reporterin Helene Wilke.
2: Immer wieder nutzen Eltern, die ihre Kinder ins Schuldorf Bergstraße bringen wollen, den Schleichweg über die Straße im Böhl und über den Sandweg, um auf die Schulstraße zu kommen. Das verstopft aber die Straße und gefährdet die Kinder, die zu Fuß zum Schuldorf laufen. Deshalb ist die Straße im Böhl eine Sackgasse. Das teilt die Gemeinde jetzt mit. Am Straßenende hat sie jetzt Poller aufgestellt, damit die Autos hier nicht mehr durchfahren können.
1: Noch zum Wetter. Da gibt's heute mal Sonne, mal Wolken. Regen ist aber eher die Ausnahme. Bei den Temperaturen geht's auf 16 bis 23 Grad. Besonders viel Sonne bekommt ihr heute in Südhessen ab. Und zum Start ins Wochenende ändert sich nicht viel, bis 24 Grad maximal.
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3: Mit Benji und Tina, guten Morgen zusammen.
4: Hello, und es gibt so Städte, da ist es einfach ein richtiger Pain, von einem Ort zum anderen zu kommen. Mhm. Ist im Das Ding-Viertel vielleicht öfter so, vielleicht auch in eurer Stadt, in Calw. In Baden-Württemberg ist es auf jeden Fall so. Wenn du da vom Stadtpark in die Innenstadt laufen willst, brauchst du 15 Minuten zu Fuß.
3: Ja.
4: Oder 5 Minuten mit dem Auto.
3: Aber nicht mehr lange, denn bald soll es möglich sein, dass das in 16 Sekunden geht. Crazy. Wie die das machen wollen.
4: Einfach hinbeamen?
3: Ja, vielleicht. Wir checken das gleich nach 2 Songs.

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0: Guten Rutsch, sage ich nur. Also auf dem Weg zur Arbeit.
1: Ja, das sagt man in Kalf, glaube ich, bald so statt gute Fahrt. Weil die Stadt in Baden-Württemberg, die baut sich gerade einfach zwei fette Rutschen im Stadtpark. Und mit denen können wir dann mit bis zu 35 Kilometer pro Stunde runter in die Innenstadt rasen.
0: Ein absolutes Träumchen, wenn ihr mich fragt. Rutsche als ÖPNV auf die 1.
1: Ja.
0: Finde ich super. Weil, ehrlich gesagt, Rutsche, eigentlich vom Spielplatz kennt man es. Finde ich, ist das Schlechteste, was es auf dem Spielplatz gibt. Weil Rutsche ist für mich ein reines Fortbewegungsmittel. Deswegen wird es da endlich mal richtig umgesetzt. Die Rutsche als Fortbewegungsmittel.
1: Finde ich krass, weil ich fand die Rutsche auch schon auf dem Spielplatz geil.
0: Nee,
1: ich
0: alles finde, andere ist cooler.
1: Okay. Ich finde, also ich würde sagen, Rutsche auf die 2. Auf die 1 kommt noch die Seilbahn. Das war krasser, wo man sich so drauf knallt und dann rattert man runter.
0: Alles
1: an die andere Seite, bis man oben anknallt, fast 50 Meter weit fliegt. Das war toll. Seilbahn auf die 1.
0: Welches Spielgerät auf dem Spielplatz ist für euch die Nummer 1? Was war das krasseste Spielgerät auf dem Spielplatz? 0172 10 10 951. Simon aus Ensdorf macht den Start.
2: Am coolsten früher auf dem Spielplatz war die Wippe, weil wir uns damals nicht ganz klassisch immer mit dem Po draufgesetzt haben, sondern eher so mit den Füßen und uns dann gegenseitig quasi so wie so ein Katapult. Und wer als erstes hingefallen ist, der war halt Loser.
0: Aber Wippe check ich. Wippe ist schon echt goated.
1: Das klingt auch nach was, was man macht, wenn man ein bisschen zu alt ist. Also deswegen die Frage an euch. Was es war oder ist auch immer noch, wenn man auf dem Spielplatz ist, mal da rumcornern mit einem Bierchen? Das geilste Gerät. 0172 10 10 951.

0: Hallo.
1: Ich hoffe, euer Kaffee ist heute Morgen noch schön heiß.
2: Ja, vielleicht so 38 Grad Fieber. Fever Dream. Alex Warren.
3: Sag gar nichts mehr.

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1: Eine Sache, die ihr über Benji wissen müsst. Er ist so wie, kennt ihr so Method Actor, die sich dann einreden, sie werden eine andere Person? Ungefähr so Method Acted Benji Niederländisch.
2: Mit dem Unterschied, dass es kein Method Acting ist, sondern dass ich wirklich auch Niederländer bin. So.
1: Merkt ihr es? So tief ist er schon drin in der Psychose.
2: Und deshalb, ich bin auch ein bisschen zum Tennisfan jetzt mutiert. Da ist nämlich heute Morgen deutsche Topstar Alexander Zverev gegen den Niederländer gespielt beim US Open gegen meinen Landsmann-Kollegen quasi. Beim Spiel hat Zverev zwar gewonnen, aber in Sachen cooler Name hat auf jeden Fall der Niederländer gewonnen.
3: Botik van de Sandschulp.
2: So.
1: Boah. Toll. Wenn du so guter Niederländer bist, Benji, sprich doch mal aus den Namen.
2: Es kann keiner aussprechen, das ist witzig. Wir haben schon auch in den News und so, haben immer Leute Probleme, diesen Namen auszusprechen. Aber ich kann es ja natürlich sagen, weil ich bin ja Niederländer. Botik van de Sandschulp.
1: Scheiße, das war wirklich gut.
2: Ja, es ist natürlich so.
1: Du hast gut trainiert für diesen Moment.
2: Ja, ich bin kompetenter als der amerikanische Tennisreporter, der ihn interviewt hat zum Beispiel. Guck mal, wie der klang.
3: Pretty tough, huh? You can repeat it, or?
4: Botik van de Sandschulp.
3: Ja, das ist tough,
1: ja. Ja, also kannst du deinen Namen nochmal sagen, das mit dem
2: ja. Aber es ist tatsächlich, pass mal auf, ich möchte ja allen auch was beibringen, der ja. Name, was er bedeutet.
1: Als Mann, Klassiker, ja.
2: Super. Den zieh mir nicht an. Also pass auf, Sandschulp
1: ja.
2: heißt Sand. Sand ist der Sand.
1: Okay, ähnlich.
2: Und Schulp ist Muschel. Das heißt, der heißt Botik von der Sandmuschel.
1: Das ist aber ein schöner Name.
2: Sandschulp.
1: Er hätte eigentlich Volleyballspieler werden müssen.
2: Beachvolleyballspieler, der von der Sandschulp. Toll, Tina, super. Jetzt kannst du es aussprechen, sag.
1: Von der Sandmuschel.
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1: Ich bin Daniel Presser, guten Morgen. Stürme, Überschwemmungen, Hitzewellen. Für Millionen Schüler fällt deshalb inzwischen der Unterricht aus. Allein im letzten Jahr konnten weltweit mehr als 170 Millionen Kinder und Jugendliche deswegen nicht zur Schule, zeigt eine UNICEF-Analyse. Aus der ARD-Klimaredaktion Katharina Willen.
2: Besonders betroffen von den Ausfällen sind Kinder aus ärmeren Ländern. In Pakistan etwa verzögerten schwere Monsunüberschwemmungen die Rückkehr in die Schule für mehr als 28 Millionen Schülerinnen und Schüler. UNICEF warnt vor den langfristigen Folgen. Lernrückstände und Schulabbrüche könnten die Zukunftschancen vieler Kinder verschlechtern. Der Klimawandel sorgt dafür, dass Extremwetterereignisse wie diese wahrscheinlicher werden. Deswegen sei es laut UNICEF wichtig, klimaangepasste Schulen und Bildungseinrichtungen zu bauen.
1: Dann geht's um Apple. Der US-Konzern hat seine Neuheiten vorgestellt. Zum ersten Mal ist ein klappbares Handy dabei. Das iPhone Duo hat aber auch seinen Preis, mindestens 2.300 Euro. Apple will damit die bisherigen Falthandys der Konkurrenz übertreffen. Zum Beispiel soll die Falte im Display kaum sichtbar sein. Neue Spur im Mordfall einer Joggerin in Lampertheim. Die Polizei in Südhessen hat DNA des mutmaßlichen Täters gefunden, allerdings nicht in ihrer Datenbank. Dafür passt sie zu einem entfernten männlichen Verwandten, einem rumänischen Saisonarbeiter. Deshalb sucht die Polizei jetzt nach Betrieben, bei denen im September 2024 plötzlich Arbeitskräfte abgereist sind. E-Auto statt Verbrenner? Für viele Deutsche wird das offenbar immer interessanter. 27% der Benzin- und Dieselfahrer planen laut einer internationalen Studie, als nächstes ein E-Auto anzuschaffen. Attraktiv sind für viele die niedrigen Kosten und bessere Reichweiten. Und das Wetter für euren Donnerstag? Da gibt's heute einen Mix aus Sonne und Wolken. Regen ist kaum dabei. Dazu 16 bis 23 Grad.
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3: Das Ding liegt euch. Das Ding. 8:02, Benji und Tina sind hier. Hi.
4: Ich bin leider ein bisschen aufgeregt und ein bisschen genervt, muss ich ehrlich sagen.
3: Oh, was habe ich gemacht?
4: Ich dachte wirklich, die Ära dieser Fold-Smartphones, diese Klapp-Smartphones, die da jetzt da von unterschiedlichen Herstellern kamen.
3: Aber wo man so das Smart-Display zusammenklappen kann.
4: Es wäre vorbei. Ja, niemand kauft die Scheiße. Jetzt stellt gestern Apple noch so ein Kack-Smartphone vor, was man klappen kann. Und nennt das auch noch wie so eine Kack-Praline. iPhone Duo? Was soll das? Bro, wirklich, ich möchte, also es gibt keinen Schwanz in Baden-Württemberg und Rheinland-Pfalz
3: und
4: Hessen und im Saarland, die sich so ein blödes Klapp-Smartphone kaufen.
3: Also ich sag ehrlich, ich habe auch noch niemanden gesehen, der das hat. Und auch immer, wenn ich das sehe, habe ich so diesen intrusive Thought, es einfach durchzubrechen.
4: Ja, auch alles. Ich sag, das machen die Hersteller nur, weil sie sich darauf irgendwie einkeulen wollen. Weil sie, guck mal, was für ein schönes Scharnier wir hier verbaut haben. Schau mal, wie fortschrittlich das ist. Das will doch, der Markt ist doch, also überzeugt mich, wenn es falsch ist. Aber ich weiß nicht, wo ist der Markt?
3: Ich habe auch noch niemanden gesehen.
4: Ich habe noch nie jemanden, also wirklich. Und das Ding kostet auch noch 2.300.

0: das Ding gleich
1: mit Zartmann. Und deshalb machen wir jetzt auch eine zarte Verkündigung. Wir haben eine frohe Botschaft zu dem Mann, der gerne an Bambis leckt. Er leckt jetzt auch im Das Ding-Viertel.
2: 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Entschuldigung.
1: Zusammenreißen.
2: Ja, ganz zart.
1: Ja.
2: Da könnt ihr ihn treffen und fragen, ob er auch an euch lecken würde.
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2: Noch sanfter, Benji, bitte.
1: Entschuldigung.
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1: Sanft genug?
2: Ja.
1: Klingt so falsch. Und den Code. Das war eine Scheiße, die mit dem Sanftmann.
2: Ja, okay, Zartmann ist also, halt heute in Friedberg. Geht halt hin, wenn ihr Tickets wollt.
1: So. Und den Code und den Zarti gibt es eben nur heute Abend dort im Das Ding Viertel und jetzt in der Das Ding Playlist.

0: Guten Morgen, hier ist das Ding. Schönen guten Tag.
1: Und in den Tag reinsliden bekommt in Kalf eine ganz neue Bedeutung bald, weil da soll jetzt einfach im Stadtpark so eine Rutsche, zwei sogar, gebaut werden, ja, mit denen man dann einfach statt 15 Minuten zu Fuß in die Innenstadt zu laufen, in 16 Sekunden runterrutschen kann.
0: Das ist großartig. Geil, da steht auch das Einzige, wofür eine Rutsche wirklich gut ist. Ansonsten ist das in meinen Augen das schlechteste Spielgerät auf einem Spielplatz, eine Rutsche.
1: Das wäre ein Hot Take. Was ist das Beste?
0: Ganz klar, Schaukel.
1: Schaukel?
0: Schaukel finde ich auch am besten, ja.
1: Ja?
0: Ja, ja, ja.
1: Okay.
0: Wir suchen die besten Spielgeräte auf dem Spielplatz heute Morgen bei uns.
1: Ja, genau. 0172 10 10 951. Was ist es für euch? Ich habe ja gesagt, die Seilbahn. Victoria hat mir zugestimmt. Die hat geschrieben, guten Morgen. Ganz klar, Seilbahn auf die 1.
0: Okay, und jetzt kommt Jan aus Frankenberg. Was ist für dich das Beste auf dem Spielplatz?
2: Ja, definitiv die Schaukel. Ja. Weil wir haben ja früher immer so Weitsprungwettbewerb gemacht, so von der Schaukel runter. Das war einfach geil gewesen. Und man hat einfach mit dem Mädchen da gesessen, schöne Augen gemacht und so. Und
0: Sachen hatten. Ja, guck mal, wie weit ich von der Schaukel springen kann. Geil.
2: Ja, ja, genau, richtig.
1: Ich habe die ganze Kindheit trainiert, ja.
0: Aber ich habe mich ja bodenlos gemault damals auch schon.
1: Sehr lustig. Aber findest du, also ich finde, für Top 1 Spielgerät muss die Schaukel auch jetzt noch geil sein. Findest du so angedüdelt auf dem Spielplatz eine Runde Schaukeln auch jetzt immer noch das Geilste? Oder ist es dann nicht vielleicht die Wippe oder die Seilbahn?
2: Nein, so bei Wippe bin ich raus, Seilbahn auf die 2, Schaukel immer die 1.
0: Sehr gut, Jan, dann viel Spaß auf dem Spielplatz mit der Schaukel.
2: Ich danke euch,
0: auch noch viel Spaß. Lass das mit dem Weitsprung sein dann jetzt, das war früher mal gut.
2: Ja, okay, ich bin raus, alles klar.
0: Ich mach's auch nicht mehr. Ciao, ciao. Welches Spielgerät ist bei euch auf der 1? 0172 10 10 9 5 1.

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0: denn? Das Ding ist hier.
1: Hallo und Jason Derulo. Ich finde, er ist wie so ein Tanzlehrer.
0: Kann sich gut bewegen, reist viel, ist auch noch gut in anderen Dingen.
1: Ich glaube dreimal ja.
0: Ja.
1: Aber was ich eigentlich meinte, ist, jede Tänzerin und jeder Tänzer kennt es, wenn Trainer auf einmal komische Geräusche machen, statt den Takt zu zählen, für alle Nicht-Tänzer, das klingt dann circa so.
2: Bum, bum, ah, ah, um, circa, ah. Dun, da, da, dun, da, dun, da, dun, da, dun, da, da, ah.
0: Ja, so wie wenn ich unter der Dusche singe ungefähr.
1: Ja, genau. Und jetzt habe ich rausgefunden, Jason Derulo ist auch einfach so einer. Er hat nämlich jetzt einen TikTok gepostet, wie er Tänzern seine Choreo zu Michiko beibringt.
3: Hips, chest, wave. Left, right. Clap, clap. Shoot 'em up.
0: Das klingt auch ein bisschen wie so eine Sekte, die gerade irgendwie was betet und die jetzt irgendwie, keine Ahnung, sagt, bitte bringen uns nicht um, wenn die Welt untergeht.
1: Ja.
0: Und ja, Originalversion ohne Sekte, die betet, hören wir uns jetzt an. Michiko, DJ Gojo, Jason Derulo.

0: da hat er klassisch zu früh das Mikro angemacht, hat er sich noch beömmelt.
1: Ich wollte gerade kurz sagen, Leute, also unser Kollege Ramon, der ist jetzt Beauftragter für heute, weil es ist Donnerstag und Donnerstag ist hier bei uns in der Kantine Fleischkäse.
0: Und für Benji ist er jetzt ein junger Gott, muss man ja wirklich sagen.
1: Ein junger Benji, Gott?
0: Ja, weil Benji liebt Fleischkäse und Ramon ist jetzt quasi sein Held, sein Messias, der ihn endlich Fleisch holt. Und für mich ist Ramon. Jetzt Ramon derjenige, der Gestank in die Bude bringt und der mir hier nicht mehr ins Haus kommt.
1: Ramon, du kannst gerne meine Karte nehmen. Das geht aufs Haus heute.
2: Danke.
1: Also auf mich. Gut, Ramon besorgt uns jetzt also mir und sich selber. Du holst dir selbst auch eins mit Ramon, gell?
0: Besorgt euch, Ramon, beiden.
1: So, Ramon geht jetzt Fleischkäse holen, Leute. Wir sind dann kurz raus.

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6: Ich bin Daniel Bresser, guten Morgen. Schulausfall wegen Wetterextremen. Letztes Jahr waren weltweit mehr als 171 Millionen Schüler davon betroffen. Stürme, Überschwemmungen und Hitze haben den Unterricht lahmgelegt. Allein Hitzewellen trafen rund 50 Millionen Kinder und Jugendliche. UNICEF sagt, besonders betroffen waren davon ärmere Länder. Dann geht's um faltbare Handys, die feiern ja ihr Comeback. Nach Samsung will jetzt auch Apple mitmischen. Das iPhone Duo soll es nächsten Monat auch in Deutschland geben. Günstig ist der Spaß aber nicht. Apple will gut 2.300 Euro dafür haben. Der Konzern hat gestern auch neue Siri-Funktionen für die Watch und AirPods vorgestellt. Allerdings sind die in der EU erstmal nicht verfügbar. In der Fernsehsendung Aktenzeichen XY ist es gestern Abend nochmal um den Mord an einer Joggerin im Wald bei Lampertheim in Südhessen gegangen. Vor 2 Jahren war das. Jetzt gibt es eine neue Spur. HR-Reporterin Anna Vogel.
7: Und zwar hat die DNA auf der Leiche der 36-Jährigen zu einem neuen Ermittlungsansatz geführt. Die Ermittler haben zwar nicht den mutmaßlichen Täter in der Datenbank, wohl aber einen entfernten Verwandten von ihm. Einen Saisonarbeiter aus Rumänien, der seine DNA freiwillig abgegeben hat. Jetzt sucht die Kriminalpolizei nach neuen Hinweisen, etwa über plötzliche Abreisen von Saisonkräften aus Lampertheim oder Bürstadt im September vor 2 Jahren.
6: Lebkuchen, Dominosteine und Co. stehen wieder im Supermarkt und die könnten dieses Jahr etwas günstiger werden. Der Grund, die Kakaopreise sind laut dem Bundesverband des deutschen Lebensmittelhandels wieder gesunken. Ganz günstig wird es aber wohl nicht. Nüsse, Energie, Verpackung und Transport sind weiterhin teuer. Noch zum Wetter, da gibt es heute mal Sonne, mal Wolken, Regen ist aber eher die Ausnahme. Bei den Temperaturen geht's rauf auf 16 bis 23 Grad. Und zum Start ins Wochenende ändert sich auch nicht ganz so viel.
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9: Und mit Tate McRae. Just keep watching.
8: Pasha, dem gibt's danach Augenblick.

0: Doja Cat, hier ist das Ding am Donnerstagmorgen, die Good Morning Show mit Benji und Tina. Hallo.
1: Hallo. Und
0: gleich Doja Cat, say so. Habe ich schon gesagt, gell?
1: Ja.
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1: Wenn so eine Serie vorbei ist, dann kommt man ja erstmal in so ein kleines Loch rein. Wir haben es auch mal After-Serien-Depression genannt. Und dann ist die Frage, was macht man jetzt? Was kommt man als nächstes? Was kann man tun?
0: Was tun wir? Heute ist die letzte Staffel von der ARD-Serie Babylon Berlin. Aber da fällt ihr zumindest ganz weich in dieses Loch hinein. Denn es gibt jetzt auch ein PC-Spiel. Eine Nacht im Mokka Efti, eine Babylon-Berlin-Story. Könnt ihr danach dann zocken, wenn ihr wollt.
1: Ach schön, einfach weitermachen mit der Storyline. Das Ding Gamechecker Daniel hat schon gezockt. Ist es jetzt nur was für Fans von der Serie?
3: Nee, das geht auch völlig ohne Vorkenntnisse. Ich selbst habe die Serie zum Beispiel gar nicht gesehen und alles im Game verstanden. Aber klar, für Babylon Berlin Fans hat das natürlich noch mal ein bisschen mehr Charme, in den berühmten Club Mokka Efti aus der Serie zu kommen.
1: Ich habe die Serie auch nicht gesehen. Worum geht's jetzt in dem Spiel, in der Serie?
3: Wir spielen in dem Game die Reporterin Gabriele, die bei einem Psychologen in Behandlung ist. Sie kann sich an so eine verhängnisvolle Nacht im Club Mokka Efti nicht erinnern und da geht es auch um Mord. Dafür gehen wir zurück in Gabrieles Erinnerungen. Wir führen Gespräche, erkunden Räume, fügen einfach Hinweise zusammen. Hauptsächlich bedeutet das für uns klicken, lesen, entscheiden. Das ist alles sehr einsteigerfreundlich. Für mich als Hardcore-Gamer war es teilweise ein bisschen wenig zu tun.
0: Okay, was ist dann also am Ende dein Fazit?
3: Für Leute, die gerne spannende Geschichten erleben und mitentscheiden wollen, wie sie ausgehen, ist eine Nacht im Mokka Efti wirklich das richtige Spiel. Schöner Comic-Style. Teilweise ist es ein bisschen weird, weil das in Gabrieles Kopf halt spielt. Sieht auf jeden Fall schick aus. Das echt gute Sounddesign und die Sprecher sorgen für eine richtig gute Stimmung. Bei den Charakteren hätte ich mir teilweise ein bisschen mehr Tiefe gewünscht, aber die Story, die ist spannend geschrieben. Es gibt Wendungen und gleich mehrere Enden.
0: Und dank eures Rundfunkbeitrags ist das Ganze auch noch komplett kostenlos. Bei Steam oder auf games.ard.de.
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0: Hallo. Gute Nachrichten aus der Kantine hier bei uns.
1: Ja.
0: Das Fleischkäsewerk wurde geliefert. Es schmeckt auch sehr lecker.
1: Das ja.
0: Ist ganz arg toll.
1: Und es riecht auch sehr penetrant. Was ist das denn für eine Lache?
0: Oh, ich liebe das.
1: Das ist die, ich quäle die Vegetarierin gegenüber von mir Lache, wirklich, Benji.
0: Ein bisschen Spaß macht's mir ja schon, muss ich sagen.
1: Ich mach's Fenster auf und du und dein Fleischkäse weg hier, ihr fliegt beide raus.
0: Guck mal, er ist eh schon leer gegessen. Jetzt musst du nur dem Kollegen Ramon hinten auf dem Platz sagen, dass er raus soll.
1: Ramon, du fliegst jetzt aus dem Fenster.
2: Ich muss arbeiten.
1: Ich muss arbeiten.

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0: Achtung, Achtung. Es folgt eine Warnung.
1: Jesus Christ.
2: Ja.
1: Ei, ei, ei.
2: Das stört und knechtet unsere Ohren heute wieder. Ab 11 Uhr geht's los, weil es ist wieder bundesweiter Warntag. Das heißt, Sirenen in euren Städten, aber auch eure Handys werden getestet und dann geht um 11 Uhr einfach überall Alarm los.
0: So, check, check, check. Klappt alles. Hier, Sirene geht. Warnung ist raus. Alles super. Warntag erfolgreich. So, und ungefähr um Viertel so. Vor 12 gibt es dann eine Entwarnung.
2: So, und wir haben gedacht, weil ja heute bundesweiter Warntag ist, machen wir auch mal einen kleinen Check, ob alles funktioniert. Und haben euch mal gefragt, was euch so richtig, Achtung, wahnsinnig macht.
3: Ich hasse es, wenn ich nur was Kleines bei mir zu Hause holen möchte und mich dann aus Versehen aussperre.
4: Wenn es keine Klimaanlage gibt, das ist super nervig. Besonders im Sommer.
5: Also wenn beim Händewaschen die Ärmel runterrutschen, ist richtig doof.
6: Also heute war ich beim Zahnarzt und da habe ich einfach nur nach den Daten gefragt bezüglich des Röntgens. Und mir wurde dann gesagt, naja, die gibt es halt nur auf CD. E-Mail oder USB-Stick hättest du ja auch voll und ganz getan.
0: Wann hast du das letzte Mal eine CD in den Computer geschoben?
2: Boah, ist auf jeden Fall länger her, als das letzte Mal mein Handy gewarnt hat.
0: Ja.

0: Vom Gangster-Auto-Rap Freaked Out Fat Puppy geht's rüber zum Pferd. Wir satteln auf Dasha Austin.
1: Wir ziehen die Cowboy-Boots an, Leute. Ich glaube, wenn das Pferd so klingt, dann solltet ihr ganz, ganz dringend den Tierarzt anrufen.
0: Lieber nicht reiten dann, gell? Dann lassen wir es.

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1: Ich bin Daniel Dresser. Hi. Stürme, Überschwemmungen, Hitzewellen. Für Millionen Schüler fällt deshalb inzwischen der Unterricht aus. Laut UNICEF konnten letztes Jahr weltweit mehr als 170 Millionen Kinder und Jugendliche deswegen nicht zur Schule. Aus der ARD-Klimaredaktion Katharina Wilhelm.
2: Besonders betroffen von den Ausfällen sind Kinder aus ärmeren Ländern. In Pakistan etwa verzögerten schwere Monsunüberschwemmungen die Rückkehr in die Schule für mehr als 28 Millionen Schülerinnen und Schüler. UNICEF warnt vor den langfristigen Folgen. Lernrückstände und Schulabbrüche könnten die Zukunftschancen vieler Kinder verschlechtern. Der Klimawandel sorgt dafür, dass Extremwetterereignisse wie diese wahrscheinlicher werden. Deswegen sei es laut UNICEF wichtig, klimaangepasste Schulen und Bildungseinrichtungen zu bauen.
1: Nach der Landtagswahl in Sachsen-Anhalt könnte es jetzt interessant werden beim BSW und der AfD. Beide Parteien wollen sich zusammensetzen und über Energie, Bildung und Friedenspolitik sprechen. Die AfD hatte solche Gespräche allen Parteien angeboten. CDU, SPD, Grüne und Linke haben aber keinen Bock drauf. Nach Samsung will jetzt auch Apple bei faltbaren Handys mitmischen. In Deutschland soll es das iPhone Duo ab Ende Oktober geben. Günstig ist der Spaß aber nicht. Apple will gut 2.300 Euro dafür haben. Der US-Konzern hat gestern auch neue Siri-Funktionen für die Watch und AirPods vorgestellt. In der EU sind die aber erstmal nicht verfügbar. Zum Schluss schauen wir noch nach Nordhessen. Auf dem Klostervorplatz in Frankenberg werden jetzt innovative Fahrradparkplätze getestet. Sehen aus wie schwarze Boxen, in die ihr euer Rad reinschieben und per App abschließen könnt. So sollen auch teure E-Bikes besser vor Diebstahl geschützt sein. Und beim Wetter gibt's heute einen Mix aus Sonne und Wolken. Regen ist kaum dabei. Dazu Höchstwerte von 16 bis 23 Grad. Oben auf den Bergen kann es aber auch etwas kühler sein. Morgen am Freitag geht's dann ähnlich weiter.
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4: Benji und Tina sind hier.
5: Hi. Hallo, guten Morgen. Und Kalf ist richtig goated. Die führen jetzt einfach eine Rutsche als ÖPNV-Verkehrsmittel ein.
4: Das
5: sprechen
4: ist geil.
5: Wir gleich drüber nach zwei Songs. Aber die wahre Frage ist ja:
4: Was ist eigentlich?
5: Ja. Ist sie das Geilste auf dem Spielplatz oder gäbe es noch geilere Sachen, die Kalf da hinbauen könnte?
4: Ich finde, dass Kalf es genau richtig macht und die Rutsche als ÖPNV nimmt, bedeutet ja schon, dass es nichts für einen Spielplatz ist, sondern Fortbewegungsmittel.
5: Mm. Was ist dein Lieblingsspielplatz?
4: Die Schaukel ist das Lieblingsspielgerät auf dem Spielplatz. Eine Rutsche, ich habe Angst vor Rutschen, ich finde, die sollten verboten werden.
5: Oh.
4: Rutschen sind gefährlich. Hast du mal die Videos gesehen, wo Kinder runterrutschen und auf die Fresse sich legen?
5: Das
4: Junge,
5: sind lustig.
4: Ich habe richtig Angst davor.
5: Lustige also Videos. Ich sag, die Seilbahn ist das Geilste auf dem Spielplatz.
4: Mhm.
5: Vielleicht habt ihr auch noch einen Tag. Was ist für euch die Eins auf dem Spielplatz? 01 72 10 10 951.

0: TÜV. Prüfung. Kommen Sie mal vorbei bitte mit Ihrem Auto oder mit dem Motorrad wegen mir.
1: Entschuldigung, dürfte ich auch mit meinen beiden Rutschen kommen?
0: Ja, nein, das ist irgendwie ein bisschen komisch, aber tatsächlich in Calw in Baden-Württemberg wird das so gemacht, ja.
1: Ja, weil die bauen halt im Stadtpark jetzt einfach zwei fette Rutschen, 17 und die andere 43 Meter lang.
0: Krass.
1: Damit man halt dann in die Innenstadt sliden kann und nicht so lange ins Zentrum braucht, ist halt vor allem praktisch für Berufsschülerinnen und Schüler und halt Leute, die in der Stadt arbeiten. Mhm. Und aber natürlich muss das auch sicherheitstechnisch überprüft werden und jetzt fehlt nur noch das TÜV-Siegel, dann kann losgerutscht werden.
0: Der FÜT muss noch einmal drüber. Also Rutsche ist auf jeden Fall Platz 1 an goateste Fortbewegungsmittel, sage ich. Platz 2 ist dann Anna aus Heidstock. Die fährt einfach mit einem Pokémon durchs Saarland.
1: Das ist so verrückt. Ihr Auto sieht wirklich aus wie Pikachu. Also wirklich, das hat Plüsch, das hat Ohren, das hat einen gelben Schwanz hinten dran. Ursprünglich hat sie ihr Auto so gepimpt für eine Rallye, aber sie fährt damit wirklich jeden Tag rum und alle Leute lieben es.
2: Jeder winkt, lacht, hupt, Fotos, Handys, Videos. Selbst die Polizei nimmt es mittlerweile mit Humor und hupt oder winkt tatsächlich auch mal. Der einzige Nachteil, gerade eben in der Mittagspause inkaufen gehen ins Geschäft, ist meistens dann doch eine längere Geschichte, weil man rauskommt und dann schon nochmal 5 Leute ums Auto stehen und absolut begeistert sind.
0: Ja, Anna fährt mit Pikachu zur Arbeit, die Leute in Calw mit einer Rutsche ins Viertel rein. Also das Ding für das einfach wirklich goated, ne? Fährst du noch oder
1: slidest du schon?

0: David Guetta, Memories.
1: Das Ding hier um 8:45.
0: Wer kennt sich besser im Das Ding Viertel aus? Ab nächster Woche werden wir das Ding Good Morning Show Moderatoren irgendwo im Das Ding Viertel ausgesetzt und müssen zurück nach Hause finden, ohne Handy, ohne Navi, nur mit Hilfe von eigener Orientierung und euch, das Ding Hörerinnen und Hörern.
1: Ja, und wer schneller zurück im Studio ist, gewinnt. Deswegen meine Frage für meine eigene Einschätzung: Was hattest du früher in Geo für eine Note in der Schule? Geografie?
0: 1 und 2 immer.
1: Boah!
0: Ja. Also ich bin, was Erdkunde, Geografie angeht, bin ich schon echt stark, würde ich sagen.
1: Ja.
0: Ja, also deutlich stärker als du auf jeden Fall.
1: Ja, also ich war in der Schule eigentlich ganz gut, aber Geo war eins meiner schlechtesten Fächer. Ich hatte immer so 2 bis 3, 3 so.
0: Ja.
1: Aber wenn du ja ach so krass bist, dann beweis es doch mal. Ich musste vorher schon hinhalten und mich blamieren mit meiner schlechten Geografiekenntnis, wie schlecht ich mich auskenne. Und jetzt bist du dran. Erkennst du einen Ort nur anhand von einer Bahndurchsage? Wo ist das hier, Benji?
2: S4 nach Schwabstraße. Nächste Station, Favorite Park. Ausstieg in Fahrtrichtung rechts. Bitte achten Sie beim Aussteigen auf die Höhe der Bahnsteigkante.
0: Boah, Schwabstraße hatte ich direkt Stuttgart irgendwie im Kopf.
1: Mhm. Ist das deine finale Antwort?
0: Aber es ist auf jeden Fall eine S-Bahn-Ansage, weil das ist der Deutsche Bahnsprecher.
1: Ja, richtig. Du musst dich jetzt festlegen.
0: Ich sag, es ist auf jeden Fall Region Stuttgart.
1: Du musst schon einen Ort sagen, Benji.
0: Dann sage ich halt Feigen.
1: Nee, ist es nicht. Also es ist die S4, die nach Stuttgart fährt.
0: Ja,
1: aber der Favoritepark ist in Ludwigsburg.
0: Ach komm, aber das war nicht schlecht.
1: Ja.
0: Du hattest gar keine Ahnung.
1: Ich hatte sogar das falsche Bundesland, ja. Schere.
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1: Ja, damit das ein Ende nimmt, gibt es gleich neue Musik bei das Ding. Und weißt du, was ein richtiger Klassiker ist? Vor allem als Kind habe ich das gemacht, wenn man so nicht weiß, wie ein Wort auf Englisch heißt. Einfach mal das deutsche Wort ein bisschen Englisch aussprechen.
2: Ah, dann geht's, ja.
1: Also, I play soccer und Kunstrasen.
2: Kunstrasen, ja.
1: Kunstrasen.
2: I have a problem with my Glühbirn.
1: Yes, you do.
2: Kannst du sie austauschen?
1: Ja, und ich finde tatsächlich der Name von dem nächsten Artist hier bei das Ding, der gibt mir die gleichen Vibes. Watermat.
2: Watermat.
1: Watermat. Einfach nicht. Wassermatte? Watermat?
2: Ja, oder er ist halt aus Wasser böse.
1: Watermat.
2: Ist Man of the Water.
1: Ja.
2: Künstler aus Frankreich ist es ja eigentlich, ein DJ. Mhm. Watermat. Wie wird es dann ausgesprochen auf Französisch? Watermat.
1: Watermat.
2: Watermat.
1: Ich glaube, es soll nordisch klingen wahrscheinlich.
2: Watermat, what the fuck. So, und dann kommt noch der deutsche Kollege Robin Schulz mit dazu.
1: Robin Schulz.
2: War Robin Schulz und Watermat. Und dann wird da draus ein Song gemacht. Take It Slow heißt der. Der ist ganz neu bei Das Ding.
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0: Es ist Donnerstag, 9.26 Uhr, Alex Warren mit Ordinary. Komm gleich, dann krieg ich direkt wieder Bock auf so einen Wurstsalat. Weil, kennst du die Wurstsalatfrau?
1: Ich dachte, weil Alex Warren und seine Würstchen oder so. Nee, aber nein, ich kenne die Wurstsalatfrau nicht.
0: Die auf TikTok immer Wurstsalat isst und dabei mal so ganz leise singt, so Ordinary. Da muss ich immer
1: ich
0: dran
1: glaube,
0: denken.
1: Ich glaube, das ist ein Algorithmus, der mir als Vegetarierin leider

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1: Ich bin Daniel Bresser. Hi. Schulausfall wegen Wetterextremen. Letztes Jahr waren weltweit mehr als 171 Millionen Schüler davon betroffen. Das UN-Kinderhilfswerk UNICEF sagt, dass Stürme, Überschwemmungen und Hitze den Unterricht lahmgelegt haben. Allein Hitzewellen trafen rund 50 Millionen Kinder und Jugendliche. Laut UNICEF waren besonders ärmere Länder davon betroffen. US-Präsident Trump macht gerade wieder Schlagzeilen mit einem wilden Versprechen. Er will allen erwachsenen Amerikanern $5,000 zahlen, wenn seine Partei bei den Zwischenwahlen Anfang November stärkste Kraft bleibt. Das Geld soll aus den Einnahmen durch Zölle kommen. Allerdings würde die Aktion den Staat mehr als $1 Billion kosten und gilt deshalb als kaum realistisch. In anderthalb Stunden wird's laut. Handyschrillen, Sirenen heulen und Warnmeldungen ploppen auf. Heute ist nämlich wieder bundesweiter Warntag. Um 11.45 Uhr soll dann schon die Entwarnung kommen. Die Behörden wollen so testen, ob sie uns im Notfall rechtzeitig erreichen können. Zum Schluss noch nach Nordhessen. In Frankenberg werden jetzt innovative Fahrradparkplätze getestet. Die sollen auch mehr Schutz vor Fahrraddiebstahl bieten. HR-Reporterin Silvia Ritter.
2: 4 schmale schwarze Boxen stehen jetzt auf dem Klostervorplatz. Ein Aufkleber obendrauf erklärt das Prinzip. Erst den Helm in der Box verstauen, dann das Vorderrad reinschieben. Mit einer kostenlosen App lässt sich das Fahrrad dann verriegeln. So sollen auch hochwertige E-Bikes im Stadtgebiet sicher abgestellt werden können.
1: Mal schön sonnig, mal bewölkt. Das ist das Wetter für euren Donnerstag. Die gute Nachricht, Regen ist eher die Ausnahme in Hessen. Bei den Temperaturen geht's heute im Tagesverlauf rauf auf 16 bis 23 Grad. Zum Start ins Wochenende gibt's morgen am Freitag erst noch Sonne. Im Tagesverlauf kommen dann immer mehr Wolken nach Hessen. Es bleibt aber trocken. Mehr als 24 Grad sind da nicht drin.
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3: Benji und Tina, hallo. Morgen.

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0: Gleich ein Chiesto.
1: Fehler, aber Fehler machen menschlich.
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0: Montag werden wir wie so ein kleines hilfloses Küken von der Mutter abgestoßen und aus dem Nest rausgeschmissen. Friss oder stirb.
3: Ja, das Ding, danke an unsere Chefs, setzen unsere Good Morning Show Moderatoren einfach irgendwo im Das Ding Viertel aus. Und dann müssen wir Challenges machen und halt möglichst schnell zurück ins Studio kommen, wenn wir es überleben.
0: Ja, ja, und wenn wir es schaffen. Tanzen aus Ludwigsburg hat gerade schon ganz sweet geschrieben an den 0172-10-051, meine Stadt. Wenn ihr dort in Ludwigsburg landet, würde ich euch sofort helfen.
3: Oh.
0: Wir sind also guter Dinge, dass wir von euch, Das Ding Hörerinnen und Hörern, auf jeden Fall Hilfe brauchen, wenn wir sie benötigen sollten.
3: Ja, und es ist nicht nur random, ob wir in eure Stadt kommen oder nicht. Ihr könnt auch einfach aussuchen, wo wir ausgesetzt werden. Ihr werdet einfach Teil von dieser Gemeinheit. Ihr könnt einfach auf dasding.de schreiben, wo wir hinkommen sollen. Ja. David aus Wiesbaden, Benji, ich habe mal reingeguckt, ja, der will zum Beispiel, dass wir zu ihm nach Wiesbaden kommen, weil da gibt es eine Karaoke-Bar und dann könnten wir so ein Sing-Battle gegeneinander machen.
0: Oh, das wäre auf jeden Fall eine Challenge, die wahrscheinlich, ich weiß gar nicht, wer da gewinnen würde.
3: Ich weiß, wer verlieren würde, das Ding an Hörern.
0: Ja, das stimmt. Also wenn ihr auch noch irgendwie eine Idee habt, wo uns unsere Chefs und Chefinnen einfach mal rausschmeißen könnten die nächsten Wochen, dann meldet euch bei dasding.de mal an und sagt, warum wir bei euch vorbeikommen sollen.
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0: zurück zum Business mit Tiësto.
1: Das Ding ist hier um 9.41 Uhr. Ich sag, macht auch mal 5 Minuten Bräuche. Häuschen.
0: Ist okay.
1: Ich mach den ganzen Tag Business.
0: Und hier ist Samba 12 to 12. 9.41 Uhr.

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0: war das Ding.
1: 9.52 Uhr haben wir es, also 8 Minuten noch bis 10.
0: Gleich dann ab 10 Uhr für euch Kollegin Celi am Start.
1: Und ja.
0: Es wird wunderbar mit ihr.
1: So ist es. Es wird ganz toll werden. Und sie wird auch live mit euch dabei sein, wenn alle Handys heute klingeln. Um 11 Uhr, mein Warntag. Da wird richtig was los sein.
0: Wir hören uns morgen wieder um dieselbe Zeit.

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1: Ich bin Daniel Bresser-Hai. Wie kriegen wir im Ernstfall mit, dass etwas Schlimmes passiert? Das wollen Bund, Länder und die Kommunen gleich testen beim 6. bundesweiten Warntag. Wie das funktioniert, erklärt euch nochmal HR-Reporter Stefan Pomerenke.
2: Um 11 Uhr wird die Warnung ausgelöst, auf dem Handy, in Radio und Fernsehen oder auf digitalen Texttafeln in den Innenstädten. Auch Sirenen werden in vielen hessischen Städten und Gemeinden zu hören sein. 45 Minuten später, gegen 11:45, wird auf gleichem Weg dann auch die Entwarnung kommen.
1: Ihr habt es letzten Monat vermutlich selbst gemerkt, es war oft richtig heiß. Nicht nur in Hessen und Deutschland, weltweit war der August sogar der wärmste seit Beginn der Messungen, meldet der EU-Klimadienst Copernicus. Die Folgen? Dürre, niedrige Flusspegel und mehr Waldbrände. Und auch die Meere waren so warm wie noch nie. Dann schauen wir nach Mörfelden-Walldorf im Kreis Groß-Gerau. Da sind gestern Abend zwei Jugendliche nach dem Fußballtraining angegriffen worden. Laut Polizei soll ihnen eine Gruppe aus 5 jungen Männern aufgelauert und sie zu Boden gerissen haben. Durch Tritte wurden sie leicht verletzt. Die Polizei sucht jetzt nach den Unbekannten, die nach dem Angriff abgehauen sind. Und bei der Heim-WM in Berlin kämpfen Deutschlands Basketballerinnen heute um den Einzug ins Halbfinale. Ein Weiterkommen wäre Premiere. Aufs deutsche Team wartet mit Europameister Belgien aber kein leichter Gegner. Allerdings haben die Deutschen Belgien bei Olympia 2024 schon mal geschlagen. Anwurf ist um 17:45. Und das Wetterupdate für euren Donnerstag, da gibt's heute einen Mix aus Sonne und Wolken. Regen ist kaum ein Thema. Höchstens im Norden fällt mal vereinzelten Tropfen. Bei den Temperaturen geht's rauf auf 16 Grad in Nordhessen, 23 sind in Südhessen drin. Der Freitag wird anfangs schön sonnig. Im Tagesverlauf gibt's dann aber immer mehr Wolken. Es bleibt aber trocken bei bis zu 24 Grad.
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3: Schönen Donnerstag wünsche ich euch. Ich bin Celi. Hello. Und was habt ihr gestern so gemacht? Das Ding-Reporterin Vanessa aus Mainz hat auf jeden Fall eine coole Antwort. Sie kann nämlich sagen, also ich bin ja mit Rentieren geschwommen.
4: Aber Seepferdchen brauchen die nicht, ne? Das sind gute Schwimmer.
3: Ja. Random, oder? Also mit Rentieren schwimmen? Weiß ich nicht, ob ihr da auch die Hand heben könnt, wenn man danach fragt, oder? Wie das so war für Vanessa, das checken wir doch gleich mal hier bei Das Ding ab. Und zwar in gut 9 Minuten. Jetzt aber erstmal Ugel und Maiken Bam Bam auf diesen Donnerstagvormittag.

0: Hier gibt's gleich Drake bei Das Ding. 10 nach 10 haben wir's. Und ich weiß nicht, wann ihr das letzte Mal jetzt sowas gemacht habt. Eine klassische Arschbombe. Ja, weil, naja, jetzt war es doch schon ein paar Tage ein bisschen kühler, aber vielleicht seid ihr auch von den Hartgesottenen. Vielleicht hat euer Freibad aber auch schon zu. Denn, aber wenn das dann für uns zu ist, dann hat es offen für Haustiere. Hundeschwimmen zum Beispiel ist ja ein Ding, ne? Weil das Wasser wird ja dann eben eh abgelassen und dann können die noch ein bisschen Spaß haben. Und schwimmende Hunde haben wir alles schon gesehen, ja. Aber schon mal schwimmende Rentiere gesehen, geht in Niederhausen, einfach so ein offener Badeort. Und da hat Reporterin Vanessa aus Mainz das ausprobiert. Was genau hast du da erlebt?
1: Also es war schon richtig cool, aber tatsächlich auch ein bisschen anstrengend. Denn sobald wir im Wasser waren und die Rentiere keinen Boden mehr unter ihren Füßen hatten, sind die losgeschwommen. Und ich sag dir, das sind richtig gute Schwimmer. Mein Rentier hieß Finn und ich musste mich echt anstrengen, um da mitzuhalten. Aber Finn und ich haben uns super verstanden und deswegen hat er mich am Schluss sogar ein bisschen durchs Wasser gezogen. Das war natürlich das Beste. Und ich muss hier auch noch zu meiner Verteidigung sagen, Finn geht viel öfter schwimmen als ich. Wenn es so heiß ist im Sommer, gehen die Rentiere nämlich einmal die Woche baden.
0: Ah, okay, also die machen das regelmäßig. Aber mal ehrlich, wenn man da jetzt irgendwie als Spaziergänger oder so vorbeiläuft, schauen die Leute nicht irgendwie ein bisschen komisch?
1: Ja, manchmal schon. Die Besitzerin der Rentiere, Sonja, hat mir erzählt, dass sie beim Schwimmen öfter mal von Wanderern angesprochen wird. Kann ich mir ehrlich gesagt auch gut vorstellen. Ja? Rentiere sind ja eh schon selten in Deutschland. Und wenn man dann auf einmal ein schwimmendes sieht und das auch noch völlig unerwartet, würde ich auch zuerst, glaube ich, etwas irritiert gucken. Und auch als wir aus dem Wasser gekommen sind, hat uns direkt eine Frau fotografiert. Aber ganz ehrlich, wann sieht man denn bitte auch schon mal ein schwimmendes Rentier?
0: Das stimmt, wenn es jetzt noch eine rote Nase hat, Leute. Also dann weiß ich auch nicht mehr. Das Ding. Yo, what's going on, man? This is Drake.

0: Hier ist das Ding, hello. Und kurzer Kreativvorschlag.
1: Ja,
0: zwei Punkte können viel verändern. Also Paula Hartmann hat da zum Beispiel einen Vorschlag. Und zwar, wenn ihr irgendwie eine Narbe habt, vielleicht schon als Kind, dass es euch mal irgendwo hingefetzt hat, und ihr habt dann noch so am Knie oder so eine Narbe, zwei Punkte könntet ihr nutzen. Zwei Punkte machen Smiley aus einer hässlichen Narbe. Das wäre ihr Vorschlag und ich drehe das Ganze um. Das habe ich tatsächlich nämlich vor anderthalb Wochen auffrischen lassen. Ich habe zwei Leberflecken, zwei Punkte, die direkt nebeneinander sind. Dann habe ich es umgedreht, habe ich einfach mir so einen Strich drunter tätowieren lassen. Es ist auch ein Smiley. Also, vielleicht ist das ein Lösungsvorschlag für eine Narbe oder für zwei, hier Leberflecken nennt man sie, ne? Zwei Punkte, so heißt auch Paula Hartmanns aktuellster Song. Hört ihr jetzt hier bei das Ding.
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0: Freunde der guten Unterhaltung, es ist 10.32 Uhr und ich bitte euch, wenn ihr es habt, jetzt eure Glatzenperücken, nennt man das so, aber eure Glatzen zum Aufziehen rauszuholen. Denn hier steht Pitbull in der Warteschleife. Give me everything, jetzt hier bei Das Ding.
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In so gut 17 Minuten können wir alle für einen Moment Arbeitszeitbetrug begehen, weil wir natürlich all unsere Kolleginnen und Kollegen fragen müssen, gab's bei dir auch einen Alarm auf dem Handy? Ja, Warntag. Tag ist heute, Leute. Wie jedes Jahr im September, um dieselbe Uhrzeit. Ab 11 Uhr werden also überall die Warnsysteme getestet. Also Cell-Broadcast auf dem Handy, Warn-Apps, Radio, Fernsehen und auch Sirenen oder Lautsprecher bei euch in der Umgebung. Gegen 11.45 Uhr, also eine Dreiviertelstunde später, ist dann Entwarnung. Da wird einfach geschaut, ne? Wir wissen es aus den letzten Jahren, ob wirklich alles funktioniert für den Ernstfall. Und in Saarbrücken haben wir euch schon mal gefragt, damit wir auch alle vorbereitet sind. Naja, wie klingt denn die Sirene bei dieser Probewarnung? Kann nichts mehr schiefgehen, oder? Da sind wir auch bestens vorbereitet.

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0: I Just Might singt Bruno Mars hier gleich. Und das heißt ja so viel wie, ich könnte es einfach tun. Und das wäre vielleicht auch das Motto heute Morgen gewesen von Tagesschau-Sprecher Jens Riewer. Da gab es eine Panne um kurz nach sechs. Und zwar hat einfach plötzlich das Mikrofon nicht mehr getan.
1: Wir haben hier gerade ein technisches Problem mit dem Mikrofon.
0: Da war ganz viel los und ich hoffe, euer Tag ist heute entspannt. Auf jeden Fall entspannter als der von Jens Riewer. Und eure Mikrofone und alles tut. Und wie gesagt, nicht erschrecken, in gut sechs Minuten ist dann der Probealarm. Bruno Mars singt für uns.

0: zum Beispiel Swiftiphilus amator. Die Tiere sind Pflanzenfresser und tragen rot-orangene Flecken. Laut Wissenschaftlern erinnern sie damit an Taylors blonde Haare und roten Lippen. Und schauen wir noch auf eine fette Premiere im Handball. Die MT Melsungen spielt heute Abend zum ersten Mal in der Champions League. HR-Sportreporter Simon Schäfer.
1: Einfach wird die Aufgabe aber nicht, denn es geht gegen den HC Vardar aus Skopje. Der hat 2019 die Champions League sogar schon mal gewinnen können mit Trainer Roberto Garcia Parondo, der jetzt Trainer bei der MT Melsungen ist. Also ein Wiedersehen für den Spanier und viel Neuland für seine Mannschaft und wahrscheinlich dann auch eine gute Stimmung in der Kasseler Rotenbachhalle, wenn heute Abend dann um 8:45 der Anwurf erfolgt.
0: Und dann schauen wir noch auf das Wetter für euren Donnerstag. Da gibt's heute einen Mix aus Sonne und Wolken. Mehr als 16 bis 23 Grad sind dabei in Hessen nicht drin. Und auch morgen und am Wochenende ändert sich nicht ganz so viel.
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3: Ich weiß ja nicht, wie es bei euch klingt, aber hier klingt es gerade so. Wir haben extra alle Handys aus dem Studio verbannt, damit die nicht irgendwie die News crashen. Und plötzlich ist es hier losgescheppert. Man hat es durch zwei Türen durchgehört. Ich kann mir vorstellen, da wird gerade wirklich in einigen Büros und Werkstätten und sonst wie die Arbeit unterbrochen. Muss man jetzt kurz nachfragen. Und hat dein Handy auch getan? Falls euer Handy nicht getan hat, also keine Benachrichtigung, keine Probewarnung bekommen habt, dann meldet euch gerne mal 0172 1010 951. Ansonsten, Freunde, geht's jetzt ganz normal weiter, ne? Sido ist da und zusammen mit seinem Sohn Issa. Yeah.

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0: Weekend ist auch bald schon wieder. Medusa und Khalid hier bei Das Ding. $5,000. Ja, das ist schon eine Menge Geld. Die bietet US-Präsident Donald Trump allen Wählerinnen und Wählern, die bei den Kongresswahlen für seine Partei, also für die Republikaner, stimmen. Weil bei Umfragen, naja, sind eher die Demokraten vorne, also die anderen. Ja, das ist so ein bisschen, als würde man sich Follower auf Insta kaufen, aber halt einfach Wähler, oder? Und ich habe mal mit Hörer Thomas aus Bad Säckingen das geklärt, wie man sich kaufen lassen könnte oder sonst wie. Wie sind wir denn da drauf? Thomas, würdest du sagen, du hast dich schon mal kaufen lassen?
1: Ja, sicherlich. Ganz banal, so einem Kollegen beim Umzug helfen für eine Kiste Bier und ein bisschen was zu essen.
0: Dann weiß ich schon, bei wem ich mich melde, wenn ich das nächste Mal umziehe.
1: Also ich bin günstig und ich könnte einen LKW mitbringen. Also.
0: Oh, du bist ja ein Jackpot.
1: Ja, ja.
0: Was würdest du sagen? Mein Vorschlag wäre, für wie viel Geld würdest du dir das Wort Das Ding tätowieren?
1: Also ich habe tatsächlich noch keine Tattoos.
0: Oh, das wäre auch noch das Erste? Okay.
1: Da müsste schon wahrscheinlich ein ordentliches Sümmchen dann rumkommen, das so mein erstes Tattoo ist.
0: Ich meine, 1000 Euro sind auch schon viel. Würden wir dich da schon kriegen?
1: Nee, ich glaube nicht. Also müsste schon ein bisschen höher sein.
0: Ich habe gerade schon gedacht, 1000 Euro, ich setze schon hoch an. Aber Thomas, du hast deinen Preis.
1: Ja, also wenn es jetzt, keine Ahnung, irgendwie auf die Stirn wäre und ich halt mein Leben lang damit rumlaufe, wäre halt schon, keine Ahnung, 100.000.
0: Boah, das hast echt dein Leben
1: aber
0: lang.
1: Aber wenn es, ich höre ja auch täglich. Also
0: ja, so also dann wäre es nicht so schlimm. Ja, guck an.
1: Aber so, keine Ahnung, auf den Unterarm 5.000.
0: Da will ich nochmal mit meinem Chef reden. Ich schätze nicht, dass es durchgeht, aber du, wenn wir da jemanden brauchen, melde ich mich nochmal.
1: Ja, so ist es. Also man muss sich auch nicht für alles verkaufen.
0: So, aber ein bisschen. Thomas, das ist unser Fazit,
1: ja,
0: oder?
1: Ein bisschen geht immer.
0: So, was sagt ihr? Für wie viel Geld würdet ihr euch denn zum Beispiel eben das Ding Tattoo stechen lassen? Ist nur hypothetisch. Schickt da gerne mal ein Memo per WhatsApp 0172 1010 951. Schickt da gerne durch. Mal gucken, ob wir da jemanden finden.

Super hier beim Das Ding drin. Love Again wird abgelöst gleich von neuer Musik von Topic. Song heißt Lucky Ones und im Song, also es heißt ja eigentlich so, dass man die Glücklichen, quasi glücklich ist, ne? Und im Song geht's genau darum, also inhaltlich geht's bei Lucky Ones so um die Gefühle, naja, von Unbeschwertheit und vor allem passt es eigentlich perfekt auf die Zeit jetzt, denn es geht so ein bisschen um den Spätsommer. Also nicht grundlos, dass der jetzt rauskam, ja, also passend zur Zeit. Und maybe we're the lucky ones. Vielleicht ist das ja was, was uns heute auch über den Tag hilft. Vielleicht mal sich auf die Kleinigkeiten doch konzentrieren. Weiß ich nicht, dass der Mensch vor allem an der Kaffeemaschine die Bohnen aufgefüllt hat. Mensch, das passiert ja auch nicht alle Tage. Oder dass eben nicht der letzte Schluck Milch da aus dem Kühlschrank gemopst wurde. Vielleicht seid ihr ja auch die Lucky Ones im Das Ding Viertel. Wenn nicht, vielleicht wird es heute im Laufe des Tages noch so. Ich wünsche es euch. Und ansonsten freuen wir uns einfach über den Song. Lucky Ones, neu bei Das Ding.

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Seid ihr käuflich? 0172 10 10 951. Rein hypothetisch klären wir das hier heute mal im Radio bei Das Ding am Vormittag. Also meldet euch gerne. Würdet ihr euch für 1000 Euro ein Das Ding Tattoo stechen lassen?

0: Klar, bei uns daheim kennen wir uns alle aus, ne? Da können wir easy als Tourguide unterwegs sein. Oder nicht?
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0: Unser Das Ding-Viertel ist riesig. Rheinland-Pfalz, das Saarland, Baden-Württemberg und Hessen. Und wir wollen es ein bisschen besser kennenlernen. Gemeinsam mit euch. Unsere Das Ding Good Morning Show wird 2 Wochen lang quer durchs Viertel fahren und zusammen mit euch Challenges bestehen. Aber erzählt uns doch mal, warum müssen wir unbedingt bei euch einen Stopp machen? Also was ist denn besonders bei euch vor der Tür? Zum Beispiel gibt es irgendeinen richtig geilen Club oder ist es einfach die wunderschöne Landschaft oder was ganz anderes? Vielleicht gibt es auch was richtig Leckeres, nur bei euch. Ja, da schicken wir sie doch vorbei. Sophie, William, Tina oder Benji, sagt uns jetzt auf dasding.de, was bei euch cool ist. Julia aus dem Das Ding-Team kommt aus dem Das Ding-Viertel und sie meint, ihre Heimat ist auf jeden Fall eine Reise wert.
2: Ja, also ich komme ja aus Kaiserslautern, also ich bin ein richtiger Lautramädchen und da gibt es ja ganz, ganz viele Sachen, die man besuchen kann. Jetzt mal abgesehen vom Fritz-Walter-Stadion, was jeder kennt, der Humbergturm zum Beispiel, auf den man hochwandern kann. Ganz toller Spot ist auch der Gelterswoog, der ist wunderschön zum Schwimmen oder auch das Karlstal, da kann man einfach jederzeit vorbeischauen. Da gibt es richtig schöne Wasserfälle, wo man einfach hingehen kann, auch für Fotos total toll. Und was ihr euch auch nicht entgehen lassen dürft, die Sonnenuhr auf dem Riesenberg in Charlottenbach. Da ist wirklich noch so eine altertümliche Sonnenuhr gebaut. Das finde ich wunderschön, mal da vorbeizugucken und mal da einen Sonnenuntergang zu genießen.
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hier bei Das Ding und wir sprechen gerade so ein bisschen drüber, wie käuflich wir denn alle sind. Und wir haben mal so ein kleines Gedankenexperiment gestartet. Und zwar, für wie viel Geld würdet ihr euch das Ding tätowieren lassen? Und Nico aus dem schönen Münstertal schreibt, ja, also würde er schon machen, für 1.000 Euro schön in Farbe auf den Handrücken. Jeder ist käuflich, ab bestimmten Betrag X. Bestes Beispiel, wir gehen jeden Tag arbeiten. Okay, lasse ich so stehen. Hey everyone.

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5: Mit Axel Klankwart, hallo. Vor einer Stunde haben die Handys geklingelt und die Sirenen geheult, denn heute ist bundesweiter Warntag. Es gab Durchsagen im Fernsehen und im Radio, auch bei uns. Vor 15 Minuten kam dann auf demselben Weg die Entwarnung. Mit dem Warntag soll geprüft werden, ob die Behörden im Ernstfall alle erreichen können. Ob alles geklappt hat und wo es noch hakt, das erfahren wir im Lauf des Tages. Eigentlich sollte die Generalsanierung bei der Deutschen Bahn in etwa 10 Jahren fertig sein, aber es wird länger dauern. Bahnchefin Paller hat wörtlich gesagt, es gibt zwar Fortschritte, aber wir sind noch nicht da, wo wir sein sollen. Aus dem Newsteam Christine Schumann.
6: Die Korridorsanierung, wo ganze Strecken monatelang gesperrt werden, wird noch einmal überdacht. Kritiker sagen, die Sperrungen seien vor allem für den Güterverkehr zu lang, zum Beispiel auf der Strecke Frankfurt.

0: Viele Freibäder sind schon zu, aber nicht das Mühltalbad im Darmstädter Stadtteil Eberstadt. Das ist 2 Jahre lang saniert worden und konnte erst Anfang August in die Saison starten. Deswegen gibt es jetzt eine Verlängerung. HR-Reporter Raphael Stübig.
1: Bis zum 27. September bleibt das denkmalgeschützte Heilwasserfreibad geöffnet, wie die Stadt mitteilt. Ab kommender Woche mit Öffnungszeiten von täglich 10 bis 18 Uhr. Die Wetterprognose sieht momentan auch ganz gut aus. Da sind demnach noch einige sonnige Spätsommertage mit dabei. Danach geht die Sanierung dann aber noch weiter. Zum Beispiel sind der Umkleidebereich und der 10-Meter-Sprungturm noch nicht ganz fertig. Dann aber zur kommenden Freibadsaison.
0: 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Und das Wetter in Hessen. Heute ein Mix aus Sonne und Wolken, meist trocken und 16 bis 23 Grad maximal. Kommende Nacht bleibt es trocken, es geht runter mit den Temperaturen auf 11 bis 4 Grad. Morgen dann erst Sonne, später kommt einiges an Wolken und mit den Temperaturen geht es dann hoch auf höchstens 18 bis 24 Grad.
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3: Eine wunderbare Mittagspause wünsche ich euch. Einen guten Hunger. Ich hoffe, es steht was Schönes auf dem Speiseplan. Ich bin Celie, hello, und das ist Alex Warren.

0: Hammer gleich hier bei das Ding. You can ring my bell. Ja, und wir ringen hier die Bell quasi für die Frage, seid ihr käuflich oder nicht? 1000 Euro mehr auf dem Konto und den quasi besten Namen ever unter der Haut. Win-win-Situation. Ich habe mal rhetorisch gefragt, für wie viel würdet ihr euch jetzt das Ding tätowieren lassen? Kam mal drauf, weil US-Präsident Donald Trump, der bietet einfach allen Wählerinnen und Wählern, die bei den Kongresswahlen für seine Partei, also für die Republikaner stimmen, 5000 Dollar an, weil die sind jetzt gerade bei den Umfragen nicht so gut. Ja, also schwierige Aktion, aber deswegen dachten wir, wir machen mal hier den Check. Wie weit würdet ihr denn gehen? Wie viel würdet ihr nehmen, um euch das Ding tätowieren zu lassen? Rein theoretisch. Sascha schreibt, für 950 ist er dabei, Timo ist schon für 700 bereit und Daniel aus Albstadt sagt, 1000 müssten es schon sein. Aber Daniel, sag mal, wie viele Tattoos hast du denn schon?
1: Lass mich kurz zählen.
0: Oh, das sind einige.
1: 15.
0: Oh, okay. Und du bist bereit für ein 16.
1: Ja.
0: Wo würde es hinkommen?
1: Macht mir einen Vorschlag.
0: Ich glaube, ich sehe es schon irgendwo am Arm. Ich sag's dir ehrlich.
1: Ja, können wir machen.
0: Ich habe jetzt nicht mit meinem Chef gesprochen. Also ich habe es jetzt einfach so gesagt. Deswegen glaube ich nicht, dass es stattfindet. Aber für 1000 Euro würdest du es machen. Hast du dich schon mal für was anderes kaufen lassen?
1: Nee.
0: Aber würdest du jetzt von dir behaupten, du bist käuflich?
1: Ja, mit Tattoos ist man eh mal käuflich,
0: ah,
1: oder?
0: Ah, okay, da ist. Also das ist einfach nur ein Wunderpunkt von dir.
1: Ja.
0: Hätte ich jetzt gesagt, keine Ahnung, für 1000 Euro, weiß ich nicht, musst du für immer Bananen essen. Jeden Morgen.
1: Ja, nee.
0: Das hätte nicht funktioniert.
1: Nee, das hätte nicht funktioniert.
0: I see the point. Ja gut, Daniel, dann vielen Dank für deine Bereitschaft. Und wie gesagt, ich muss dich vertrösten. Ich muss das erst klären.
1: Okay.
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0: Gestern haben wir noch drüber gesprochen, ne? Der 9.9. ist so global statistisch gesehen der Tag, an dem die meisten Leute Geburtstag feiern. Ja, Leute, ich habe jetzt eine eigene Statistik hier quasi an den Start gebracht. Und zwar bezogen auf die zwei Interpreten des nächsten Songs. Die haben auch am selben Tag Geburtstag.
1: Der ganze Club schickt, schätze, wem du dumm gehst. CC schickt dem Punkt seine Rundmail. 1942.
0: Es ist auch nicht der 10.9., der heute ja ist. Nein, aber Shireen David und Summer Jam haben tatsächlich am selben Tag Geburtstag, und zwar am 11. April. Ist noch ein bisschen, aber fand ich vorhin witzig. Dachte ich mir, ja, guck mal, ob die sich dann so gaggige Nachrichten hin und her schreiben. Alles Gute dir zum Geburtstag. Nein, alles Gute dir. Nein, du.
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vorbei. Aber nächste Woche soll es wieder warm werden. In Mainz zum Beispiel am Dienstag bis zu 26 Grad. Da kommt also noch mal ein bisschen Sommer zurück. Hier ist das Ding um gleich 12.30 Uhr. Einen guten Hunger euch. Talk to you gibt's jetzt.

Frische Zwischenzeit gerade. Irgendwie noch ein Fuß im Sommer, der andere ist schon Richtung Herbst. Ist aber die perfekte Zeit, um mal wieder was anzuzocken, oder? Es gibt was Neues und das checken wir doch gleich mal hier ab bei das Ding. Und zwar nach den Imagine Dragons mit Enemy.

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0: Ja, nächste Woche wird's nochmal warm, aber man merkt auch, wie die Herbstgemütlichkeit einzieht und man einfach nur Bock hat, irgendwie drin zu chillen. Was machen wir da Gutes? Jawohl, ein neues Game zocken. Und wir hätten da was. Das basiert auf der super erfolgreichen ARD-Serie Babylon Berlin. Da startet heute die letzte Staffel, aber unser Das Ding Gamechecker Daniel sagt, wir brauchen die Serie gar nicht gucken, um zu checken, worum es in Eine Nacht im Mokka-Ifti, ein Babylon-Berlin-Story, geht.
2: Wir spielen in dem Game die Reporterin Gabriele, die bei einem Psychologen in Behandlung ist. Sie kann sich an so eine verhängnisvolle Nacht im Club Mokka-Ifti nicht erinnern und da geht es auch um Mord. Dafür gehen wir zurück in Gabrieles Erinnerungen. Wir führen Gespräche, erkunden Räume, fügen einfach Hinweise zusammen. Hauptsächlich bedeutet das für uns klicken, lesen, entscheiden. Das ist alles sehr einsteigerfreundlich. Für mich als Hardcore-Gamer war es teilweise ein bisschen wenig zu tun.
0: Okay, das heißt, was ist dein Fazit?
2: Für Leute, die gern einfach eine spannende Geschichte erleben und auch mitentscheiden wollen, wie die ausgeht, ist Eine Nacht im Mokka-Ifti wirklich das richtige Spiel. Schöner Comic-Style, das echt gute Sounddesign und die Sprecher sorgen für eine richtig gute Stimmung. Bei den Charakteren hätte ich mir teilweise ein bisschen mehr Tiefe gewünscht, aber die Story, die ist spannend geschrieben. Es gibt Wendungen und gleich mehrere Enden.
0: Okay, also vielleicht ist es was für euch und vor allem ist es for free. Also ihr könnt es einfach so zocken, müsst nichts extra zahlen, weil es ja durch euren Rundfunkbeitrag schon finanziert ist. Kostet nichts extra. Gibt's auf Steam und auch games.ard.de.
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6: Mit Axel Klangwart, hallo. Unsere Warnsysteme funktionieren zuverlässig und erreichen unsere Bevölkerung auf den unterschiedlichsten Wegen. Das hat Bundesinnenminister Dobrindt gesagt und eine erste Bilanz nach dem bundesweiten Warntag gezogen. Um kurz nach 11 hatten unter anderem die Handys Alarm geschlagen und Sirenen geheult, auch in hessischen Städten und Gemeinden. Große Sorgen bei den Hausärzten. Der Verband der Hausärztinnen und Hausärzte fordert, dass die Politik sofort etwas tun muss, um zu sichern, dass die Menschen überall in Deutschland versorgt sind. Aktuell sei die Situation unübersichtlich und es gebe viele Ängste. In Norwegen wird der Fall Marius Borg-Høiby neu vor Gericht verhandelt. Der Sohn von Königin Mette-Marit hatte Berufung eingelegt und die ist jetzt durchgegangen. Der 29-Jährige war wegen Vergewaltigung und anderer Straftaten zu 4 Jahren Gefängnis verurteilt worden. ARD-Norwegen-Korrespondent Arne Bartram.
7: Høiby hatte die Vergewaltigung vor Gericht ja immer bestritten und deshalb dann auch nach dem Urteil Berufung eingelegt. Jetzt hat ein Gericht eben entschieden, dass nochmal komplett neu verhandelt werden muss. Einen Termin dafür gibt es aber noch nicht. Høiby sitzt aktuell in Untersuchungshaft, darf aber mit einer Fußfessel zu Hause bleiben, auf dem Anwesen von der königlichen Familie. Gestern, da war er bei der Beerdigung seines Stiefgroßvaters König Harald mit dabei und hatte auch wenige Tage vorher dessen Sarg mitgetragen.
6: Die Menschen in Deutschland wollen politisch mehr mitbestimmen. Das hat der neue Demokratiemonitor ergeben, eine repräsentative Umfrage der Uni Hohenheim mit über 4000 Teilnehmenden ab 16. Konkrete Ergebnisse: rund 30% der Leute wollen selbst entscheiden und wünschen sich Direktdemokratie. Und 65% wollen, dass Politiker vor wichtigen Entscheidungen in den

0: runter mit den Temperaturen 11 bis 4 Grad. Morgen dann weiter Sonne, einiges an Wolken, 18 bis 24 Grad. 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
1: 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Was passt perfekt zur Mittagspause?
2: Richtig, ein bisschen Promi-Klatsch. Toll, freue ich mich. Haben wir gleich hier bei Das Ding in gut 9 Minuten.

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0: Ja, denn es gibt News und die hat Sophia aus dem Das Ding-Team parat bezüglich Harry.
4: Genau, das Hoffen hat sich nämlich gelohnt. Harry Styles geht weiter auf Tour. Ja, das hat er heute Nacht in seinem Newsletter an seine Fans gedroppt. Und wann und wo will er auch im Laufe des Tages noch verraten.
0: Mensch, das ist ein toller Tag heute für alle Harry Styles-Fans. Okay, anders, wir haben noch ein bisschen mehr Promi-Klatsch hier in der Runde, ne? TikTokerin Frau Gretel und Comedian Rebecca Papp, die haben ja so einen Podcast gehabt, muss man sagen, Anti-Alles. Ich habe das gestern auch erst gecheckt, dass der vorbei ist. Und ich habe auch schon irgendwie so ein bisschen, da gibt's Stress, oder?
4: Ja, da kriselt's. Also da gibt's richtig Stress. Erst gab's gar keine Erklärung, warum der Podcast geendet hat. Dann hat sich Rebecca in ihrer Story gemeldet, hat die Gerüchte befeuert, dass Frau Gretel irgendwie kacke war. Ja, und gestern hat sich dann zum ersten Mal seit Wochen Frau Gretel selbst gemeldet und weist in ihrer Insta-Story die Vorwürfe komplett zurück und sagt, Rebecca hätte von ihrer Bekanntheit profitiert.
0: Okay, also gucken, ob da noch mehr rauskommt. Hört sich an, als ob der Beef nämlich noch nicht vorbei ist. So, aber wir gehen back to positivity. Zartmann ist heute in Friedberg in Hessen, hier bei uns im Das Ding Viertel. Und was habe ich gehört?
4: Ja, seit Dienstag ist er nämlich unterwegs von Stadt zu Stadt und begrüßt dort all seine Fans. Leider ohne Konzert, aber er hat was anderes Geiles. Jeder, der dort ist, bekommt einen exklusiven QR-Code für den Vorverkauf seiner Sommertour nächstes Jahr. Mhm. Und ab 7 Uhr, Leute, alle in Friedberg, könnt ihr dann am Elvis Presley Platz Zarti sehen.
0: Mhm. Okay, ich bin mal gespannt, wo im Viertel er noch hinkommt. Immer für eine Überraschung gut. Und hier ist er auch, Zartmann mit Ey, beides Ding.
3: 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Mein Name ist Zartmann und ich

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0: Manchmal braucht man einfach jemand, der sagt, hallo, ich bin da. Tiffany Aris, die macht daraus einen Song. Find Me heißt der. Perfekte Liebeserklärung an die beste Freundin oder den besten Freund. Weil im Song geht's drum, naja, um diesen stillen Pakt, den man mit hat, also mit dieser Person eben hat, und vielleicht auch unter Geschwistern, dass man sich halt in schwierigen Zeiten gegenseitig Halt gibt und dass man immer da ist, egal was passiert. Find Me, neu hier bei Das Ding.
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0: den richtigen Weg finden, das ist schon eine Challenge. Wir brauchen eure Hilfe und mit wir meine ich unsere Das Ding Good Morning Show. William und Sophie machen den Anfang. Die beiden werden am Montag irgendwo im Das Ding Viertel ausgesetzt, getrennt voneinander und ganz ohne Navi. Wer es dann zuerst zurück wieder ins Studio schafft, gewinnt. Gut, die eine oder andere Challenge muss natürlich auf dem Weg auch noch absolviert werden, zusammen mit euch, mit eurer Hilfe. Und einer, der sich mit Challenges auskennt, ist Nino Haase, Oberbürgermeister von Mainz und ehemaliger Gewinner von Schlag den Raab. Sein Tipp? Das ist ein falscher Ton, das ist nicht sein Tipp. Sein Tipp kommt... Ah, Leute hier, jetzt kommt sein Tipp.
1: Ich glaube, das Wichtigste ist zu wissen, wer ist für die Challenges verantwortlich und dann zu versuchen, ein bisschen in den Kopf reinzukommen. Und ja, und generell, klar, ich weiß nicht, wie sportlich es bei euch wird, so eine Grundfitness hilft sicherlich.
0: Und für den Fall, dass William und Sophie nächste Woche in Mainz ausgesetzt werden, was müssen sie unbedingt wissen?
1: Wir haben rote und blaue Straßenschilder. Das siehst du in jeder Straße, egal wo im Stadtgebiet. Die blauen Straßenschilder laufen parallel zum Rhein. Und die roten Straßenschilder laufen mehr oder minder orthogonal auf den Rhein zu. Das ist eigentlich immer eine ganz gute Art und Weise, sich zurechtzufinden und zu wissen, wo muss ich denn langlaufen.
0: Ja, ich hoffe, die beiden haben mitgeschrieben. Ab Montag geht's für William und Sophie los. Die Woche drauf sind Benji und Tina dann unterwegs. Mit euch zusammen meistern sie dann die Challenges. Und schreibt uns auch gerne auf dasding.de, warum wir bei euch im Viertel Halt machen sollten. Was macht eure Hut so besonders?
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1: Mit Axel Klangfahrt, hallo. Die Versorgung durch Hausarztpraxen muss dringend verbessert werden. Das fordert der Verband der Hausärztinnen und Hausärzte. Er meint, falls die Politik nichts tue, dann werde die Hausarztversorgung in Deutschland teilweise zusammenbrechen. Aus dem News-Team Mike Oeske.
2: Wie groß der Druck inzwischen ist, zeigt eine Befragung des Instituts Seway, die der Verband in Auftrag gegeben hat. Darin geben 44% der Befragten an, dass sich die Versorgung in ihrer Region in den letzten 5 Jahren verschlechtert habe. In Hessen sind es sogar 47%. Rund 60% befürchten mit Blick auf die Sparpläne der Bundesregierung, dass Ärzte künftig weniger Zeit haben und Patienten länger warten müssen. Befragt wurden 5000 Menschen.
1: Offensichtlich hat beim Warntag alles geklappt. Das Bundesamt für Bevölkerungsschutz und Katastrophenhilfe und Bundesinnenminister Dobrindt sprechen von einem erfolgreichen Test. Das Bundesamt zum Beispiel sagt, das Warnsystem per Handy, Sirenen, Radio, Fernsehen und Anzeigetafeln funktioniere und könne im Ernstfall Millionen Menschen erreichen. Der Krieg zwischen dem Iran und den USA ist immer noch nicht vorbei und die Straße von Hormus ist für Öl- und Gastanker auch weiter mehr oder weniger komplett blockiert. Die Internationale Energieagentur in Paris sagt, dass deshalb auf der Welt gerade der Verbrauch von Kohle wieder nach oben geht. Unter anderem würden aktuell Europa, Japan, Korea und China mehr Kohle verfeuern als geplant. Auf der B3 bei Marburg hat es offenbar ein illegales Rennen gegeben. Die Polizei Mittelhessen sagt, gestern Abend gegen 20 Uhr seien 2 Autos bei Marburg-Kappel über die Bundesstraße gerast. Unter anderem hätten sie wie auf Kommando gleichzeitig Gas gegeben und außerdem einen anderen Fahrer ausgebremst. Die Polizei hofft, dass sich Zeugen melden, die das beobachtet haben. Ein Scheich auf Staatsbesuch in Deutschland. In Berlin ist der Präsident der Vereinigten Arabischen Emirate zu Gast, Mohammed bin Zayed. Zuerst gab es einen großen Empfang bei Bundespräsident Steinmeier. Deutschland hofft auf gute Geschäfte. ARD-Reporter Benjamin Großkopf.
3: Das Ziel, die Bundesregierung verspricht sich Milliardeninvestitionen in die deutsche Wirtschaft und gleichzeitig mehr Chancen für deutsche Unternehmen am Golf. Eine ganze Reihe von Vereinbarungen sollen dazu heute und morgen unterzeichnet werden. Noch ist nicht klar, in welchem Umfang genau. Rechenzentren, Energie, wahrscheinlich auch Rüstung. Darum geht es und, außerdem wichtig, Abkommen zur besseren Zusammenarbeit gegen organisierte und Cyberkriminalität.
1: Mehr aktuelle News aus Hessen, immer auch auf hessenschau.de. Und das Wetter in Hessen, meist trocken und teils sonnig, teils bewölkt, maximal 18 bis 23 Grad.

0: schon gar nicht mehr reden. Für alle, gegen denen es genauso ergeht wie mir. Wir haben es geschafft, Leute. Wir haben gezittert. Wir waren nonstop am Overthinken. Jacke, ja. Jacke, nein. Und doch stehen wir gemeinsam hier.
1: Ohne Jacke.
0: Ohne Jacke.
1: Und friert. Herzlichen Glückwunsch, wirklich. Kompliment, Peppi.
0: Danke.
1: Das hast du toll gemacht.

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0: Swiftie Phylos Taylor Ray.
1: Kann man dir helfen? Ist alles in Ordnung? Was zur Hölle machst du da?
0: Mann, ich versuche doch einfach nur einen Insektennamen auszusprechen, der zufälligerweise nach Taylor Swift benannt worden
1: Swiftie,
0: ist.
1: Swiftie was?
0: Swiftie Phylos Taylor Ray. Ja. Da gab es jetzt gleich 4 verschiedene Arten von Weichwanzen und die gehören jetzt alle zu den Swiftie Phylos.
1: Warum ist das so ein Ding? Also es ist tatsächlich nicht das erste Mal, dass irgendwelche Tiere nach Stars benannt worden sind. Da gab es doch auch diesen einen Tausendfüßer, ne? Also
0: ja,
1: auch.
0: Aber ich verstehe auch nicht, warum. Also bei der Wanze da war jetzt der Grund, die Wanzen sind blass. Gelb mit roten Akzenten, also wie die blonden Haare von Taylor und ihr roter Lippenstift halt, ne? Klar, so aussehen halt.
1: Ja, klar. Es gab ja zum Beispiel, ich habe gerade nochmal nachgeguckt, eine seltene Bremsenart mit einem goldenen Hinterteil und die wurde dann nach Beyoncé benannt. Oder eine Wespe, die so heißt wie Shakira, weil die Raupen dieser Wespe, die machen so Bewegungen wie Shakira, wenn sie ihren Bauchtanz macht.
0: Also eigentlich soll es ja wie so ein Kompliment sein, ne? So Beyoncé, Shakira, alles so richtig coole Frauen. Aber jetzt mal sorry, wenn eine Wanze nach mir benannt wird, das würde ich gar nicht geil finden.
1: Ja. Da kann ich dir wirklich diese Sorge nehmen. Ich kann mir nicht vorstellen, Peppi, dass das in deinem Leben jemals passieren wird, dass jemand eine Wanze nach dir benennt.
0: Ja, ich bin ja low-key happy drüber.
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0: Back to you hier für euch bei Das Ding.
1: Männer mit Brille sind 100-mal attraktiver als ohne und Kamrat ist der Beweis dafür. Gut, stimmt bei Marvin jetzt nicht,
0: ja,
1: so.
0: Look at me. Ich habe gestern die Brille von unserer Kollegin Coco aufgesetzt und naja, also die Reaktion. Coco hat mich ein bisschen so angeschaut, als hätte sich ihre Libido in diesem Moment für immer aus ihrem Leben verabschiedet. Du hast fast gewürgt und drüben auf der anderen Straßenseite vom HR ist ein Spielplatz, da hat ein Mädchen angefangen zu weinen. Also ich glaube, ich sehe mit Brille jetzt nicht unbedingt.
1: Nee. Ja. Dann vielleicht liegt es wirklich einfach nur an Kamrat. Wo kommt ihr jetzt?
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0: Michelle und Move into the Sun um 14:33.
1: Peppi und Marvin sind hier und das, was hier gerade aus England / Uganda bei uns im Studio reingekommen ist, das ist ein absoluter Fiebertraum. Achtung, es geht um Big G. Der kommt aus London, spielt da bei den South East Dons Fußball in der 9. Liga. Also das ist gar nicht mal so gut.
0: Was? Ja?
1: Und jetzt Achtung, es kann sein, dass er seine Torwartkarriere da beenden muss.
0: Warum? Hä?
1: Weil er nämlich König wird. Pass auf, Big G, beziehungsweise George, wie er richtig heißt, hat Wurzeln in Uganda und in dem Land gibt es einfach mehrere Königreiche und in einem ist der König gestorben und weil sein Opa, also der Opa von Big G, früher mal König da war, haben die jetzt einfach gesagt, Big G, du bist der neue King.
0: Ja, aber zieht er jetzt einfach nach Uganda und bekommt so eine Krone auf oder was?
1: Vielleicht, ja.
0: Vielleicht.
1: Auch das steht noch nicht fest, weil Big G sagt, ey, es ist so schwer sich zu entscheiden, ich mag mein Leben hier in London und vor allem mag ich auch meinen Fußball so gerne und deshalb weiß ich nicht, ob ich das mache oder am Ende doch hier bleibe.
0: Ja, klar. Also entweder du spielst in so einer Amateurliga gegen den FC Fish and Chips oder du wirst ein afrikanischer König. Das ist natürlich eine sehr schwere.
1: Wüsste ich auch nicht, was ich da mache. Also, nee.
0: Ich würde König wählen.
1: Fiebertraum einfach.

0: Loving on me, Jack Harlow, hier ist das Ding am Donnerstag.
1: Und ich fühle wirklich so sehr, was er hier sagt.
2: Ey, wenn ich noch eine Person sehe, die postet, wie sie aussehen würde, wie in den 80er Jahren, ich schwöre, ich hau euch in die Fritze.
1: Ich gehe da mit.
0: Ja, angemessen, finde ich auch.
1: Influencer Ravi Vaya ist das auf Insta. Und ja, ey, wirklich, seit gestern. Was ist das? Wir öffnen Insta und es ist alles voll mit
0: Menschen.
1: Ja,
0: es heißt jetzt auch nicht mehr Instagram, es heißt jetzt 80s-gram. Es ist nur noch das, wirklich.
1: Schreckliche Frisuren, komische, bunte Outfits, alle so in diesem 80er-Jahre-Trend, ey.
0: Ja, what would I look like in the 80s? Wie hätte ich in den 80er Jahren ausgesehen? Das haut man einfach bei Chatty rein, lädt ein Foto von sich hoch und dann kommt halt dieses 80er-Jahre-Foto bei raus und alle posten das irgendwie wild rum.
1: Wirklich, nur noch Leute, die das gerade machen. Leute, die abartig genervt davon sind, wie auch Influencerin Malika.
3: Was ist das, dass einer sich von ChatGPT bearbeitet postet und alle es nachmachen? Ihr nervt so doll. Niemand hat mehr einen eigenen Gedanken. Einer macht das, alle machen es nach. Habt ihr irgendwie noch, es nervt, oh mein Gott, ihr nervt so. Ist so krass, ihr nervt so krass. Hört auf.
0: Ja.
1: Ihr nervt
0: ja,
1: so krass, wirklich.
0: Kann ich alles unterschreiben. Es nervt. Ich persönlich finde es auch peinlich, sowas zu posten.
1: Natürlich.
0: Muss ich sagen. Also,
1: übelst.
0: Ja.
1: Hast du auch nicht...
0: Ich finde das sehr peinlich, weil ich habe das nicht gemacht.
1: Ich habe es auch nicht gemacht. Niemals.
0: Aber vielleicht habe ich es dreimal versucht, aber ChatGPT ist jedes Mal dabei abgekackt. Stand einfach so, ich habe gerade ein internes Problem, ich kann leider nicht und dann habe ich es wieder vergessen. Also deswegen, ich bin kein Mitläufer. Ich bin bei dem Trend nicht mitgegangen.
1: Du bist nur ein Heuchler, genau.
0: Ich bin cool.

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1: Bei den Hausärzten. Der Verband der Hausärztinnen und Hausärzte fordert, dass die Politik sofort etwas tun muss, um zu sichern, dass die Menschen überall in Deutschland versorgt sind. Aktuell sei die Situation unübersichtlich und es gebe viele Ängste. Wenn die Politik nicht sofort etwas tue, gebe es die Gefahr, dass die Hausarztversorgung in Teilen von Deutschland zusammenbreche. Es gibt Kritik am geplanten Klimagesetz der schwarz-roten Landesregierung in Hessen. Die Klimaschutzorganisation Scientists for Future Frankfurt fordert, dass die Reform komplett noch einmal überdacht wird. Sie schreibt in einem Gutachten, der Gesetzentwurf schwäche den Klimaschutz in Hessen deutlich ab. HR-Reporterin Katharina Wilhelm.
2: Dabei sei so ein Rückschritt vom Bundesverfassungsgericht aus nur gerechtfertigt, wenn die Klimaforschung neue Erkenntnisse darüber habe, dass die Erderwärmung nicht mehr so schädlich sei. Solche Erkenntnisse gäbe es aber nicht. Für problematisch hält der Bericht unter anderem auch, dass die hessischen Klimaziele automatisch an die künftigen Ziele des Bundes angepasst werden sollen, ohne dass sich der Landtag damit nochmal befasst.
1: Scientists for Future ist eine Initiative von Wissenschaftlern, die sich für mehr Klimaschutz einsetzt, ähnlich wie Schüler bei Fridays for Future. Mann stirbt bei Unfall in Mittelhessen. Wie die Polizei sagt, ist der Unfall heute Morgen im Lahn-Dill-Kreis passiert, auf der Braunfelser Straße zwischen Wetzlar und Solms. Das Auto eines 64-Jährigen sei eine Böschung heruntergefahren. Der Mann habe wohl vor dem Unfall einen medizinischen Notfall gehabt. Die Europäische Zentralbank erhöht noch einmal ihren Leitzins. Er steigt um 0,25 Punkte und liegt damit jetzt bei 2,5%. Die EZB will damit die Inflation bremsen und den Euro stabilisieren. Höhere Zinsen machen neue Kredite teurer. Gleichzeitig hat man Chancen, selbst höhere Zinsen zu bekommen, wenn man Geld bei einer Bank anlegt. Selbst Astronauten ins All schicken. Europa soll Raumschiffe für die Raumfahrt entwickeln. Das fordert der Chef der Europäischen Raumfahrtagentur ESA, Aschbacher, auf dem Weltraumgipfel in Paris. ARD-Reporter David Beck.
3: Der Plan ist Teil eines Aufrufs der ESA, die europäische Erforschung des Weltalls zu stärken. Kosten würde das laut Aschbacher etwa 1 Milliarde Euro pro Jahr. Demgegenüber stünden Kosten, wenn die europäische Raumfahrt weiterhin von anderen abhängig wäre. ESA-Astronauten mit der NASA ins All zu schicken, würde demnach mehrere Milliarden Euro kosten. Geld, das überwiegend die Wirtschaft und Industrie von nicht-europäischen Staaten stärken würde.
1: Das war unser News-Update. Und das Wetter in Hessen. Meist trocken und teils sonnig, teils bewölkt. Maximal 18 bis 23 Grad. Die Nacht wird frisch, bei 11 bis 4 Grad. Morgen erst viel Sonne, später mehr und mehr Wolken. Temperaturmäßig ähnlich wie heute. Höchstens 18 bis 24 Grad. 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
4: 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Hallo ihr Lieben, Peppi und Marvin für euch am Start.
5: Also dieses Kombinieren von Geschmäckern ist ja jetzt gar nicht mehr so neu, ne? Es gibt schon lange irgendwie so Schokolade mit Chili oder Karamell mit Salz, aber das, was Peppi gerade erfunden hat, weiß ich nicht, ob die Menschheit darauf jetzt gewartet hat.
4: Ja, wie wär's denn mit Kaugummi und Pommes? Leute, ich habe noch ein Kaugummi drin und meine liebe Kollegin ist hier gerade rübergekommen und hat mir Pommes angeboten. Ich dachte mir so, ey, als ob ich jetzt den Kaugummi wegspuck. Packe ich einfach beides.
5: Also hast du einfach auf beidem rumgekaut?
4: Habe ich einfach auf
5: das
4: beidem rumgekaut.
5: Das ist wirklich widerlich.
4: Und, Pommes mit Eis geht ja auch. Dachte ich mir, warum nicht Pommes mit Kaugummi? Und Leute, so schlimm ist es nicht. Und jetzt habe ich wieder einen frischen

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0: Chico um 15.11 Uhr hier bei Das Ding.
1: Jetzt gibt es eine kurze Triggerwarnung für euch. Wir sprechen jetzt mit euch hier bei Das Ding über das Thema Suizid. Wenn das für euch an so einem Donnerstagnachmittag nicht gut ist oder wenn ihr mit dem Thema nicht gut umgehen könnt, dann sind die nächsten anderthalb Minuten nichts für euch.
0: Heute ist der Welttag der Suizidprävention, also richtig wichtig, weil sich letztes Jahr über 10.000 Menschen in Deutschland umgebracht haben. 10.000, das sind mehr als durch Verkehrsunfälle, Drogen und Mord und Totschlag zusammen. Und damit diese Zahl runtergeht, gibt es jetzt immer mehr Angebote, damit es eben nicht dazu kommt.
1: Über zwei Angebote wollen wir mit euch sprechen. Deine Geschichte ist nicht zu Ende ist das erste. Das ist so eine Art PR-Kampagne, die gerade läuft, organisiert von Studentinnen von der Uni in Würzburg. Da gibt es Plakate, Social Media, Podcasts und Menschen sollen da einfach motiviert werden, hinzuschauen, hinzuhören und auch selber diese Themen anzusprechen. Das sagt Emilia von der Aktion.
2: Reden hilft tatsächlich. Und wenn man sich traut, schwierige Gespräche zu beginnen, kann auch jeder und jede zur Suizidprävention beitragen.
1: So, und das zweite Angebot, über das wir jetzt sprechen wollen, das hat mich tatsächlich schon mehrfach einfach zum Weinen gebracht, weil es mich so gerührt hat. Es geht um eine Website, reasonstostay.org. Die kommt von Ben. Bens Bruder hat sich mit 15 Jahren das Leben genommen und danach hat Ben dann eine Plattform entwickelt und ins Leben gerufen, auf der Leute Briefe schreiben und hochladen können an Menschen mit psychischen Problemen, in Krisen, mit Trauer, Einsamkeit, Angstzuständen, Suizidgedanken. Und in diesen Briefen geht es dann um Reasons to Stay, um Gründe am Leben zu bleiben.
0: Ben hat eben Nachrichten von Betroffenen bekommen, die gesagt haben, ey, diese Briefe helfen mir, mir geht's jetzt besser, ich will nicht mehr sterben. Und hier hört ihr, wie er darauf in einem Insta-Video reagiert hat.
3: And I got a message today. It worked. It worked for someone.
1: Boah, ich krieg da Gänsehaut, ne? Das ist richtig schön, dass es so ein Angebot gibt. Über 100.000 Leute haben da schon Briefe hochgeladen.
0: ReasonsToStay.org ist die Seite. Die gleiche Idee gibt's übrigens auch auf Deutsch. Da heißt die Seite mutpost.de.
1: Wenn ihr Ansprechpartner braucht zu Thema Suizid oder Suizidgedanken, dann schreibt uns gerne. Wir haben Kontakte für euch.
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0: Måneskin Baggin. War das hier für euch bei Das Ding?
1: Jetzt kommt für euch Miley und die, naja, also shadet uns vielleicht ein kleines bisschen.
0: Kids don't wanna dance. Ja, das geht so ein bisschen darum, dass wir alle nicht tanzen wollen, nicht im Moment leben wollen, weil wir alle so kleine Smartphone-Suchtis sind und einfach nonstop am Handy hängen, statt einfach so ein bisschen living the moment, versteht ihr? Deswegen ja, hatte die so ein bisschen Hate auf uns.
1: Ja. Jetzt könnte man ja denken, ja, die übertreibt doch. Aber ich guck gerade mal hier meine Bildschirmzeit.
0: Warte mal, ich check auch mal, was die kann.
1: Ich habe Tagesdurchschnitt von 3 Stunden 40.
0: Oha, dann bist du aber mehr als ich, gell?
1: Ja.
0: Ja, ich habe nur 2 Stunden 40 und Woche? Hä? Das kann ja gar nicht sein. 2,49? Ah, nee, soziale Netze, 5 Stunden 53.
1: Was, in der Woche oder am Tag?
0: In der Woche.
1: Guck mal, 3 Stunden 40. In der Zeit könnte man nach Gran Canaria fliegen fast. Jeden Tag.
0: So ein Dreigänge-Menü.
1: Ich könnte jeden Tag nach Gran Canaria fliegen.
0: Wenn du das Geld hast, let's go.
1: Leider nicht. It's Miley.

0: Kurz nach halb vier, ihr hört das Ding am Donnerstagnachmittag.
1: Leute, vielleicht fühlt ihr es und ja, weiß ich nicht. Auf jeden Fall, wenn ich am Autofahren bin und einparken muss, ne, ich bin jetzt nicht untalentiert im Einparken, aber was sein muss, immer Musik runter, auch wenn sie davor auf Full Blast war. Die muss beim Einparken runtergedrosselt werden,
0: so, sonst wird das nichts. Das hat Peppi mir vorhin erzählt und dachte so, das wäre jetzt so ein Hot Take von ihr und ich sag
1: ich
0: halt,
1: wirklich, ey, niemand macht das,
0: das ist, also nein, das ist halt ein Gesetz. Das steht im deutschen Grundautofahrgesetzbuch, steht das unter Artikel 2.
1: Also das habe ich in der Fahrschule aber nicht gelernt.
0: Aber hä? Safe. Jeder macht, also automatisch. Ich kann es dir ehrlicherweise nicht erklären, warum das so ist, aber jeder muss die Musik leise machen.
1: Okay, dann ist
0: also
1: das
0: für den Fall, dass ihr gerade einparkt. Wir sprechen jetzt einfach ein bisschen lauter,
1: damit ihr auch wirklich
0: trotzdem noch hört,
1: ja,
0: auch
1: bitte,
0: wenn ihr gerade einparkt.
1: Ihr müsst ja runterdrehen. Ganz viel Spaß. Bitte keinen Unfall machen. Danke.

0: Das Ding spielt euch Musik von Hume. Das war Goosebumps für euch um gleich 3:45.
1: Leute, wo im Das Ding Viertel muss man gewesen sein? Weil es ist ja mit 4 Bundesländern ja ganz schön riesig, das Viertel.
0: Ja, wobei die Frage könnte man auch anders formulieren. Wo im Das Ding Viertel müsste man mal ausgesetzt werden?
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1: Ja, nächste Woche geht's los. Unsere Good Morning Show Teams sind im Das Ding Viertel unterwegs und erfüllen zusammen mit euch Challenges.
0: Damit sie am Ende wieder zurückkommen ins Studio, ne? Lisa Sophie hat sich reingemeldet. Hi.
5: Hi.
0: Was feierst du so an Wetzlar?
5: Wetzlar ist auch Stadt der Optik und Goethestadt, weil Goethe da mal hier zu Besuch war und hier die Leiten des Jungen Werders entstanden sind.
0: Ich habe das Gefühl, jede zweite Stadt in Deutschland ist eine Goethestadt, weil der irgendwo, hier war er mal auf Klo, da hat er sich einen Schnürsenkel gekauft, da hat er mal jemanden besucht. Ey, Wetzlar ist eine von 3 Millionen Goethestädten in Deutschland.
5: Goethe hat tatsächlich hier in Wetzlar studiert.
0: Gut.
1: Siehst du das?
0: Dann war er da öfter auf Klo, dann kann man sich wirklich auch Goethestadt nennen.
1: Das ist echt mal ein Flex. Kannst du auch irgendwas anderes empfehlen?
5: Wir haben hier 3 echt gute Wanderwege und Rundwege. Da kann man Kanu fahren. Wir haben donnerstags immer im Sommer live am Dom. Da werden Konzerte dann halt gespielt.
0: Kostenlos?
5: Ja.
0: Ah, das ist ja cool. Jetzt suchen wir ja nicht einfach nur schöne Städte, in denen man heiß sehen und aussehen kann, wie Wetzlar, sondern wir brauchen ja auch Städte, die ja vielleicht so ein bisschen Challenge-Potenzial haben, ne? Weil unsere Kollegen, Kolleginnen aus der Das Ding Good Morning Show, die müssen ja Aufgaben lösen, um sich wieder quasi ins Studio frei zu challengen. Was könnte man da so in Wetzlar machen?
5: Wir haben hier so einen Stollen, dass man da vielleicht anfragt, wer als erstes rauskommt zum Beispiel.
0: Ja, schreiben wir auf die Liste. Vielen Dank, Lisa.
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6: Mit Axel Klangwart, hallo. Junge Menschen müssen besser vor den Folgen der Erderwärmung geschützt werden. Das fordert ein Bündnis aus mehr als 80 Organisationen in Deutschland. Aus dem News-Team Sarina Hase.
7: Vor allem Kinder und Jugendliche sind besonders stark und lang von den Auswirkungen des Klimawandels betroffen, so das Bündnis. Eine konkrete Forderung ist deshalb der Schutz vor Hitze auf dem Schulweg, in der Schule oder in der Kita. Außerdem müsse die Politik die Rechte der jungen Menschen bei allen klima- und umweltpolitischen Entscheidungen berücksichtigen. Zu der Initiative gehören unter anderem die Diakonie, Greenpeace, der Kinderschutzbund und das Bündnis Kinder- und Jugendgesundheit.
6: Offensichtlich hat beim Warntag alles geklappt. Das Bundesamt für Bevölkerungsschutz und Katastrophenhilfe und Bundesinnenminister Dobrindt sprechen von einem erfolgreichen Test. Das Bundesamt zum Beispiel sagt, das Warnsystem funktioniere und könne im Ernstfall Millionen Menschen erreichen. Die Versorgung durch Hausarztpraxen muss dringend verbessert werden. Das fordert der Verband der Hausärztinnen und Hausärzte. Er meint, falls die Politik nichts tue, werde die Hausarztversorgung in Deutschland teilweise zusammenbrechen. Aus dem News-Team Mike Oeske.
8: Wie groß der Druck inzwischen ist, zeigt eine Befragung des Instituts Seway, die der Verband in Auftrag gegeben hat. Darin geben 44% der Befragten an, dass sich die Versorgung in ihrer Region in den letzten 5 Jahren verschlechtert habe. In Hessen sind es sogar 47%. Rund 60% befürchten mit Blick auf die Sparpläne der Bundesregierung, dass Ärzte künftig weniger Zeit haben und Patienten länger warten müssen. Befragt wurden 5000 Menschen.
6: Neue Details zu den Sabotageangriffen auf das Stromnetz. Der 48-jährige Verdächtige hatte eine Liste mit mehr als 150 möglichen Anschlagszielen. Das hat NRW-Innenminister Reul gesagt. Der 48-jährige hatte in NRW, in Sachsen und Brandenburg versucht, Stromleitungen lahmzulegen. Teilweise hatte er das geschafft, aber dabei keinen großen Blackout ausgelöst. In Marburg ist heute der Hessische Denkmalschutzpreis vergeben worden. Der Preis geht an Privatleute, Städte oder Unternehmen, die denkmalgeschützte Gebäude historisch korrekt saniert haben. HR-Reporterin Yvonne Koch.
9: Es gab zum Beispiel gleich 3 erste Preise, die jeweils mit 5.000 Euro dotiert sind. In Eltville wurde die denkmalgerechte Sanierung eines über 400 Jahre alten Palais und Kutschhauses ausgezeichnet. Außerdem ein Fachwerkhaus aus dem 14. Jahrhundert in Limburg und die Vagonia in Künzell, die aus alten Reichsbahnwaggons gebaut wurde.
6: Das war unser News-Update. Und das Wetter in Hessen. Meist trocken und teils sonnig, teils bewölkt, maximal 18 bis 23 Grad. Die Nacht wird frisch bei 11 bis 4 Grad. Und morgen dann viel Sonne, später mehr und mehr Wolken. Temperaturen so wie heute.
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5: Happy und Marvin hier für euch. Hallo!
12: Ich weiß nicht, wo ich anfangen soll bei der Geschichte. Ich erzähle sie kurz chronologisch. Bei einer 59-jährigen Frau aus Kanada wurde in den letzten Jahrzehnten immer wieder eine Lungenentzündung festgestellt.
5: Oh Gott, ja.
12: Also sie hatte wirklich über Jahrzehnte Probleme mit der Lunge, was natürlich super scheiße ist.
5: So.
12: Jetzt haben sie herausgefunden, woher das kam.
5: Ja.
12: Antwortmöglichkeit A. Mhm. Sie hat einfach eine seltene Krankheit, die nicht erkannt wurde.
5: Nicht so abwegig.
12: Antwortmöglichkeit B. Bei ihr zu Hause waren giftige Stoffe in der Decke verbaut.
5: Okay.
12: Oder Antwortmöglichkeit C. Sie hat mit 8 Jahren einen Barbiebecher aus einem Spielzeughaus eingeatmet.
2: kann man denn ein...
12: Kein also, Scheiß.
2: So,
12: die
2: so
12: hat
2: ein
12: einfach,
2: Mini-Ding oder
12: ja,
2: was?
12: Ja, so ein ganz klein, ein Zentimeter groß. Einfach diese mini-kleinen Dinger. Ich habe immer gedacht, diese Warndinger auf so Kinderspielzeug und so, ne, ja, kann verschluckt werden, kann ja, eingeatmet so werden. So ist völliger Quatsch. Einfach über 50 Jahre und jetzt haben sie der mit so einem Ding so ein ganz kleines Teil da reingeschoben und haben ihr diesen Becher da rausgeholt.
2: Oh Gott, die Arme. Ich weiß schon, welche Spielsachen die ihren Kindern nicht gekauft hat. Barbies auf jeden Fall.
12: Besser ist.

0: Ain't in LA, neue Musik für euch hier bei Das Ding.
1: Hat's bei euch Vormittag auch so gepiept und gebrummt?
0: Was ist denn das für eine Frage, Peppi? Das ist ein bundesweiter Warntag. Jeder Mensch, der ein mobiles Endgerät hat, wie zum Beispiel ein Handy, bei dem hat es heute gebrummt. Und wenn das nicht geklappt hat, dann habt ihr, also dann würde ich wirklich mal gucken, ob da mit dem Handy wirklich alles in Ordnung ist. 11 Uhr war heute dieses. Warte.
1: Ja?
0: Ich will das nochmal hören. Da. Das war heute um 11 Uhr. Hoffentlich. Bei uns allen.
1: Hoffentlich bei uns allen. Der kommt ja auch alle Jahre wieder, dieser Sound, so wie Geburtstag, Ostern, Weihnachten, Zuckerfest und. Und unser Kollege Franz hat euch mal gefragt, wie ihr diesen Feiertag heute, den Warntag, gefeiert habt.
2: Der Warntag wird traditionell in der Küche gefeiert und wir checken dann auch, ob die Dunstabzugshaube noch funktioniert und ob die Klingel funktioniert, das machen wir alles.
3: Wie sieht eure Warntagstradition aus? Tragt ihr da nicht irgendwie besondere Klamotten?
4: Doch, rot dann natürlich.
3: Rot, ja. Also ganz klassisch Warnweste.
4: Ja, ja.
3: Rote und sonst Warnweste. Singt ihr... Wird ein Lieder gesungen?
4: Ja, das typische Warnachtslied.
3: Ja, All I Want for Warntag ist...
4: You

0: Wir tanzen den Nachmittag away hier zusammen mit Dua Lipa.
1: Wir haben jetzt Musik von Chiago für euch und der müsste vielleicht mal die Sehstärke in seiner Skibrille kontrollieren.
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1: Ja, er kann die alten Bilder nur verschwommen sehen.
0: Das ist wirklich ein Struggle.
1: Da muss man mal irgendwie mit dem Schraubenschlüssel irgendwie nachziehen, die
0: vielleicht
1: Sehstärke.
0: Hat er Kontaktlinsen drin, weißt du, die sind. Es gibt Monats- und Tageslinsen, lieber Chiago. Vielleicht einfach mal auf Monatslinse wechseln, weißt du, dann siehst du auch nicht so verschwommen.
1: Er trägt doch Brille, man hat doch nicht Brille und Kontaktlinsen.
0: Doch, klar, weißt du, wie oft ich mir hier meine Sonnenbrille aufziehe und unten nur dann noch Kontaktlinsen trage?
1: Das ist eine Skibrille, das ist was anderes, Peppi. Vielleicht liegt aber auch daran, dass er das verschwommen sieht, dass der Bass von diesem Song einfach so krass scheppert, dass seine Augen vibrieren.
0: Genau,
1: das kann natürlich auch sehen.
0: Ohren und Augen sind alles verboten, ist klar.
1: Ja, sie sitzen alle im Kopf. Ich muss dir noch so viel beibringen, Pippi, das ist der Wahnsinn.
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0: Die Stimme gehört zu Tom O'Dell, die Beats gehören zu Lost Frequencies. Black Friday für euch. Was wolltest du sagen?
1: Shame on us, Leute, wollte ich sagen. Du lässt mich aber auch nicht zu Wort kommen. Wir geben es zu, Leute. Ja, wir haben Babylon Berlin noch nie gesehen.
0: Ja.
2: Ein Stopp!
1: Können wir nicht fassen, ne?
0: Ja, ja, ja. Ja, vielleicht haben einige von euch auch noch nichts davon gesehen. Es ist eine wahnsinnig erfolgreiche Krimiserie von der ARD und heute kommt die letzte Staffel raus. Wir haben also vielleicht noch so ein bisschen die Chance, auf den Train mit aufzuspringen und ganz late to the party zu sein und einfach jetzt alles in einem Schwung durchzugucken.
1: Oder wir checken direkt alle das PC-Game zur Serie.
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1: Das ist nämlich auch ab heute da. Eine Nacht im Mokka FD. Eine Babylon-Berlin-Story heißt. Das Ding Gamechecker Daniel hat's gezockt, auch ohne Vorkenntnis und sagt, geht gut.
0: Daniel, worum geht's da?
4: Wir spielen in dem Game die Reporterin Gabriele, die bei einem Psychologen in Behandlung ist. Sie kann sich an so eine verhängnisvolle Nacht im Club Mokka FD nicht erinnern und da geht es auch um Mord. Dafür gehen wir zurück in Gabrieles Erinnerungen. Wir führen Gespräche, erkunden Räume, fügen einfach Hinweise zusammen. Hauptsächlich bedeutet das für uns klicken, lesen, entscheiden. Das ist alles sehr einsteigerfreundlich. Mhm. Für mich als Hardcore-Gamer war es teilweise ein bisschen wenig zu tun.
0: Okay, wenn man jetzt nicht so ein Hardcore-Gamer ist wie du, für wen ist das Spiel was?
4: Für Leute, die gern einfach eine spannende Geschichte erleben und auch mitentscheiden wollen, wie die ausgeht, ist Eine Nacht im Mokka FD wirklich das richtige Spiel. Schöner Comic-Style, das echt gute Sounddesign und die Sprecher sorgen für eine richtig gute Stimmung. Bei den Charakteren hätte ich mir teilweise ein bisschen mehr Tiefe gewünscht, aber die Story, die ist spannend geschrieben. Es gibt Wendungen und gleich mehrere Enden.
1: Also ein neues Game aus dem Babylon-Berlin-Kosmos. Eine Nacht im Mokka FD gibt's ab heute für euch.
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1: Mit Axel Klangwart, hallo. Junge Menschen müssen besser vor den Folgen der Erderwärmung geschützt werden. Das fordert ein Bündnis aus mehr als 80 Organisationen in Deutschland. Aus dem News-Team Sarina Hase.
2: Vor allem Kinder und Jugendliche sind besonders stark und lang von den Auswirkungen des Klimawandels betroffen, so das Bündnis. Eine konkrete Forderung ist deshalb der Schutz vor Hitze auf dem Schulweg, in der Schule oder in der Kita. Außerdem müsse die Politik die Rechte der jungen Menschen bei allen klima- und umweltpolitischen Entscheidungen berücksichtigen. Zu der Initiative gehören unter anderem die Diakonie, Greenpeace, der Kinderschutzbund und das Bündnis Kinder- und Jugendgesundheit.
1: Positive Bilanz zum Warntag in Hessen. Die Landesregierung in Wiesbaden ist mit dem Test heute zufrieden. Gegen 11 war eine Warnmeldung per Smartphones, Radio, Fernsehen und Anzeigetafeln rausgegangen. Außerdem gab es Sirenenalarm. Hessens Innenminister Prosek sagt, es sei ohne größere Störungen abgelaufen. Mit dem Probealarm wollen die Behörden ausprobieren, wie gut sie die Menschen im Katastrophenfall erreichen können. Nach den Sabotageangriffen auf Stromnetze in Nordrhein-Westfalen, Sachsen und Brandenburg gibt es jetzt neue Details. Der 48-jährige Verdächtige soll eine Liste mit möglichen Anschlagszielen in ganz Deutschland gehabt haben. ARD-Reporter Arne Hell.
3: Die Ermittler haben laut NRW-Innenministerium ein Notizbuch gefunden im Camper des Verdächtigen Daniel V. Darin soll er handschriftlich mehr als 150 Orte in ganz Deutschland als Anschlagsziele aufgelistet haben. Für viele davon waren die Planungen offenbar schon sehr konkret. Allein in NRW wurden demnach an 40 Orten Abschussrampen entdeckt. Mit denen soll Daniel V. geplant haben, Draht auf Stromleitungen zu schießen, etwa an Umspannwerken, um so einen Kurzschluss und einen Stromausfall auszulösen.
1: Wie ist die politische Stimmung in Mecklenburg-Vorpommern? In 10 Tagen wird dort der Landtag neu gewählt und die ARD hat eine neue Vorwahlumfrage herausgegeben. Darin liegt die AfD vorne und kommt auf 38%. Dahinter liegt die SPD von Ministerpräsidentin Schwesig mit 33%. Außerdem Linkspartei 9%, CDU 7, Grüne 5 und BSW 4%. In einer Dreiviertelstunde geht es für die deutschen Basketballerinnen gegen Europameister Belgien auf den Platz. Wenn sie gewinnen, würde das deutsche Basketballteam der Frauen zum ersten Mal bei einer Weltmeisterschaft im Halbfinale sein. Dort würde dann mit Favorit Frankreich warten. Mehr aktuelle News aus Hessen immer auch auf hessenschau.de. Und das Wetter in Hessen. In der Nacht bleibt es trocken, die Temperaturen fallen auf 10 bis 3 Grad. Der Tag morgen startet oft sonnig, später ist es dann aber meistens bewölkt. Meist bleibt es trocken morgen, die Temperaturen gehen hoch auf maximal 18 bis 24 Grad.
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5: Oh ja, Donnerstagnachmittag zusammen mit mir und Marvin ist auch dabei. Hallo.
6: Das sind unsere Namen, mir und Marvin.
5: Mir,
6: genau, das sind wir.
5: Happy, ja. Hallo.
6: Der Künstler bzw. die Band, die wir euch jetzt spielen, die heißt Joe und der Song heißt Inini.
5: Inini. Kannst kein Englisch oder was?
6: Inimining.
5: Andere kennen den Song auch als
6: Inni.
5: End of.

0: Medusa und Khalid mit Weekend. Gleich noch Lushlei von Sarah Larsson.
1: Wenn ihr regelmäßig auch mal morgens das Ding hört, dann kennt ihr ja die normalen Stimmen von William und Sophie aus der Good Morning Show. Nächste Woche klingen die beiden wahrscheinlich eher so.
2: Okay, ich schaff das! 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
0: 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Ja, mal sehen, ob sie das denn schaffen. Am Montag setzen wir Sophie und William irgendwo im Das Ding Viertel aus und dann heißt es die ganze Woche Challenges erledigen, um wieder zurück ins Studio zu kommen.
1: Ja. Die Aktion heißt Kenn dein Viertel, weil wir uns vorgenommen haben, dass wir in Person von William und Sophie einfach mal das Viertel ein bisschen besser kennenlernen. Das heißt, sie sind wirklich irgendwo und müssen dann halt gucken, was wir denn für Aufgaben geben. Ne? Jemand, der das schon so ähnlich mitgemacht hat, ist der Oberbürgermeister von Mainz, der Nino. Der hat bei Schlag den Raab gewonnen, ist also so eine Art Viertelmeister of Weirded Challenges und hat uns mal so ein paar gute Tipps dagelassen.
4: Was ich damals gemacht habe, war zum Beispiel Sachen zu lernen, die so ein bisschen neben dem sind, was eigentlich alle wissen müssten. Also beispielsweise, alle Bundesländer mit Hauptstädten von Deutschland kennt man. Was man aber nicht kennt, sind alle Bundesländer Österreichs. Die habe ich beispielsweise im Vorfeld gelernt und die kamen tatsächlich dran. Dann ist wichtig, Tagespresse lesen. Wer ist da sportlich vielleicht? Welche Mannschaft ist da gerade Gesprächsthema? Ich glaube, das Wichtigste ist zu wissen, wer ist für die Challenges verantwortlich und dann zu versuchen, ein bisschen in den Kopf reinzukommen.
1: Ich habe gerade Randale gemacht. Darf ich kurz was sagen?
0: Bitte sag doch was.
1: Burgenland, Kärnten, Niederösterreich, Oberösterreich, Salzburg, Steiermark, Tirol, Vorarlberg und Wien.
0: Was soll uns das jetzt...
1: Das sind die Bundesliga von Österreich, habe ich gerade kurz gegoogelt.
0: Wow, wie gut, dass Marvin noch was sagen durfte.
1: Also, wo sollen wir die zwei denn eigentlich aussetzen bei euch? Wenn ihr da Vorschläge habt und sagt, hey, bei mir im Town ist perfekt dafür, dann meldet euch doch gerne mal auf dasding.de.
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0: Sportscar. Oh mein Gott. Das Ding. Donnerstagnachmittag, ich bin 23.
1: Ich glaube, es reicht jetzt mein Fuß. Sag mal, wie denkst du, wie fühlt sich der nächste Song an für dich?
0: Ich kann dir genau sagen, wie er sich für mich Bitte. Anfühlt. Er fühlt sich an wie oh, oh, oh, oh, oh.
1: Okay, das checken wir mal jetzt.
0: Sag ich doch. It feels like oh. Oh, sehr viele O's.
1: Ob das eine tiefere Bedeutung hat, dieses oh, oh, oh, oh.
0: Wow, okay.
1: Vielleicht verbrennt er sich einfach.
0: That escalated quickly.
1: Ja, nur weil du dreckige Gedanken hast, Marvin. Ich will es nur kurz gesagt haben. Take it slow, Robin Schulz.
0: Oh,
1: Watermat. Kommt hier bei Das Ding.
0: Oh,
2: ich bin Robin Schulz.
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5: Robin

0: Kurz nach 5:30, Sabrina Carpenter war das mit Taste.
1: Leute, wenn ihr heute im Feierabend noch Bock habt auf ein Date mit einem Promi, dann ab nach Friedberg.
0: Zarti Zartmann ist gerade ein bisschen auf Promotour unterwegs für überraschenderweise sich selber und er macht einfach jeden Tag einen Stop in einer anderen City und heute ist er eben um 19 Uhr in Friedberg auf dem Elvis Presley Platz.
1: Oh nee, das ist kein Spontankonzert, sondern wirklich ein Date. Also Zartmann zum Anfassen quasi und er verteilt einen exklusiven QR-Code für den Vorverkauf seiner Sommertour. Der gilt auch nur für 48 Stunden.
0: Ja, also heute dann mit anfassen und wenn ihr auf der Sommertour seid, dann steht ihr ja wahrscheinlich vorne im Publikum, so vor der Bühne und so. Da ist dann schwierig mit anfassen. Das heißt, wenn ihr beides wollt, einmal Zartmann mit anfassen und einmal ohne, ab mit euch nach Friedberg heute.
1: So, auf geht's.
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0: Ja, ist es jetzt eigentlich ein Flex oder eine Beleidigung, wenn ein Tier nach einem benannt wird?
1: Kompliment safe, oder nicht?
0: Ja, grundsätzlich hätte ich das auch gesagt, aber bei Taylor Swift sind es jetzt halt Wanzen geworden. Die Swiftiphyllus taylorae? Weiß ich jetzt nicht, ob das so ein Mega-Kompliment
1: ja,
0: ist.
1: Ja, ich check schon so ein bisschen. Das Dinghörer Alex aus Metzingen hat das heute bei uns gehört und uns gerade eine WhatsApp geschickt, dass er auch ein Tier mit einem Promi-Namen zu Hause hat. Und zwar mit dem schönsten Namen, den man sich vorstellen kann. Peppi, korrekt.
0: Peppi, natürlich. Alex, wer oder was ist dein Peppi?
2: Mein Peppi, wo ich zu Hause habe, ist ein Quarter Horse und ist ein ganz arg süßer.
1: Quarter Horse?
2: Das ist ein Westernpferd, tatsächlich.
1: Wie kam es dazu, dass du ihn Peppi genannt hast?
2: Sein voller Name ist Peppi Suntrain. Und er hat tatsächlich schon so geheißen, wo wir ihn gekauft haben.
0: Ist das so wie aus, weiß ich nicht, was habe ich denn zuletzt gesehen hier? Yellowstone.
2: Genau.
0: Weißt du, also das, was die da so machen, dass du mit dem Pferd dann so auf irgendwas zurennst und dann stehen bleibst und so?
2: Tatsächlich, genau. Ich muss aber dazu sagen, er hat eine schwere Fußletzung seit längerem. Also Turniere und so sind leider aus. Also wenn man auch, es gibt wirklich Turniere, wo man dann die Kühe eintreiben muss, dass die nicht ausbrechen und so. Da wird auch dann, also so speziell gelistet, da geht es auch um Platzierungen, aber das können wir leider mit ihm nicht mehr machen.
0: Das ist so krass, es gibt so viele Gemeinsamkeiten. Ich kann mit Peppi auch schon lange nicht mehr auf Turniere gehen. Die liefert nicht mehr.
2: Wenn du dann uns hier mal in der Nähe besuchen willst, dann kommst du einfach mal vorbei und dann stelle ich dir uns und Peppi vor, der ist ganz lieb.
1: So, ich galoppiere einfach dahin, dauert nur ein paar Tage, ja, da bin ich da.
2: Aber ich will jetzt Marvin nicht so mobben, er dürfte natürlich auch.
1: Oh, du darfst ihn gerne mobben, das ist gar kein Problem, macht er bei mir auch.
0: Hallo, es reicht.

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0: 54.
1: 17.54 Uhr heißt, wir sind raus. Heißt, Peppi und Marvin machen jetzt Platz für die wunderbare Alina. Die kommt jetzt gleich. Vielleicht.
0: Vielleicht.
1: Vielleicht. Vielleicht. Vielleicht.

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1: Mittags erklärt, hallo. Wie ist der Warntag heute in Deutschland gelaufen? Bundesinnenminister Dobrindt und das Bundesamt für Bevölkerungsschutz und Katastrophenhilfe sind zufrieden. Der Probealarm über Handy, Radio, Fernsehen, Anzeigetafeln und Sirenen habe funktioniert. Im Ernstfall könne das Warnsystem Millionen Menschen erreichen. Auch in Hessen ist die Bilanz positiv. Aus Wiesbaden, HR-Reporter Tobias Häuser.
2: Laut Innenminister Posek verliefen die Warnungen in Hessen ohne größere Störung. Eine Ausnahme, nämlich in Gersfeld in Osthessen, da gab es eine Telekom-Störung, da habe die Warnung nicht funktioniert. Die mehr als 4000 Warnsirenen in Hessen sind laut Posek immer noch relevant, nämlich dann, wenn die digitale Technik im Ernstfall an ihre Grenzen stößt.
1: Deutschland soll seine Klimaschutzpolitik stärker auf junge Menschen ausrichten. Das fordert eine Initiative aus 80 Gruppen wie Greenpeace, Caritas oder dem Kinderschutzbund. Konkret wollen sie unter anderem, dass Kinder und Jugendliche an allen Entscheidungen beteiligt werden, die klimarelevant sind. Junge Menschen hätten am wenigsten Verantwortung für die Krise, seien aber besonders stark und lange davon betroffen. Offensichtlich kommen deutlich weniger Menschen aus dem Ausland illegal in die Europäische Union. Die EU-Grenzschützer von Frontex sagen, von Anfang Januar bis Ende August seien es 74.000 Fälle gewesen. Das seien 35% weniger als letztes Jahr. Noch 10 Tage, dann werden in Mecklenburg-Vorpommern und in Berlin neue Landesregierungen gewählt. Die ARD hat dazu neue Vorwahlumfragen machen lassen. In Mecklenburg-Vorpommern liegt die AfD mit 38% weiter vor der SPD mit 33%. Mit weitem Abstand dahinter kommen Linke, CDU, Grüne und BSW. Was die Umfrage für Berlin ergeben hat, dazu ARD-Reporter Markus Sambale.
3: Das ist wirklich ein knappes Rennen. Würde jetzt schon gewählt, dann käme die Linke in Berlin auf 21% und direkt dahinter die CDU mit 20% und auch die AfD mit 18% ist relativ knapp dran. Dann die Grünen, die erreichen 16% und die SPD 12%. Das BSW und alle übrigen Parteien, die würden nach dieser Umfrage an der 5%-Hürde scheitern.
1: Mehr als jeder vierte Autofahrer in Deutschland will aufs E-Auto umsteigen. Das zeigt eine Studie, die der Kartendienst Here Technologies in Auftrag gegeben hat. 27% der Benzin- und Dieselfahrer wollen als nächstes höchstwahrscheinlich ein E-Auto kaufen oder leasen. 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Und das Wetter in Hessen. In der Nacht bleibt's trocken, die Temperaturen fallen auf 10 bis 3 Grad. Der Tag morgen startet oft sonnig, später ist es dann aber meistens bewölkt. Meist trocken morgen, die Temperaturen gehen hoch auf maximal 18 bis 24 Grad.
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5: Ich bin Alina. Ab morgen sehen wir Shirin David wieder auf dem roten Stuhl und wenn's gut läuft, dreht sie sich um. Ab morgen neue Staffel von The Voice of Germany mit unter anderem Shirin David. Die gönnen wir uns zusammen mit Kitschkrieg und Blumengarten. Hier bei Das Ding. Schönen Feierabend.

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1: Du bist gut.

0: Jeder kennt's. Wir schauen mit unseren Friends einen Film oder eine Serie ganz entspannt auf der Couch. Und dann holt einer das Handy raus. Die einen rasten völlig aus und sagen, Handys während dem Film absolutes No-Go. Die anderen, wie ich, sagen, während dem Film am Handy chillen. Ja, come on, völlig fein. Das Ding-Reporter Elias hat euch gefragt.
1: Wenn du abends Fernsehen guckst,

0: guckst. Yeah. Bist du parallel am Handy, am Scrollen oder guckst du wirklich exklusiven Film?
1: Na, mittlerweile nicht mehr. Also ich bin auch selbstständig, das heißt, man nimmt die Arbeit ja auch ein bisschen mit nach Hause und ich arbeite häufig, wenn ich einen Film gucke, nebenbei, bestell Ware und schaue mir die neuesten Trends an, die es bei uns in der Branche gibt, ja.
2: Ich kann gar nicht Fernsehen gucken ohne mein Handy.
3: Ich bin die letzten Monate wieder sehr viel am YouTube schauen, aber beim YouTube gucken, da ist man schon ab und zu parallel am Handy. Ich habe ADHS, ich kann mich eh nicht gut konzentrieren. Wenn es mich dann nicht interessiert, dann ist es noch schwieriger. Beim YouTube-Video ist es ja eigentlich kein Problem, weil ich wähle es ja aus, es sollte mich ja interessieren. Aber irgendwie geht der Griff dann doch ziemlich oft zum Handy, auch gleich eine Runde Clash Royale spielen und irgendwie ist es schon fast Muscle Memory, würde ich sagen, am ehesten.
4: Können wir auf jeden Fall festhalten, wir sind alle Handy-Junkies. An euch Selbstständige, gönnt euch jetzt einen entspannten Feierabend.
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Paris, Madrid, Rom, Dublin und auch London. Und danach? Ja, das ist so ein bisschen die Frage. Harry schreibt in der Mail an die Fans auch ziemlich kryptisch, dass er nicht weiß, was danach für ihn ansteht. Deswegen irgendwie gerade sau viel Panik, ob er vielleicht seine Karriere beendet. Ja, irgendwie bislang noch nicht so richtig klar. Wenn da was rauskommt, hört ihr es natürlich direkt hier bei Das Ding. Jetzt feiern wir Harry erstmal mit einem seiner Mega-Hits. American Girls. Habt einen schönen Donnerstagabend.

Schönen Donnerstagabend euch. Ich bin Alina. Hi, wir sind Helden übernehmen TikTok. Ich weiß nicht weiter, ich weiß nicht weiter. Ja, der Song von Jan Lind geht nach über 20 Jahren einfach viral und einfach so richtig viral. Direkt mal auf Platz 2 der TikTok-Charts. Es gibt unzählige Videos mit dem Sound, in denen der gecovert wird, irgendwie zugetanzt wird oder auch teilweise geremixed. Und warum geht er viral? Keine Ahnung, bei TikTok ist das ja manchmal so ein bisschen unklar. Einfach irgendwie auch ein bisschen random, ehrlich gesagt. Aber auch super funny und das feiern wir jetzt hier. Wir sind Helden von hier an Lind bei der

0: Heute Abend haben wir was zum Streamen und Zocken.
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0: Ja, einmal die letzte Staffel Babylon Berlin seit heute in der ARD-Mediathek. Und passend dazu noch ein Game zur Serie. Eine Nacht im Mokka Efti, eine Babylon Berlin-Story heißt das. Aber unser Dustin-Game-Tracker Daniel sagt, wir brauchen die Serie gar nicht geguckt zu haben, um zu checken, worum es im Game geht.
2: Wir spielen in dem Game die Reporterin Gabriele, die bei einem Psychologen in Behandlung ist. Sie kann sich an so eine verhängnisvolle Nacht im Club Mokka Efti nicht erinnern und da geht es auch um Mord. Dafür gehen wir zurück in Gabrieles Erinnerungen. Wir führen Gespräche, erkunden Räume, fügen einfach Hinweise zusammen. Hauptsächlich bedeutet das für uns klicken, lesen, entscheiden. Das ist alles sehr einsteigerfreundlich. Für mich als Hardcore-Gamer war es teilweise ein bisschen wenig zu tun.
0: Heißt, was ist dein Fazit?
2: Für Leute, die gern einfach eine spannende Geschichte erleben und auch mitentscheiden wollen, wie die ausgeht, ist eine Nacht im Mokka Efti wirklich das richtige Spiel. Schöner Comic-Style, das echt gute Sounddesign und die Sprecher sorgen für eine richtig gute Stimmung. Bei den Charakteren hätte ich mir teilweise ein bisschen mehr Tiefe gewünscht, aber die Story, die ist spannend geschrieben. Es gibt Wendungen und gleich mehrere Enden.
0: Und das Geilste für das Game, müsst ihr nichts draufzahlen, könnt ihr einfach auf Steam oder games.ard.de zocken.
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Das traurigste Mädchen der Welt ist Paula Hartmann. So heißt jedenfalls ihr neues Album. Also mich macht sie damit auf jeden Fall zum glücklichsten Mädchen der Welt.

schon 2 Jahre her, also es wurde wirklich allerhöchste Zeit. Und das Allerbeste, sie geht auch direkt auf Tour. Nach dem Album dann direkt die neuen Songs live erleben. Und sie kommt auch für ein paar Konzerte zu uns ins Dustingviertel, nach Frankfurt zum Beispiel. Alle Infos dazu checkt ihr aus auf dusting.de. Und den ersten Vorgeschmack aufs neue Album gönnen wir uns jetzt schon mal. 2 Punkte, Paula Hartmann.

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3: Hallo, ich bin Alina. Biologieunterricht. Jetzt hier bei Das Ding. Aber auf cool natürlich. Promi-Pflanzen und Insektenkunde. Mehrere Weichschabenarten, das ist so ein kleines Geziefer, sind jetzt nach Taylor Swift benannt worden. Aber damit sind sie nicht alleine. Luca aus dem Das Ding-Team, du hast die Liste.
4: Ja, und es gibt wirklich so viele Promis, die Namensgeber für irgendwelche Tierchen sind. Das schreit nach einer Challenge, sag ich dir. Ich sag dir einen Promi-Tiernamen und du sagst mir dann, was für eine Art Tier das ist.
3: Ich muss mich mal outen. Ich hatte ja biomündlich im Abi, aber so
4: ja
3: viel ist nicht hängen geblieben.
4: Ja, das macht's doch witzig.
3: Ja, für alle außer mich. Wir machen das gleich. Noch drei Songs und dann raten wir auf jeden Fall alle gemeinsam hier bei

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1: Das Ding am Donnerstagabend mit einem kleinen Quiz vom Kollegen Lukas und das Ding-Team.
2: Hallo.
1: Ja, Taylor Swift war jetzt nämlich mal wieder Namensgeberin für Weichschaben. Mhm. Finde ich nicht passend für Taylor.
2: Ja, geht auch mehr um die Aufmerksamkeit auf Tiere zu bekommen, die sonst keine so große Lobby haben wie jetzt zum Beispiel ein Panda.
1: Okay, ja, dann wiederum gut.
2: Da ist es wiederum gut. Ich gebe dir so ein paar Promi-inspired Tiernamen und von dir will ich dann wissen, was für ein Tier könnte das sein. Und ihr ratet natürlich alle mit hier da draußen. Mhm. Wir legen jetzt los mit Lionel Messi und dem Lionel Emus Messi.
1: Oh mein Gott, das habe ich ja noch nie gehört.
2: Was könnte das sein? So ein Lionel Messi.
1: Ich weiß nicht, irgendwie denke ich an Australien direkt. An so ein, ich weiß nicht, irgendwie denke ich an so einen Koala-Bären. Ich weiß gar nicht warum, aber irgendwie, ja, ich sag, ist ein Koala-Bär.
2: Leider nicht, es ist tatsächlich ein Leguan.
1: Oha, okay.
2: Aus Argentinien. Mhm, klar, Messi
1: passend,
2: ist Argentinier.
1: Okay, wild.
2: Ich habe aber noch was. Mhm. Lady Gaga war hier Namensgeberin. Kai Kaya Gaga.
1: Boah, das klingt irgendwie, ich weiß nicht, wegen diesem Kai Kaya, das klingt irgendwie nach so einer Kakerlake. Aber es passt gar nicht zu Lady Gaga. Ich meine, die ist alles andere als eine Kakerlake, aber irgendwie, ich weiß nicht, Kai Kaya könnte irgendwie so eine Kakerlake sein.
2: Gut, die ist ja schon so ein bisschen freaky drauf, ne?
1: Ja,
2: also so Kakerlake,
1: das stimmt.
2: Irgendwas so Alternatives könnte schon passen, ne? Also du lockst Kakerlake ein. Es ist gar nicht so weit weg, würde ich sagen. Es ist eine Heuschrecke.
1: Okay, krass.
2: Also ich finde, es geht schon in die Richtung so ein bisschen, ne?
1: Also ich finde es nicht passend. Chamäleon zum Beispiel, das hätte ich geil gefunden, weil Lady Gaga so wandelbar ist. Wir gönnen sie uns mit The Dead Dance hier bei Das Ding.

0: Nach der Tour ist vorm nächsten großen Kinofilm. Ariana Grande hat auf jeden Fall wirklich die Schauspielerei voll für sich entdeckt. Mit Wicked war sie ja sehr erfolgreich und jetzt kommt dieses Jahr Meine Frau, unsere Schwiegertochter und ich ist eine Komödie und Ariana spielt die Schwiegertochter, besser gesagt die Schwiegertochter in spe von Ben Stiller. Der prüft sie nämlich ziemlich genau, kommt Ende November in die Kinos
1: und wir gönnen uns Ariana Grande mit Paddeln
0: hier bei Das Ding.

0: und vor allem ist der Arbeitstag over. Schönen Feierabend, ich bin Alina. Halbfinale, wir kommen.
1: Komm, Sunny. Sunny G für zwei.
2: Ja! Yes! Yeah!
0: Unsere deutsche Frauenbasketballmannschaft hat es einfach gerade geschafft. Das Viertelfinalspiel gewonnen mit 93-74 gegen Belgien. Oh geilo, damit geht's mal straight ins Halbfinale am Samstag gegen Frankreich. Und ich sag, das rocken sie. Das wird was. Ich habe ein richtig gutes Gefühl.

0: Deutsche Eras Tour klingt so.
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0: yes, Kraftklub haben wir da eine Tour announced. Das war ja keine Phase, wird sie heißen. Wird quasi eine Best-of-Kraftklub-Albentour. Haben sie ja die letzten Tage immer schon so Ghost-Teaser drauf gemacht. Und der offizielle Ticket-Vorverkauf, der startet nächste Woche Mittwoch. Vorher gibt's tatsächlich aber auch schon Karten von Kraftklub höchstpersönlich. Ab Samstag sind die Jungs in Leipzig, München, Köln und Hamburg und verkaufen da ihre eigenen Konzertkarten. Also, falls ihr am Wochenende noch nichts vorhabt, wieso nur nicht so ein Wochenendtrip nach Leipzig oder München? Wir machen uns auf jeden Fall schon mal Bock auf Kraftklub und auf die Tour. Ein Song reicht. Jetzt hier bei Das Ding.

0: Alle anderen würden richtig Ärger bekommen, wenn sie jemanden random irgendwo aussetzen. 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
0: Seit Juni sind wir hier bei Das Ding noch ein bisschen größer. Vierfach Bundeslandpower. Hessen, Saarland, Rheinland-Pfalz und Baden-Württemberg. Ja, und ab Montag wird unsere Good Morning Show irgendwo in Das Ding Viertel ausgesetzt und muss den Weg zurück ins Studio finden. Nur mit eurer Hilfe, also wirklich ohne Handy. Nico aus Mainz hat mal die Fernsehshow Schlag den Raab gewonnen und hat Benji und Tina heute Morgen einen Tipp für die Challenges gegeben.
2: Ich glaube, das Wichtigste ist zu wissen, wer ist für die Challenges verantwortlich und dann zu versuchen, ein bisschen in den Kopf reinzukommen. Und generell, klar, ich weiß nicht, wie sportlich es bei euch wird, Grundfitness hilft sicherlich.
0: Nino ist aber nicht nur Fernsehshow-Gewinner, sondern auch Oberbürgermeister von Mainz. Heißt, er weiß auch, woran wir Mainz sofort erkennen.
2: Wir haben rote und blaue Straßenschilder. Das siehst du in jeder Straße, egal wo im Stadtgebiet. Die blauen Straßenschilder laufen parallel zum Rhein. Und die roten Straßenschilder laufen mehr oder minder orthogonal auf den Rhein zu. Das ist eigentlich immer eine ganz gute Art und Weise, sich zurechtzufinden und zu wissen, wo muss ich denn langlaufen.
0: Ja, und wenn man dann noch weiß, wo der Rhein langfließt, quasi gewonnen.
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3: Schönen Feierabend wünsche ich euch. Ich bin Alina. Schön, dass wir gemeinsam in den Donnerstagabend starten. Eine Runde Applaus für Jennifer Lawrence. Die hat sich ganz frisch auf Insta angemeldet und ihren allerersten Post abgesetzt und dann gleich mal ein Reel.
4: So yeah, I'm giving it a shot. And if anyone says anything negative, I will quit immediately. No questions asked. If anyone thinks something mean, I'll know. And I'll quit.
3: Das Ding Viertel ist auf jeden Fall stolz auf dich.
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0: So klingt Alex Warren live. Und ja, halt, stopp, ich mag Alex Warren. Die Darmflora, die scheint wohl ein großes Problem zu sein bei unserem Alex. Er sagt, er muss on stage super oft pupsen. Greift er ja auch immer mal wieder auf den Konzerten selbst auf und macht so ein paar Jokes mit dem Publikum.
1: I'm so sorry, you guys. I'm so sorry. I just farted and I usually keep this to myself. And I apologize, because usually they don't smell.
0: In einem Interview mit der UK Boulevardzeitung Daily Star hat Alex Warren mittlerweile auch den Grund dafür geliefert, nämlich seine Performance. Ja, weil fürs Singen spannt er ja seinen ganzen Körper an, bewegt sein Becken und dann wird's halt auch mal eng ums Gesäß. Ja. Also was wir auf jeden Fall gelernt haben, beim Alex Warren Konzert niemals in die erste Reihe stellen, außer ihr habt Bock auf das hier.
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0: So, jetzt aber wirklich ab aufs Sofa, dann ganz entspannt machen und noch eine Runde zocken.
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0: Na, erst gönnen wir uns Babylon Berlin. Ist heute die letzte Staffel in der ARD-Mediathek online gegangen. Und passend dazu gibt's noch ein Game zur Serie. Eine Nacht im Mokka-FD, eine Babylon Berlin-Story heißt das. Aber no stress. Unser Dustin Gamechecker Daniel sagt, über die Serie müssen wir nichts wissen. Das Game checken wir auch so.
2: Wir spielen in dem Game die Reporterin Gabriele, die bei einem Psychologen in Behandlung ist. Sie kann sich an so eine verhängnisvolle Nacht im Club Mokka FD nicht erinnern und da geht es auch um Mord. Dafür gehen wir zurück in Gabrieles Erinnerungen. Wir führen Gespräche, erkunden Räume, fügen einfach Hinweise zusammen. Hauptsächlich bedeutet das für uns klicken, lesen, entscheiden. Das ist alles sehr einsteigend. Freundlich. Für mich als Hardcore-Gamer war es teilweise ein bisschen wenig zu tun.
0: Heißt, du wirst in dein Fazit?
2: Für Leute, die gern einfach eine spannende Geschichte erleben und auch mitentscheiden wollen, wie die ausgeht, ist eine Nacht im Mokka FD wirklich das richtige Spiel. Schöner Comic-Style, das echt gute Sounddesign und die Sprecher sorgen für eine richtig gute Stimmung. Bei den Charakteren hätte ich mir teilweise ein bisschen mehr Tiefe gewünscht, aber die Story, die ist spannend geschrieben. Es gibt Wendungen und gleich mehrere Enden.
0: Und das Geilste, für das Game müsst ihr nichts draufzahlen, könnt ihr einfach auf Steam oder games.ard.de zocken.
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hier bei Das Ding am Donnerstagabend. Und gedanklich können wir uns schon mal aufs Wochenende freuen. Den passenden Track liefert auf jeden Fall Dizzy Rascal. Hat er sich ein bisschen leicht gemacht? Man nimmt diesen Banger. Ein paar frische Beats drunter. Und ready ist der nächste Banger. Ist aber auch wirklich schwer, das Original von Nelly zu verhunzen.

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2: Schönen Donnerstagabend, ich bin Alina. Hi. Tiere, die zu Taylor Swift passen. Irgendwie so ein Schwan, schön, grazil, vielleicht auch ein richtig schöner Vogel. Irgendwas Edles, aber jetzt mal ganz ehrlich, doch keine Wanze. Und trotzdem wurden jetzt gleich 4 neue Weichwanzen nach Tay-Tay benannt. Kollege Luca übernimmt heute Abend die Leitung der Insektenredaktion hier bei Das Ding.
3: Ja, so ungefähr. Wir zocken eine kleine Runde. Taylor ist ja nicht die Einzige, die ihren Namen für ein Tier hergibt. Ich sag dir gleich welche und du darfst raten, um was für ein Tier es da gehen könnte.
2: Und ihr im Das Ding Viertel ratet natürlich mit.

0: Biologie-Leistungskurs-Skills werden hier heute Abend bei Das Ding gepusht. Ja, Swiftie Philos Taylor Ray heißt eine von vier Weichschabenarten, die jetzt nach Taylor Swift benannt wurde. Das Ding Kollege Luca hat ein Quiz aus Promi-inspired Tiernamen gemacht. Das Ding wird auf jeden Fall mitraten.
1: Ganz genau. Und du sagst mir, was für ein Tier das sein könnte. Wir starten mit einer ein bisschen anderen Queen, Rihanna, und der Wolf.

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so langsam ist einfach Sweater Weather. Deswegen ist auch so Endspurt angesagt für die DJ-Season auf Ibiza. Gut einen Monat wird er noch gefeiert und dann ist Schluss für dieses Jahr. Swedish House Mafia haben ja den Sonntag übernommen im Ushuaia, ziemlich bigger Club da. Und da haben sie tatsächlich diesen Sonntag sogar schon ihren letzten Gig für diese Saison. Zusammen mit Lickely und Happiness Is So Sad. Jetzt hier bei

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1: Wenn das jetzt so in den ersten 3 Jahren passiert, dann würde ich auch sagen, verpiss dich. Aber wenn es jetzt so eine lange Zeit ist und er mir fremd geht, dann würde ich nichts davon wissen wollen, wenn er mir einmal fremd gehen würde.
0: Wie steht ihr zum Fremdgehen? Das will gleich im Blue Moon Jule von euch wissen. Eure beste Freundin geht seit Monaten fremd und ihr wisst es. Was macht ihr? Dem Boy oder Girl Bescheid sagen oder eure Bestie decken? Oder andersherum, ihr wisst, dass der Freund eurer besten Freundin fremd geht. Sagt ihr es ihr sofort oder haltet ihr euch raus? Wurdet ihr selbst vielleicht auch schon mal betrogen? Jule quatscht mit euch übers Fremdgehen gleich ab 22 Uhr hier im Blue Moon. Und wir hören uns dann morgen Abend ab 18 Uhr hier bei Das Ding wieder.

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4: Wunderschönen guten Abend, meine Lieben da draußen. Grüße gehen raus. Grüße gehen raus nach Baden-Württemberg, nach Rheinland-Pfalz, ins Saarland, Hessen, Berlin, Brandenburg. Hallo alle lieben Atzinnen. Heute ist der Blue Moon, 22 bis 0 Uhr können wir quatschen. Und ich glaube, es wird heute deep. Emotional. Vielleicht wird hier auch ein bisschen Wut kommen. Vielleicht habt ihr auch Verachtung übrig. Vielleicht sagt ihr aber auch, been there, done that. Heute geht's ums Fremdgehen. Und ich will jetzt gar nicht, dass ihr hier anruft. Also könnt ihr machen. Aber Fremdgehen ist ja bei vielen so eine Hürde, das irgendwie zuzugeben. Wo ich wirklich finde, Menschen machen Fehler, kann man halt zugeben oder eben auch lassen, aber kann man ja auch drüber reden und hat ja meistens auch irgendwie Gründe und so. Aber darum soll es quasi gar nicht gehen, dass ihr heute euch nackig macht und sagt, ich habe schon mal betrogen oder ich wurde schon mal betrogen, könnt ihr natürlich auch. Sondern es geht darum, wie verhaltet ihr euch, wenn ihr mitbekommt, dass jemand, den ihr sehr dolle mögt, beschissen wird, betrogen wird. Oder auch, anderer schwieriger Fall, ihr kennt jemanden oder seid mit jemandem sehr gut befreundet, von dem ihr wisst, dass die Person betrügt und ihr mögt aber die Person, die betrogen wird, sehr, sehr gerne. Wie verhaltet ihr euch? Was habt ihr schon erlebt in eurem Leben? Das müssen quasi keine direkt frischen Geschichten sein. Das kann auch schon ein, zwei Jahre her sein oder ein bisschen länger, weil ich würde wirklich meine Hand ins Feuer legen und sagen, jeder Mensch kennt jemanden, der schon mal hart betrogen wurde oder der selber fremdgegangen ist und man in so einer Pattsituation ist, so dieses wie verhalten, raushalten, einmischen, wem macht man eine Ansage, Cancel Culture, ganzer Freundeskreis wird informiert und einmal vor die Tür gekackt. Wie geht ihr mit Betrügenden und Betrogenen um in eurem Freundeskreis? Ruft da an. 030 30 31 dreimal die 0. Ja, Fritz hat eine neue Telefonnummer. 030 30 31 dreimal die 0. Wenn jetzt unsere alte Nummer direkt in eurem Kopf ist und ihr euch nicht so schnell umstellen könnt, hey, ruft einfach die alte Nummer an. Wir haben natürlich eine Rufumleitung eingerichtet. Wir wollen natürlich nicht, dass ihr hier auf halber Strecke verdurstet. 030 30 31 dreimal die 0. Heute geht's ums Fremdgehen. Wie gesagt, ihr könnt anrufen, eure eigenen Geschichten beichten. Seid ihr schon mal fremdgegangen? Wurdet ihr betrogen? Aber eigentlich geht's mir vor allen Dingen um dieses, ihr bekommt mit, jemand wird betrogen oder einer eurer Freundinnen, euer Freunde wurde betrogen. Wie habt ihr euch verhalten? Wie seid ihr mit der anderen Person umgegangen? So, darum geht's. 030 30 31 dreimal die 0. Heute geht's ums Fremdgehen und unsere Freundinnen. Ihr dürft auch anrufen und explizit sagen, ihr wollt anonym sein, ohne dass wir euren Namen haben. Das geht natürlich auch. Völlig fair. Ihr könnt auch sagen, ihr wollt nicht sagen, wo ihr herkommt, damit es nicht eingrenzbar ist. Genau. 030 30 31 dreimal die 0. Heute geht's ums Fremdgehen und wir hören jetzt einen Song, der das ganz toll, dem Thema ist auch ein bisschen doof, aber der das wirklich sehr schön in einem Zwiegespräch aufgearbeitet hat, nämlich die tolle Doji, führt quasi ein Zwiegespräch mit ihrer Therapeutin/Freundin und erzählt davon, was so die letzten Jahre bei ihr war und unter anderem hat sie da auch so einen Typen, da eiert sie so ein bisschen rum und die andere Person sagt dann so, naja, komm, der Typ hat dich doch betrogen. Also jetzt mal hier Titten auf den Tisch, so nach dem Motto. Denial is a river von Doji, jetzt hier.
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0: You breathe, all right? 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
1: Denial is a river, also die Verleugnung ist auch ein kleiner Fluss. Doechii, habt ihr gehört, heute im Blue Moon. Hallo, mein Name ist Jule Kaden und heute geht's ums Fremdgehen. Ich habe die Sendung so ein bisschen spielerisch genannt, Fremdgehen ab mit dem Kopf, weil es quasi gar nicht mal darum geht, dass ihr zwingend selber beichten müsst, sondern es darum geht, was machen wir eigentlich, wenn unsere BFF betrogen wird oder betrügt, wir das mitbekommen, wir aber vielleicht die Partnerperson cool finden, ihr wurdet vielleicht schon mal betrogen, wie haben eure Friends reagiert, haben sie euch aufgefangen, direkt den die Ex kollektiv weggecancelt oder wussten die vielleicht sogar schon vor euch davon, dass ihr betrogen werdet, habt ihr es vielleicht auch Freundinnen zu verdanken, dass ihr überhaupt erfahren habt, dass ihr betrogen werdet, weil sie eure Partnerperson gezwungen haben, es euch zu gestehen. Und. So soll es heute rumgehen. Ihr könnt zu jeder Zeit auch anonym anrufen. Ihr könnt euch auch per Text- oder Audionachricht reinmelden. Entweder per Audio-Textnachricht über die 030 30 31 3x die 0. Haben wir jetzt auch WhatsApp. Ihr könnt auch über diese Telefonnummer einfach anrufen oder ihr geht in die ARD Sounds App, sucht da Fritz und könnt da auch in den Chat eure Geschichte schreiben oder sprechen quasi. Die Fritz App ist umgezogen in die ARD Sounds App. Da könnt ihr uns schreiben. Oder wie gesagt, ihr ruft jetzt an unter der 030 30 31 3x die 0 und ich sage Hallo Emily.
2: Hallo, freut mich.
1: Hallo, du Liebe. Ey, schön, dass du angerufen hast. Also sowieso Shoutout an euch, dass hier direkt mehrere Leute bei diesem nicht so einfachen Thema angerufen haben. Finde ich schon mal sehr, sehr gut. Emily, was ist dein Take heute zum Thema Fremdgehen?
2: Also ich habe erstmal selber eine Geschichte zu erzählen. Und zwar ist mein jetziger Ex-Freund in der Zeit, wo wir eine Beziehung hatten, in den Knast gegangen und hat zu mir gestanden, dass ich doch bitte niemand anderen in der Zwischenzeit haben soll. Ja, ich habe mich nicht ganz daran gehalten. Er hatte mir
1: Warte, ganz kurz. Wie lange ist er in den Knast? Wie lange wollte er, dass du quasi ihm komplett treu bleibst oder wie auch immer, ohne dass ihr euch seht?
2: Also er ist jetzt in U-Haft derzeit, aber geht jetzt für 5 Jahre rein. Also ich hatte erst noch in dem U-Haft davon erfahren gehabt.
1: Ja, okay. Und ihr wart aber vorher monogam?
2: Nee, wir waren direkt per Du, also wir waren zusammen richtig. Und ich wusste dann auch von dem Ganzen, was er dann gemacht hatte. Ja, und dann ist er halt rein und meinte zu mir, also er hat mir das gestanden gehabt, dann, weil er rein muss, und meinte zu mir, ich

0: Sag ich ja, ist indirektes Fremdgehen jetzt. Er hat mir das ja gesagt. Ich habe gesagt, ja, ist in Ordnung für mich. Ich wusste zu der Zeit auch nicht, dass er 5 Jahre einsitzen muss. Und seine Familie möchte nicht mehr, dass wir Kontakt haben. Meine Familie möchte nicht mehr, dass ich zu ihm Kontakt habe, weil er halt kriminell ist.
1: Ja.
0: Auf jeden Fall habe ich in der Zwischenzeit jetzt jemand anderen.
1: Okay, und weiß
0: Er
1: er das
0: weiß
1: schon?
0: ganz genau, er weiß nichts davon. Er hat mir 3 Briefe geschrieben. Ich habe nie geantwortet gehabt. Ich habe dann irgendwann abgeschlossen gehabt. Also er ist jetzt seit einem halben Jahr schon drinne. Ich habe dann abgeschlossen gehabt nach einer Weile und ja, habe dann einfach ein Neues kennengelernt. Also er weiß nichts derzeit davon. Ich glaube, er denkt auch noch, wir sind in einer Beziehung, wir sind zusammen
1: Oha.
0: und alles ist gut.
1: Und wie fühlst du dich jetzt damit, das so zu erzählen?
0: Es ist ein bisschen befreiend tatsächlich, muss ich gestehen, dass ich darüber reden kann. Natürlich ein bisschen komisch jetzt, dass jeder mir zuhören kann im Radio, die das gerade hören. Aber es ist tatsächlich echt befreiend, mal mit jemandem drüber zu reden, wie man sich fühlt und alles.
1: Und also wie lange hat das gedauert, dass du jemanden kennengelernt hast, beziehungsweise für dich gemerkt hast, ey, nee, wenn er jetzt 5 Jahre reingeht, wir sind seit 4 Monaten zusammen, irgendwie das funktioniert für mich nicht.
0: So 2 Monate. Also das mit dem Neuen ist jetzt auch relativ frisch.
1: Ah ja, okay.
0: Also so
1: Also
0: 2, 3 Monate.
1: ihr seid quasi in so einer kleinen süßen Kennenlernphase jetzt.
0: Genau, richtig, ja, richtig.
1: Okay, und warum hast du aber nicht also auf die Briefe geantwortet?
0: Weil, also zum einen wollte meine Mutter das nicht, dass ich auf seine Briefe antworte. Sie wollte allgemein den ganzen Kontakt nicht mehr mit ihm, also dass ich Kontakt mit ihm habe. Und zum anderen wurde ich beschuldigt, auch tatsächlich, dass ich davon vorher gewusst hätte, was er alles gemacht hat. Und ja, die haben mich mäßig im verdächtigt, dass ich teilgenommen hätte. Und deswegen wollte ich mich dann nicht irgendwie da noch strafbar machen, dass ich irgendwas schreibe, wo die dann eher noch den Verdacht darauf schöpfen, dass ich wirklich daran beteiligt bin.
1: Ah, okay, verstehe. Ich will jetzt gar nicht, weil es ja auch quasi, nur falls ihr euch jetzt da draußen fragt, hey, warum fragt Jule jetzt nicht nach, was hat der Freund gemacht, bla bla bla bla bla, weil es an der Stelle einfach sein Persönlichkeitsding ist, und es quasi jetzt für die Geschichte von Emily jetzt nichts zur Rolle spielt, warum er im Knast ist. Deswegen würde ich auch an der Stelle quasi nicht tiefer reingehen, nur falls ihr euch die ganze Zeit fragt, warum frage ich nicht, das ist der Grund, um das einmal transparent zu machen. Weil es ja auch eigentlich für deine Geschichte, Emily, überhaupt nicht wichtig ist, warum ist er im Knast, warum bla bla, sondern der ist 5 Jahre nicht da und du musst es jetzt für dich entscheiden, okay, bleibe ich so lange da oder nicht.
0: Richtig, ja.
1: Hoffst du jetzt, wenn du ganz ehrlich bist, auch ein kleines bisschen, dass irgendwie einer seiner Dudes oder Duderinas hört, hä, warte mal, das ist doch die Freundin vom und ihm das steckt
0: Ja.
1: oder also ist es so ein indirekte Hoffnung gerade?
0: Tatsächlich schon, deswegen habe ich mich auch gemeldet. Ich hoffe einfach, dass er nicht sauer ist, dass ich mir jemand anderen gesucht habe. Vielleicht hört das ja auch selber. Ich weiß nicht, ob die da irgendwie Radios drin haben, irgendwie von der Außenwelt was mitbekommen. Ich hoffe einfach, vielleicht er hört es selber, weiß einfach selber, okay, deswegen schreibt sie mir nicht und macht sich nicht im Knast noch weiter Hoffnung.
1: Verstehe. Verstehe. Und weil jetzt auch du gesagt hast, dass deine Mom, deine Family nicht wollte, dass du Kontakt hast, seine Family auch nicht. Von deiner Familie wahrscheinlich so nach dem Motto, ja, der ist kriminell, nicht, dass du auch noch
0: Genau.
1: darin rutschst. Und aber was sind die Beweggründe von seiner Familie? Also weißt du das?
0: Gut, also seine Mutter hat mich auch sehr geliebt tatsächlich. Also sie war großer Fan von mir, allgemein seine Familie. Die habe ich ja auch kennengelernt und die haben mich voll ins Herz geschlossen und alles. Und ich habe eine Ausbildung am Laufen, mit der ich sehr zufrieden bin. Ich habe alles, was ich brauche. Meine Familie steht hinter mir. Und seine Mutter meinte zu mir, sie wüsste nicht, warum ich an ihm festhalten möchte. Also so hart es klingt. Und das.
1: Oh, jetzt bist du gerade abgehackt. Warte
0: Oh,
1: mal, jetzt warst du
0: Entschuldigung.
1: gerade, jetzt bist du wieder da. Du warst weg ab. Seine Mutter hat zu dir gesagt, dass sie nicht versteht, warum du an ihm festhältst.
0: Genau, sie hat nicht verstanden, warum ich an ihm festhalte, weil ich habe ja meine Ausbildung, es läuft alles super in meinem Leben. Und dass sie das von ihrem Sohn schon eh erwartet hat, weil er eh scheinbar schon längere Zeit kriminell war.
1: Oh
0: Und
1: weh.
0: sie dachte aber, dass er sich durch mich ändert, sonst hätte sie schon längst gesagt, ich soll keinen Kontakt zu ihm haben, weil ich ein feines Mädchen bin.
1: Oh,

0: Gott, das ist, ich finde das so krass, weil ich finde, das ist so sad für ihn.
1: Ja.
0: Und gleichzeitig auch so sweet und ehrlich von der Mutter auf eine Art, dass sie halt irgendwie dich mag und sagt so, ey, schütz dich mal lieber selber, to be honest.
1: Ja, das dachte ich auch. Das hat mir auch irgendwie sehr weh getan und das bleibt ja auch irgendwie im Kopf dann, ne?
0: Ja. Und aber für dich war das jetzt quasi gar, also wie gesagt, wir wollen nicht sagen, warum dein quasi offiziell jetzt im Radio offizieller Ex-Partner, warum der irgendwie ins Gefängnis gekommen ist, aber haben dich die Sachen, also ich meine 5 Jahre, da muss man ja schon ein klein bisschen was gemacht haben. Zumindest sagt das meine True Crime Podcast Expertise und mein Wissen, was ich mir dadurch angeeignet habe. Aber hat dich das nicht abgeschreckt? Dass du weißt, okay, krass, ich date jetzt gerade jemanden, der ist kriminell und der hat Sachen verbockt, die bedeuten, okay, der muss mindestens 5 Jahre weg.
1: Den Anfang von der Frage habe ich leider nicht verstanden. Ich bin gerade am Autofahren, deswegen ich habe auch Lautsprecher. Deswegen ist auch mein Internet so teilweise weg.
0: Ah, verstehe. Ich habe nur gesagt, hat dich das nicht gestört oder dir Sorgen gemacht? Oder was war dein Gedanke, als du gehört hast, ja, okay, also du findest ihn jetzt gerade ganz süß und cool und irgendwie habt ihr einen Vibe und dann kommt halt raus so, ja, im Übrigen, also der ist halt auch kriminell und der geht jetzt erstmal 5 Jahre in den Bau und 5 Jahre gibt es ja jetzt, sage ich mal, nicht für, ah ja, du hast eine Tafel Schokolade geklaut.
1: Nee, ja, das stimmt natürlich. Also er ist jetzt angeklagt wegen mehreren Sachen. Eine Sache ist rausgekommen, dann wurden auch die anderen Sachen noch nachgewiesen. Zu der Zeit am Anfang, da ist man ja sehr verliebt und dann denkt man sich ja, egal was der andere für Probleme hat, man schafft das und man kriegt das alles hin und wir arbeiten gemeinsam daran. Das Denken hatte ich auch am Anfang. Ich habe sehr gelitten, wo es dann hieß, okay, er muss jetzt einsitzen und ich habe gedacht, egal, ich habe ihm das versprochen, ich bleibe bei ihm und das wird alles, wir schaffen das mit der ganzen Liebe. Ich komme ihn so oft besuchen, wie es geht, ich schreibe ihm so viele Briefe, wie es geht und dann nachher hat das aber irgendwie so reingekickt, okay, So leid es mir jetzt auch tut, falls er das dann auch irgendwie über den Weg mitbekommen sollte, wie ich jetzt gerade denke. Aber ich habe mir dann echt Gedanken gemacht, ist das der Typ für den Rest meines Lebens? Will ich mit einem höchst kriminellen Typen nachher Kinder haben? Will ich den Typen heiraten? Ist es wirklich das, worauf ich hinaus möchte für mein späteres Leben? Und irgendwie, ich glaube, der Gedankengang und dass ich meine Familie nicht enttäuschen möchte und seine ja allgemein auch schon zu mir gesagt hat, es macht keinen Sinn, habe ich dann abgeschlossen.
0: Ja, verstehe. Also quasi so eine Art Selbstschutz auch. Und genau, so ein Erwachen auch, vielleicht mal kurz die rosarote Brille absetzen und dich zu fragen mit 20, okay, warte mal.
1: Ist es das, was ich will?
0: Mm. Ja, aber also auch, also legit würde ich sagen. Und ich finde es auch voll stark, dass du jetzt quasi anrufst und das halt auch ehrlich teilst. Weil ich kann mir vorstellen, dass, naja, also auch wenn du das jetzt gerade so frei erzählst, aber hast du ein schlechtes Gewissen irgendwo?
1: Ja, also ein schlechtes Gewissen auch. Und irgendwie bringt es halt jetzt nochmal alles hoch. So, ne? Aber wie gesagt, ich habe mich dazu entschieden anzurufen. Ich bereue es auch nicht, angerufen zu haben. Wie gesagt, es ist gut, mal darüber mit jemandem reden zu können.
0: Ja, absolut. Absolut. Ja, ey, du Liebe, du hattest aber auch gesagt, dass du noch eine andere Geschichte hast, wenn ich das vorhin richtig verstanden habe.
1: Richtig, genau. Da hatte zu der Zeit, war ich mit beiden sehr gut befreundet. Die hatten sich dann kennengelernt, waren dann auch zusammen, also ein Junge und ein Mädel.
0: Mhm.
1: Und der Typ ist dann nachher fremdgegangen. Und ich habe das dann meiner Freundin, also ich habe erst mit ihm darüber geredet gehabt, habe gesagt, das geht nicht und so. Und
0: also du hast es rausbekommen. Hast du es rausbekommen?
1: Das andere Mädchen war auch über 5 andere Ecken mit mir befreundet. Also die war in einer anderen Freundesgruppe, die nicht in der gleichen Freundesgruppe mit den beiden war. Und sie hatte dann ganz offen irgendwie da angefangen, drüber zu reden, dass sie einen Typen kennengelernt hat. Den findet sie ganz gut und so und hat uns dann Bilder gezeigt.
0: Oh ja. Mein Gott, was? Diesen Moment stelle ich mir so schlimm vor, wenn du dann da sitzt und dir so denkst, warte mal, das ist doch eigentlich der Boy von Also,
1: ja, ja. Ich hab auch zu ihr gesagt, also der hat aber eine Freundin. Und er meinte so, nein, der ist Single schon seit 2 Jahren. Und dann meinte ich, nein, meine Freundin hat was mit ihm und das schon seit 2 Jahren. Also,
0: die sind zusammen. Und wie hat sie dann drauf reagiert? Also wir nennen sie jetzt mal Frau 2. Wie hat, oder M2, Mädchen 2. Wie hat Mädchen 2 darauf reagiert, dass sie gehört hat, ah, der Dude, den sie datet, der ist gar nicht Single und by the way, Fun Fact, es ist eigentlich eine Freundin von mir. Girl 1 ist eine Freundin von mir und du bist Girl 2.
1: Ja, also sie fand es am Anfang nicht so lustig, hat mir dann unterstellt, ich würde lügen, ich würde irgendwas erfinden, weil ich den ja auch toll finden würde und den für mich klären wollen würde angeblich.
0: Wild?
1: Auf jeden Fall habe ich ihr, ja, das dachte ich mir auch, ich habe ihr dann Fotos, also ich bin nicht so gut mit ihr befreundet, vielleicht dachte sie deswegen auch, ja okay, die klärt sich den jetzt einfach, weil sie nicht möchte, dass ich den habe. Mhm. Auf jeden Fall habe ich ihr dann Fotos gezeigt, die meine Freundin auf Instagram mit dem Typen hat. Dann meinte ich, ja, ich erfinde das nicht. Also die sind wirklich zusammen. Hier siehst du das, ist ein Beweis für dich. Ja, sie war dann schockiert und hat dann im Endeffekt ihm auch gesagt, dass das absolut nicht geht, dass das nicht passt. Und hat dann mäßig den Schlussstrich gezogen. Ich habe es dann meiner Freundin auch gestanden, weil er irgendwie keinerlei Hinsicht gezeigt, keinerlei Reue gezeigt hatte. Hat das dann meiner Freundin gestanden. Die war natürlich völlig aufgelöst, hat mich dann auch gefragt, warum ich ihr das erzählen würde, warum ich das nicht einfach verschweigen würde, weil bei den beiden ist ja alles in Ordnung.
0: Was? Sie wollte deine Freundin wollte nicht mal wissen, dass ihr Dude fremd geht.
1: Ja, ja, ja.
0: Hast du ihr den Kopf gewaschen?
1: Ja, also ich habe gesagt, ich kann da ja nichts für, dass dein Typ fremd geht. Ich will einfach nur, dass du nicht im Dunkeln tappst.
0: Ja, voll.
1: Und wollte mir das einfach damit dann erzählen, bevor du das dann über 5 andere Wege irgendwie erfährst. Oder er sich dann vorher noch trennt wegen der anderen Itchen. Naja, auf jeden Fall sind die nicht mehr zusammen. Ich habe auch zu beiden jetzt keinen Kontakt mehr. Ich weiß nicht, was weiter passiert ist, aber ja.
0: Okay, aber theoretisch hat er auf jeden Fall beide Girls verloren.
1: Ja.
0: Das ist ja schon mal, das ist schon mal ein Strike. Nein, ey Leute, Menschen machen Fehler, fremdgehen. Ich würde sagen, fast alle von uns, die irgendwann mal in die Kiste gehen, haben wahrscheinlich schon mal irgendwie jemanden betrogen, ob es jetzt mit Sex, mit Knuschen, das definiert ja auch jeder anders, ist. Aber ich glaube, sowas passiert manchmal in bestimmten Lebensphasen oder bei manchen Charaktereigenschaften. Manche Leute reflektieren ihr Verhalten, andere Leute haben das als Überlebenshabit und dann ist es natürlich scheiße. Aber trotzdem wilde Geschichte, richtig wilde Geschichte, Emily.
1: Also ich wollte auch nur noch kurz sagen an die ganzen Hörer, wenn ihr davon wisst, dass jemand vergeben ist, dann bitte haltet euch einfach fern. Ich habe auch schon mal den Fehler gemacht. Ich habe auch schon mal was mit einem Vergebenen angefangen. Ich habe es bitterlich bereut. Bin jetzt auch mit der Person befreundet, mit dem Mädel, weil sie mir verziehen hat.
0: Oh.
1: Es ist absolut nicht in Ordnung. Die Person geht daran kaputt und es ist es auch nicht wert. Wegen einem Typen.
0: Absolut. Oder wegen, oder andersrum, alle Boys da draußen, auch nicht wegen Girl. Emily, ich hab ne Theorie.
1: Ja, bitte.
0: Ich hab ne Theorie. Und zwar, ich glaube ja, man kann es Karma nennen, Payback oder das Klavier fällt dir auf den Kopf oder was auch immer. Aber ich glaube daran, dass wenn man, also dass man Sachen zurückbekommt. Also wenn man genau weiß, ey, der Typ da, also jetzt wenn man, ich bin heterosexuell, wenn ich jetzt denken würde, okay, da ist ein Typ, der ist eigentlich vergeben, ich weiß das. Und I don't give a fuck und ich mache mich an den ran und da passiert was, bla bla bla bla bla. Und dann wird das mein Boy. Ich glaube daran, dass man immer vom Universum zurück auf die Fresse kriegt. Also wenn du Assi bist, kriegst du zurück Assi. Und ich glaube daran, dass quasi spätestens in dem Moment, wo es dann in der eigenen, also stell dir vor, ich habe jetzt was mit einem Typen, der betrügt quasi seine Partnerin, das läuft parallel, ladiladila, und dann bin ich irgendwann das finale Girl. Dass ich glaube, dass es immer irgendwann in der Beziehung an den Punkt kommt, wo es mal schlecht läuft, das ist völlig normal, Beziehungen haben Ups und Downs, aber dass dann irgendwann ich die Beschissene bin.
1: Ja, glaube ich auch dran.
0: Weil ich glaube, dass ganz viele, also meine Theorie ist einfach, dass Menschen, wenn sie nicht anfangen zu reflektieren, immer wieder selbe Muster machen. Das heißt, ein Typ, der oder ein Girl, was mit dir zusammenkommt, und das quasi über einen Beschiss oder einen Betrug oder was auch immer läuft, irgendwann bist du dann die gearschte Person. Wenn du vorher die Person warst, die gesagt hat, ist mir egal, ich bin halt jetzt die Prinzessin oder der Prinz. Und dann kriegt man es immer wieder hinten rein.
1: Ich glaube auch an Karma und ganz ehrlich, manche Leute verdienen es auch.
0: Das hast du gesagt. Nein, aber also okay, du bist dann also quasi auch der Meinung. Deswegen denke ich mir auch immer so, ja, ey, also das ist auch so ein Ding, so, ey, keine Typen mit Kindern, keine Verheirateten und so weiter, weil ich mir wünschen würde, wenn mir das mal passiert, man ist irgendwie gerade in Beziehungslow oder so, dass dann auch
1: der Partner
0: Abstand
1: zu einem hält.
0: Genau, der Partner zu einem hält oder eine Person, die den vielleicht halt geil findet, dann auch sagt, ey, mach ich nicht, weil wer weiß.
1: Die Familie geht kaputt dran, ja.
0: Ja, oder nicht die Familie. Also ich meine, ich bin auch großer Fan davon, zum Beispiel zu sagen, das ist ein Betrug. Also ne, kann ja auch voll der Gewinn für eine Beziehung sein. Also ein Betrug sagt ja eigentlich nur was über die Beziehung vielleicht auch aus. Was fehlt dem anderen oder was ist gerade für eine Schieflage? Gehören ja auch immer zwei dazu, zu einer gut funktionierenden Beziehung. Und so, und wenn jetzt gerade niemand ein notorischer Fremdgeher ist, dann würde ich schon sagen, kann dir ja auch ein Betrug theoretisch was zeigen. Und du kannst als Paar da gemeinsam dran arbeiten und sagen, wir gucken da jetzt mal hin. Warum habe ich denn das Bedürfnis gehabt, fremd zu knutschen oder fremd zu gehen? Bla bla bla bla bla.
1: Klingt auch fair. Also ich verstehe die Perspektive vollkommen, aber das, was ich von meiner jetzigen Freundin mitbekommen habe, wo ich den Fehler gemacht habe, die ist daran zerbrochen und jetzt hat sie einen neuen Freund und sie vergleicht sich ständig mit anderen Mädels. Also
0: ja.
1: Es tut schon weh.
0: Also die ist quasi, die ist jetzt gerade quasi in der Phase, wo sie hinter jedem komischen Blick denkt, oh Gott, passiert es jetzt gleich wieder.
1: Ja, auch diese weiblichen Kontakte, die ihr Freund pflegt und sowas, sie ist gar kein Fan davon. Also sie hat jedes Mal das Gefühl, dass irgendwas passieren könnte.
0: Ja, checker. Das ist, also verstehe ich auch komplett. Das ist dann, man ist dann halt irgendwie so ein gebranntes Kind und gleichzeitig kann ja der Partner jetzt nichts dafür, dass sie das erlebt hat und muss sie sich da halt irgendwie Vertrauen aufbauen und dran arbeiten und Vertrauen
1: absolut
0: haben.
1: Absolut, weil das ist auch einer der Streitthemen bei den beiden die ganze Zeit. Also ich krieg das ja mit.
0: Oh je.
1: Und sie streiten sich jedes Mal, dass er sie nicht vertrauen könnte und dass sie die ganze Zeit denkt, er würde was machen. Und er sagt ja, Vertrauen gehört in erster Stelle bei einer Beziehung dazu.
0: Absolut.
1: Also es ist schon hart, ja.
0: Ja, crazy. Würdest du aber, weil ja jetzt nochmal zum Thema, würde ich auch machen, letzte Frage, weil du ja quasi mit der einen Freundin das erlebt hast, dass sie gesagt hat, hey, warum sagst du mir das? Ich wollte es gar nicht wissen, dass der Typ mich bescheißt. Würdest du trotzdem dabei bleiben, wenn du mitbekommst, dass jemand, der dir die nähere Person ist, betrogen wird, dass du es der Person immer sagst? Oder würdest du es jetzt nach der Geschichte verheimlichen und denken, das ist ja nicht mein Problem?
1: Also ich glaube, meine damalige Freundin, die war abhängig von ihrem damaligen Freund, der hier fremdgegangen ist und deswegen wollte sie es gar nicht erst wissen.
0: Mhm.
1: Ich würde es trotzdem jedes Mal wieder ansprechen, wenn ich mit beiden Parteien befreundet bin, dann würde ich natürlich zuerst mit der Person, die fremdgegangen ist, drüber reden, dass das absolut nicht geht und dass er es ihr oder sie ihm erstmal stecken soll und wirklich drüber reden soll mit der Person. Nicht, dass es irgendwie über andere Ecken geht, aber wenn die Person es nicht macht, dann würde auch ich einschreiten und trotzdem der Person das erzählen.
0: Ja, voll gut. Ich glaube, das ist ein sehr, sehr, sehr gesunder Weg. Der anderen Person die Möglichkeit geben und aber ansonsten deinen Freund oder deine Freundin nicht im Dunkeln tappen lassen. Voll gut.
1: Absolut, ja.
0: Ey, Emily, dann danke ich dir für deinen super ehrlichen ersten Anruf, einfach mal damit reinzugehen, zu sagen, ja, also genau genommen bin ich fremdgegangen. Finde ich richtig gut, finde ich richtig stark von dir und ich wünsche dir jetzt ganz viel Erfolg in deiner neuen Beziehung und dass sich das alles für eine ganz gute Zeit richtig anfühlt und richtiger.
1: Ich, Ich danke dir für das Zuhören. Ich meine, 27 Minuten ist ja auch nicht gerade unfassbar kurz.
0: Nee.
1: Dass du so ein offenes Ohr für mich hattest. Und du klingst auf jeden Fall sehr, sehr, sehr, sehr sympathisch. Und,
0: Dankeschön.
1: Dankeschön auch für die ganzen Glückwünsche. Dann wünsche ich dir noch einen schönen Abend und weitere tolle Anrufe.
0: Ja, danke dir. Und dann komm safe nach Hause und fahr vorsichtig.
1: Dankeschön.
0: Ja, du Liebe. Okay.
1: Danke.
0: Tschüss.
1: Ciao.
0: Oh, Blue Moon, so muss es sein. Direkt tief rein. Ihr wollt mitreden, dann könnt ihr entweder unsere alte Telefonnummer wählen. Wir haben euch natürlich eine Rufumleitung eingestellt. Oder ihr macht das hier.
2: Jetzt anrufen. 030 30 31 3 mal die 0.
0: Und wenn ihr gerade mitten im Gespräch mit Emily reingeschalten habt, also erstmal, ihr könnt die Sendung immer nachhören unter fritz.de/bluemoon oder einfach in der ARD Sounds App Blue Moon eingeben oder im Podcatcher eurer Wahl. Also ob, egal über welchen Device ihr es hört, die Blue Moons werden alle online gestellt im Laufe der Nacht. Und dann könnt ihr nachhören. Und heute geht's ums Fremdgehen. Ihr könnt wie Emily anrufen und sagen, also ich bin schon mal fremd gegangen und das ist die Situation. Ihr könnt aber auch anrufen, weil in diese Richtung wollte ich auf jeden Fall vor allen Dingen gehen, worüber jetzt Emily und ich auch gesprochen haben, dieses, wie verhaltet ihr euch eigentlich, wenn ihr mitbekommt, okay, eure BFF geht seit Monaten fremd, ihr wisst es, und was macht ihr? Was macht ihr vor allen Dingen, wenn ihr das Girl oder den Boy, der betrogen wird von eurer BFF, eigentlich ganz cool findet? Deckt ihr eure BFF? Musstet ihr schon mal jemanden decken und wusstet, die Person geht fremd und ihr wart das Alibi? Schweigt ihr? Lügt ihr mit? Oder andersrum, ihr wisst, dass der Partner eurer besten Freundin, eures besten Freundes fremd geht, so wie es jetzt hier bei Emily war. Sagt ihr das der Person, also die betrogen wird, oder haltet ihr euch da komplett raus? Lasst uns darüber sprechen, wo es weh tut. Ihr könnt auch anrufen und davon erzählen, falls ihr schon mal selber betrogen wurdet. Also, wie ging es euch damit? Klar, neben Scheiße wahrscheinlich. Vielleicht sagt ihr aber auch, ey, Befreiungsschlag am Ende. Und vor allen Dingen, wie haben eure Friends reagiert? Haben die euch aufgefangen? Haben die Ex-Person zur Rede gestellt, weggecancelt? Kam später vielleicht sogar raus, dass alle Leute es schon wussten und niemand es euch gesagt hat? All diese Aspekte übers Fremdgehen, die machen wir heute zusammen auf Fritz, und das Ding ruft an. Mein Name ist Jule Kaden und ich würde sehr gern mit euch übers Fremdgehen reden und der Frage ab mit dem Kopf. Ruft an unter 030 30 31 3 mal die 0. Ihr dürft auch anonym anrufen, also dann sagt ihr einfach, ihr wollt den Namen nicht nennen oder ihr denkt euch einen anderen Namen aus. Ihr müsst auch nicht sagen, wo er herkommt. Das könnt ihr alles mit Jasper, bei dem kommt ihr quasi zuerst, wenn ihr anruft, kommt ihr zuerst bei meinem Kollegen und Redakteur der Sendung Jasper raus. Der quatscht dann mit euch und da könnt ihr das quasi mit Name und woher kommt und so alles abklappern. Also ruft jetzt an 030 30 31 3 mal die 0. Fremdgehen, würdet ihr es sagen? Habt ihr es schon mal erlebt, dass jemand betrogen wurde, der euch sehr nahe standet? Also es können aktuelle Geschichten sein, das können Geschichten sein, die schon ein klein bisschen her sind, die einer Freundin, einem Freund von euch passiert sind. Also das muss nicht direkt eure eigene Fremdgeh- oder Betrogenwert-Story sein. Ruft da an 030 30 31 und 3 mal die 0. Und wer die alte Fritz-Nummer noch drin hat, kann auch unter der anrufen. Wir haben eine Rufumleitung für euch eingestellt. Ich würde sagen, es läutet hier gerade schon wieder. Mal sehen, wer da durchkommt. Seid mutig. 030 30 31 3 mal die 0. Und solange hören wir jetzt hier noch einen kleinen Song für die Wutphase, für die ich bin durch mit meinem Ex, hat mich richtig scheiße behandelt. Lola Young mit Wish You Were Dead. 030 30 31 3 mal die 0. Lasst übers Fremdgehen reden.

0: Lola Young und auf der einen Seite wünscht sie, dass der Typ vorbeikommt und sie einmal kurz gegen die Wand bimst und gleichzeitig war die Beziehung komplettes Abfuck-Tournament und sie sagt, I wish you were dead. Krasse Aussage auf jeden Fall. Es geht heute um Wut und ums Fremdgehen und ums vielleicht Dinge wissen und nicht sagen. Florian, du bist irgendwie aus der Telefonleitung gefallen. Wir haben dich gerade versucht zurückzurufen. Ruf doch nochmal an. Florian hatte sich nämlich gerade schon gemeldet und war hier quasi schon ready zu erzählen seine Geschichte. Und jetzt ist er weg. Florian, falls du das hörst, wir warten auf dich. Ruf nochmal an. 030 30 31 3 mal die 0. Ruft an, heute geht's im Blue Moon eurer Call-in-Sendung ums Fremdgehen und es geht gar nicht darum, dass ihr hier anruft und sagt, ich bin fremdgegangen oder ich wurde schon mal betrogen. Dürft ihr natürlich unbedingt machen. Also ich weiß nur, dass da bei vielen ja so krass die Hemmschwelle ist. Hier wird auch nicht gejudged, sondern alle Erfahrungen sind gesprächswert und lasst uns drüber schnacken. Es geht vor allen Dingen darum, was macht ihr, wenn ihr mitbekommt, und vielleicht habt ihr es ja auch direkt schon mitbekommen, dass eine Person, die ihr sehr gerne mögt, A, entweder die fremdgehende Person ist oder B, die beschissene Person ist. Sprecht ihr die andere Person an? Wie macht ihr es? Wie verhaltet ihr euch? Brecht ihr Kontakt ab? Was würdet ihr euch auch wünschen in so einer Situation? Also wir können es ja auch andersrum drehen und sagen, ey, was würdet ihr euch denn wünschen, wenn ihr feststellt, ihr werdet betrogen oder jemand mitkriegt, dass ihr betrogen werdet? Was würdet ihr euch wünschen von den Personen, von euren Freundinnen? Wollt ihr es wissen oder wollt ihr, wie Emily, die gerade angerufen hat, die hatte eine Freundin, die wollte nicht wissen, dass sie betrogen wird, weil sie so abhängig war, dass sie ja dann quasi theoretisch hätte was machen müssen und deswegen, glaubt Emily, wollte sie gar nicht und fand sie es eher kacke, dass Emily ihr gesagt hat, von wegen, im Übrigen hier, dein Dude macht XY. Was habt ihr da schon für Geschichten erlebt? Wie denkt und fühlt ihr zum Thema Fremdgehen? Genau, ich bin nämlich tatsächlich gerade in einer Phase, dass ich eine sehr, sehr gute Freundin gerade begleite, weil ihre Partnerperson fremdgegangen ist. Und das Interessante daran finde ich, dass, und ich darf die Geschichte auch erzählen, dass für meine Freundin das Schlimme vor allen Dingen am meisten ist, dass sie quasi ein halbes Jahr davon nichts erfahren hat und theoretisch der Betrug jetzt erstmal gar nicht so schlimm war. Aber dieses ein halbes Jahr zu wissen, alle oder mehrere Leute wissen es und sie nicht und alle kriegen es aber mit, für sie so einen krassen Vertrauensmissbrauch dargestellt hat und dann im Nachhinein jetzt in der letzten Zeit noch krassere Sachen rausgekommen sind und da auch um Machtverhältnisse geht und Machtgefälle zwischen der Person, die dann quasi die das dritte, der Intruder in der Situation ist und was das alles mit dem Vertrauen meiner Freundin und so zu tun hat. Und ich muss auch sagen, da bin ich Girls Girl. Ich mochte die Partnerperson eigentlich ganz gerne, aber denk mir einfach nur so, die komplette Geschichte ist ein richtiges, komplettes Kackverhalten und bin natürlich da komplett Girls Girl mäßig auf der Seite meiner Freundin und supporte, wie es nur geht und finde das aber ganz, ganz schrecklich, das irgendwie gerade mitzuerleben, wie schlecht es ihr damit geht und was so ein Betrug irgendwie macht, weil tendenziell von außen hätte man sagen können, ja, coole Beziehung und das machen die bestimmt lange und es ist voll gut und die haben sich da gefunden und so und genau. So fühle ich mich da gerade mit der Situation. Ich habe auch eine Playlist gemacht, eine Mitleids-Playlist, eine Ich-bin-wütend-Playlist, ich I don't give a fuck und ich habe mein Krönchen gerichtet und laufe jetzt wieder weiter und schicke den Typen oder das Girl in die Hölle rein. Wenn ihr die nächsten Tage bei mir auf meinem Insta-Kanal vorbeiguckt, teile ich auch diese Playlist. Das darf ich nämlich auch mit euch teilen. Die ist 4 Stunden lang und die ist sehr, sehr gut. Entweder zum Emotionen verarbeiten oder auch zum Joggen gehen. Und jetzt seid ihr gefragt. Ich möchte mich hier sehr gerne nicht um Kopf und Kragen reden. Ruft an eure Fremdgeh-Geschichte. 030 30 31 dreimal die 0. Habt ihr es schon mitbekommen, dass Freundinnen von euch, Freundinnen von euch betrogen werden? Habt ihr es denen gesagt? Habt ihr jemanden schon erwischt, der eine euch nahestehende Person quasi betrogen hat? Wie habt ihr reagiert? Wie findet ihr das? Ist vielleicht, sagt ihr auch einfach so, ey, come on, Fremdgehen ist legit, jeder von uns macht mal Fehler. Ey, auch be my guest. Wir sind hier gar nicht am Judgen. Ich finde, jede Person, die hier ehrlich was teilt, finde ich sau stark, weil ja, wir müssen über Dinge reden, nur dann werden sie besser. Und ich habe es auch vorhin schon gesagt zu Emily, ich glaube auch zum Beispiel, dass wenn ein Betrug in einer Beziehung stattfindet, dass wenn man richtig damit umgeht, was auch immer richtig ist, sogar vielleicht in einer Beziehung helfen kann und man vielleicht sehen kann, wo ist denn hier gerade eine Schieflage oder wo kriegt jemand seine Bedürfnisse nicht erfüllt und man da auch durchaus mit Arbeit gestärkt rausgehen kann. Also vielleicht habt ihr auch so eine Fremdgeh-Geschichte, wo im Endeffekt das Fremdgehen irgendwie eine Beziehung gerestet hat auf die lange Sicht hin. Auch dann könnt ihr anrufen 030 30 31 dreimal die 0 hier im
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0: Ja, es ist schon 22.43 Uhr, aber hey, das erste Gespräch ging so lange, da kann man mal vergessen zu sagen, was man hier eigentlich macht. Also, herzlich willkommen, hallo, nach Berlin, nach Brandenburg, nach Baden-Württemberg, Rheinland-Pfalz, Saarland und Hessen. Alle Ärztinnen, die hier gerade zuhören, vom Das Ding oder Fritz Sendegelände, herzlich willkommen. Herzlich willkommen in dieser Sendung. Ruft an. 030 30 31 dreimal die 0 und teilt eure Geschichte zum Thema Fremdgehen. Emily hatte ja schon den ersten Aufschlag gemacht und hat quasi zugegeben, dass sie gerade schon, also dass sie in den letzten Monaten im Begriff war, fremd zu gehen. Und hat ehrlich gesagt auch ein kleines bisschen gehofft, hat sie dann während des Telefonats gesagt, dass die Person, also ihr Ex-Partner, das auch mitbekommt, weil er im Knast sitzt und sie einfach auf Nachrichten und so dann nicht mehr reagiert hat, weil sie nicht konnte, weil sie nicht wollte, weil sie Abstand brauchte und jetzt aber merkt, okay, das ist alles nichts für mich. Und hat aber auch Geschichten erzählt, wie sie schon mitbekommen hat, dass gute Freundinnen betrogen wurden und so weiter und so fort. Und da zum Beispiel auch eine Freundin dabei war, die es nicht wissen wollte. Die nicht wissen wollte, dass Emily mitbekommen hat, von wegen, hey, du wirst im Übrigen gerade betrogen. Auch interessant. 030 30 31 dreimal die 0. Heute geht's ums Fremdgehen und wie wir uns als Freundinnen dazu verhalten. Vielleicht hat ja auch jemand von euch das Crazy schon mal mitbekommen, dass eine Person, die ihr eigentlich sehr, sehr, sehr, sehr, sehr doll mögt, oh mein Gott, jetzt rufen mir gerade viele an, das finde ich sehr, sehr sweet, dass eine Person, die ihr eigentlich total mögt, Fremdgeh-Person ist und quasi der Partner, ihr den Partner, die Partnerin aber auch sehr gut findet und so voll in der Zwickmühle seid, weil ihr auf der einen Seite natürlich da mit der einen Person BFF seid, aber gleichzeitig auch die Partnerperson, die beschissen wird, eigentlich ziemlich cool findet und deswegen so unangenehme Situationen, dies das ist. Erzählt davon. 030 30 31 dreimal die 0. Ihr könnt das auch alles anonym machen, ohne zu sagen, wo ihr herkommt, wie ihr richtig heißt. Ihr könnt euch auch quasi einen anderen Namen ausdenken. Sagt das einfach Jasper, der quasi mit euch erstmal telefoniert. Sehr gerne. Und dann quatschen wir übers Fremdgehen. 030 30 31 dreimal die 0. Und ich sage Hallo Boris.
2: Hi, wie geht's?
0: Hallo, mir geht's ganz gut. Ich mach mal bitte ein kleines bisschen das Radio oder deine Kopfhörer leiser, weil ich höre mich ein kleines bisschen doppelt.
2: Jo, ich hab's ausgemacht.
0: Ah, sehr gut. Mir geht's ganz gut. Ich bin sehr aufgeregt heute Abend, weil ich finde, Fremdgehen ist immer so ein Thema, da sind Menschen heikel mit. Und ich natürlich aber trotzdem hoffe, und bisher hatten wir ja schon ein sehr, sehr tolles Gespräch, ein sehr ehrliches mit Emily. Und bin einfach gespannt, was den Rest der Sendung noch passiert. Und wie geht's dir?
2: Ja, gut soweit. Du, ich muss noch arbeiten bis um sechs und ich höre euch eigentlich jede Nacht hier und ich habe mir Gedanken drüber gemacht. Und
0: erzähl, hau raus.
2: Was ich schon vermischt gebaut habe, ja. Und
0: okay.
2: zwar, ich habe eine lange Beziehung hinter mir. Ich war verheiratet oder bin es noch, wir sind gerade in Trennung.
0: Mhm.
2: Und ich war auf einer gewissen Party letzten Dezember und ich weiß nicht, dann hat es irgendwie meinen Kopf verdreht. Ich habe ein Mädel kennengelernt. Und daraufhin habe ich mich übel verschossen. Ich wollte es aber gar nicht. Und daraufhin haben wir Kontakt gehalten. Ich war natürlich mit meiner Frau im Start immer noch und habe das alles so heimlich gemacht, die ganze Story. Und es wurde dann immer mehr, es hat sich gezogen und ja, mein Kopf hat gesagt, ey, das ist total geil, was du fabrizierst, aber mein Herz hat gesagt, ey, fuck, ich liebe meine Frau. Aber ich konnte mich nicht halten und habe es halt gnadenlos durchgezogen, gell, über Monate.
0: Okay, warte. Also, um es jetzt einmal kurz für uns alle klar zu kriegen. Also auf der einen Seite, du hast deine Frau, wo du sagst, die liebe ich.
2: Jo.
0: Und auf der anderen Seite hast du aber ein Girl kennengelernt, die halt quasi so ein Crush, so eine kleine Verliebtigkeit in dir ausgelöst hat.
2: So sieht's aus.
0: Und du hast aber quasi, statt in irgendeine Richtung die Füße stillzuhalten, hast du quasi weiterhin die Beziehung mit deiner Frau geführt und
2: genau.
0: gleichzeitig auch mit dem Girl was gehabt.
2: So sieht's aus, ja.
0: Wie ist es dann rausgekommen? Hast du es selber aufgelöst? Hat es deine Frau rausgefunden? Was ist passiert? Und danke erstmal fürs ehrliche Teilen.
2: Ey, keine Ahnung, ich bin da recht offen, weil ich kann auch eine Message mitgeben. Weißt du, ich meine, ich habe einige Kumpels, die sind verheiratet, auch so lang wie ich. Und ich habe gesagt, ey Leute, wenn ihr irgendwie querschießen wollt, man denkt drüber nach. Und das ist so mein Ding, wo ich halt den Leuten weitergeben kann, dass die Leute erstmal ein bisschen denken müssen, bevor sie was machen, nicht so wie ich, wo nicht nachgedacht hat, genau. Und wie hat sie es rausgefunden? Und zwar, wir haben einen Sohn noch, ist jetzt auch egal, wie er ist, er ist noch in der Grundschule, ist wurscht, wie alt er ist.
0: Ja.
2: Auf jeden Fall habe ich zu meiner Frau gesagt, ey komm, wir holen ihn mal wieder zusammen von der Schule ab und so. Ich steige in mein Auto ein und denke mir während dem Einsteigen, ey shit, da liegen ja Haare auf dem Beifahrersitz. In dem Moment geht der Beifahrersitz aus und meine Frau steigt halt ein und das war dann in your face. Ja, ich habe es abgestritten, ja, ich habe gesagt, ey nee, das stimmt nicht, ich habe das Auto ein Jahr nicht geputzt, lol, sie weiß, ich habe noch ein anderes Auto und meine Kfz sind eigentlich alle gepflegt. Also sowas passiert mir eigentlich nicht. Und dann kam es raus. Ja. Und sie hat die Hölle halt durchgemacht mit mir. Das war nicht gut. Und ja, das ging halt schon eine Weile. Und dann habe ich es halt rausgezögert. Ich habe nichts gesagt. Ich habe mich trotzdem getroffen mit ihr. Ich habe, für mich war das irgendwie so ein
0: Hast du, warte, ganz kurz. Hast du, merk dir das mit dem Kick. Das ist ganz spannend und ganz wichtig. Aber nur fürs Verständnis. Hast du das Girl dann danach noch getroffen, nachdem deine Frau schon die Haare von ihr gesehen hat und gecheckt hat, okay, hier ist irgendwas falsch oder nur bis dahin?
2: Nee, ich habe sie natürlich weiter getroffen.
0: Oh, Boris, Alter. Okay.
2: Ah ja, ist
0: aber
2: heftig.
0: Hey, also genau, okay. Und
2: es ich war sag, ihr wollt ja nicht judgen hier, weißt du, wie ich meine? Ihr kriegt
0: nee,
2: meine
0: genau,
2: öffentliche
0: deswegen,
2: Meinung.
0: Voll. Also das war gar nicht böse gemeint jetzt, sondern einfach wirklich so diese so, damn, okay, ich checke, warum du sagst, du hast deine Frau durch die Hölle geschickt.
2: Mhm.
0: Ja, okay.
2: So sieht's aus.
0: Du hast quasi das Mädchen weiter getroffen. Und jetzt erzähl, du wolltest gerade anfangen wegen Kick.
2: Ja, genau. Guck mal, wie gesagt, ich arbeite in einem Unternehmen. Also ich bin 24/7 für das Unternehmen am Start.
0: Mhm.
2: Manchmal arbeite ich auch vor Ort, auch Homeoffice und so. Vielleicht hören die Kollegen gerade zu. Ich weiß es nicht, ist ja auch egal. Auf jeden Fall war dann immer so, weil meine Family schlaft, mein Sohn, meine Frau im Schlafzimmer. Ich schleiche mich rein, ich hole mir Klamotten raus, frische. Ich gehe ins Bad, einen Stock höher, mache mich frisch und ziehe ab. Weißt du, was ich meine?
0: Mhm.
2: Ich habe mich dann umgezogen, bin in mein Auto gestiegen und bin zu dem Mädel halt gefahren. Habe eine krasse Nacht gehabt, kam tagelang um 8 morgens erst heim. Das ging bei manchen Arbeitszeiten ging das relativ gut. Ich habe wenig geschlafen und so. Ich bin selber durch die Hölle gegangen und ich vergesse es nie, wie ich mal von Freitag bis Sonntag weg war, durchgängig, obwohl ich einen Sohn habe, ja.
0: Mhm.
2: Und triff meine Frau hier vorne auf der Straße im Auto. Wo warst du, du Penner? Und ihr läuft die Tränen runter und ich sehe, ich war nirgends, Mann. Jai, wo komme ich um Sonntagmorgens um 8:30 her? Weißt du, was ich meine?
0: Okay, krass. Du hast es also auch, selbst wenn sie Sachen fest, also selbst wenn sie es mitbekommen hat, hast du es dann trotzdem noch abgestritten.
2: So sieht's aus. Ich
0: okay,
2: war ein
0: krass.
2: Richtiges. Ich weiß noch mal, was ich im Radio sagen darf, ich war voll das Arschloch, ja.
0: Wir sind nach 22 Uhr, wir sagen hier alles. Wir sind heute ehrlich.
2: Okay. Jo, und das sind so Geschichten, ich weiß nicht, weißt du, wenn du einen Mensch liebst und du ihn heiratest, ihr habt ein Kind zusammen, ihr habt eine geile Zeit Und dann tust du nicht mit dem Kopf denken. Weißt du, was ich meine? Was hat ein Mann zwischen den Beinen? Du denkst da nur mit dem Schwanz, weißt du, wie ich meine? Und das ist halt nicht gut. Das ist absolut nicht gut. Du musst dir vorher, bevor du sowas machst, ich weiß, dass es voll heute Nacht passiert, das 100% irgendwelchen Menschen, aber du musst dir da vorher Gedanken machen, ob du das wirklich willst, weil du machst damit sehr viel kaputt.
0: Aber wie ist, also genau, wie ist denn, also einmal, war das, also hat dir was in deiner Beziehung gefehlt?
2: Ah ja, safe. Nicht wenig, Mann. Also, weißt du, wie ich meine Beziehung in die ersten paar Jahre, die läuft richtig geil, ja, aber wenn du über eine längere Zeit zusammen bist mit jemand, dann läuft es halt nicht mehr so. Da
0: ist fehlt Arbeit. Was. Ist Arbeit.
2: So sieht's aus, ist Arbeit, aber es fehlt auch Sexuelle vielleicht und so oder so Geschichten, weißt du, wie ich meine. Und wenn du jemand kennenlernst, weißt du, ich bin 42, Mann, ich habe viel Mädels gehabt, Mann, keine Ahnung, ich habe seit ich 17 war irgendwelche Beziehungen und alles, okay, weißt du, wie ich meine.
0: Ja.
2: Aber du sehnst dich vielleicht auch nach neuen Geschichten so, ey, was Neues, was Feuer reinbringt in dein eigenes Leben und so. Das, ich sag dir so,
0: das
2: Mann.
0: Das war quasi der Alltag.
2: Genau. Damit kam ich nicht klar, weil ich echt ein Partytyp bin. Ich habe, weiß nicht, auf wie viele Partys ich war auf dieser Welt. Von 18 bis 30, das war echt krass, was ich gemacht habe. Und dann warst du halt, ich habe mich irgendwie so gefangen gefühlt, obwohl meine Frau gesagt hat, ey, Boris, du bist nicht gefangen, du kannst machen, was du willst. Geh von mir aus eine Woche nach Vegas, geh nach Ibiza, feier. Ich habe da absolut nichts dagegen, weißt du, wie ich meine? Aber so das Eingesperrte für mich, das war halt schon so, wow, echt krass, will ich das? Will ich so ein typischer Vater sein? Weißt du, wie ich meine? Das hat mich da immer so ein bisschen runtergezogen. Ich weiß nicht, ich habe eine gute Frau. Ich habe sie heute auch gesehen, sie war hier, alles pari. Aber sie verzeiht mir das nicht, was ich da getrieben habe, gell?
0: Würdest du sie wieder zurückhaben wollen?
2: Boah, lass mich kurz überlegen. So vom Herz, ja. Shit, echt, das ist voll die schwere Frage, gell. Also, ich muss da ein bisschen ausholen. Ich sage, ich lebe meine Freiheit jetzt übel aus, ja. Ich bin unterwegs und alles und so. Könnte ich das vereinbaren mit einer Beziehung wieder mit ihr? Beziehungsweise habe ich mir auch schon die Frage gestellt, was passiert, wenn ich eine treffe, die mich wieder vom Hocker haut? Das sind so meine Fragen. Könnte ich, wenn ich jetzt eine treffe, hier bei uns in der Stadt, wie auch immer, ich gehe irgendwo was trinken oder ich lerne jemanden kennen, die wird mich vom Hocker hauen, könnte ich meiner Frau sagen, ey, nee, lass die Frau am Kaffeetisch sitzen, ich gehe wieder zu meiner Frau zurück. Das ist so mein Ding, wo im Kopf ist, ob ich das könnte. Ich müsste damit mir echt so sagen, ja, ich will meine Frau 1000%ig zurück. Von daher kann ich dir die Frage nicht plausibel erklären, beantworten.
0: Na, keine straighte Antwort ist ja auch eine Antwort.
2: Weißt du, mein Herz sagt schon, ich hätte sie gern wieder und mir blutet aus das Herz, wenn sie hier war und so. Das ist nicht einfach, ohne Scheiß. Das ist echt heftig.
0: Das glaube ich. Und war aber jetzt, wenn ich fragen darf, war bei euch sonst auch mal Thema, so zum Beispiel zu sagen, weil ich meine, alles, was du sagst, da kannst du jeden Paartherapeuten und so fragen. Natürlich, das, was am Anfang eine Beziehung aufregend macht, ist ja genau dieses, man kennt sich nicht. Man lernt sich erst kennen und dann spielt sich Alltag ein, Verpflichtung, bla bla bla bla bla. Und dann wird quasi alles sehr großes Vertrauen. Aber Vertrauen, da weicht dann eben ja auch die Spannung, weil man kennt ja dann den anderen, das funktioniert als lalalala. Und war aber bei euch zum Beispiel Thema auch mal zu sagen, hey, vielleicht, keine Ahnung, öffnen wir unsere Beziehung oder gucken, dass wir halt wenigstens körperlich irgendwie uns mal mit anderen ausprobieren können. Manchmal ist ja schon dieses, dass man sagt, man darf das oder man öffnet sich dahingehend schon ja manchmal der Kick, den es braucht, weißt du? Einfach nur dieses Gefühl zu haben, die Tür steht offen und ich dürfte, wenn ich wollte. Und
2: das steht bei mir gar nicht zur Debatte. Meine Frau war mir dazu wichtig. Weißt du, ich meine jetzt, was weiß ich, wenn du jetzt, keine Ahnung, wenn spruchreif wäre, komm, wir machen mal einen Dreier oder keine Ahnung, vögel dich mal raus hier das Wochenende. Das wäre nicht mein Ding gewesen. Weißt du, ich bin ein ziemlich geradliniger Mensch und wenn ich eine Frau habe oder eine Freundin, Mann, da bin ich echt absolut treu und dass es mich, das, ich weiß, das ist jetzt gerade ein Widerspruch, was ich getrieben habe, aber eigentlich bin ich 100% und loyal meiner Frau gegenüber und sowas wäre für mich nicht spruchreif. Lass uns 8 Jahre zusammen. Nee, das wäre nicht gegangen, dass ich fremdschieße oder sie, das wäre nicht gegangen.
0: Aber ist es Fremdschießen, wenn beide vorher sich drüber unterhalten und sagen, hey, bevor, also, ne, so, also jetzt theoretisch, man kann ja auch sagen, unsere Beziehung ist eigentlich, ich höre mich jetzt irgendwie gerade doppelt, von wegen, hey, wir sind lange zusammen, wir lieben uns, aber irgendwie ist hier ein bisschen eingeschlafen und bevor wir unsere Beziehung zergeigen, weil irgendwie eine Lust fehlt gerade, dürfen wir uns beide irgendwie körperlich auch mit anderen ausprobieren oder das wenigstens einmal ausprobieren oder so und dann gucken.
2: Boah, das ist nicht mein Ding. Echt nicht.
0: Okay.
2: Echt nicht. Also ich kann jetzt nochmal eine Anekdote aus meinem Leben erzählen. Ich war schon mal mit einer Frau 7 Jahre zusammen. Das war schon eine Weile her. Das war in meinen 20ern. Und ich habe einen Dreier gemacht mit einer Freundin von ihr. Und ich fand's gut, ja. Weißt du, ich meine, mit 2 Frauen. Aber im Nachhinein habe ich es tierisch bereut. Und meine Ex damals, die hat mit dieser Frau auch nichts mehr reden wollen. Also dieser Dreier hat maßgeblich die Beziehung verändert, das Verhältnis von meiner Ex zu ihrer Freundin auch brutal. Also ich habe sowas genauso erlebt schon. Wie alt war ich da? Ich glaube 23, ja, das ist über 20 Jahre her. Und von daher habe ich da meine Erfahrung gesammelt und sowas käme zum Beispiel nie bei mir in die Tüte. Und darum denke ich mir auch, fremdgeschossen oder sie hat auch gesagt, ey Boris, hier vögel dich mal raus am Wochenende, keine Ahnung, geh in Puff, obwohl das nicht so mein Ding ist. Ich könnte es nicht, weißt du, wie ich meine? Ich weiß, das ist total der Widerspruch, dass ich jetzt eine andere gehabt habe über Monate. Aber ja, ich weiß es nicht, hilf mir auf die Sprünge, vielleicht verplapper ich mich ja auch, ich weiß es nicht.
0: Nee, du, das ist ja, also da hat ja jeder seine eigene Realität und das hat ja auch was damit zu tun, wie ist man groß geworden, mit welchen Konzepten wurde man konfrontiert, erzogen und so weiter. Also ich finde es völlig legit, wenn du sagst, dass das nicht deins ist und dass du dir das nicht vorstellen kannst, dann ist es deins, ist es nicht deins und gleichzeitig gibt es bestimmt auch Leute, die hier sagen, klar, keine Ahnung, wenn man merkt, man braucht einen neuen Kick körperlich gesehen oder man kann Gefühle und Körperlichkeit trennen, weil, wie du ja auch schon gesagt hast, auf das Mädchen oder auf das Girl, die deine Fremdgeh-Person, hattest du einen Crush, aber deine Frau hast du geliebt. Also das sind ja auch unterschiedliche Sachen. Also man kann ja, manche Leute sagen vielleicht, man kann mehrere Menschen lieben, andere Leute sagen, man kann einen Menschen lieben, aber auf 3 Leute gleichzeitig trotzdem einen Crush haben und das hat nichts mit den Gefühlen zu dem anderen zu tun. Also da gibt es ja 1000 Konzepte, an die man glauben kann und ich glaube, je nachdem, wie man gerade tickt, haben die alle ihre Berechtigung und sind die auch ein Stück weit quasi einfach richtig für die Person.
2: Ja, da hast du recht, safe, ja.
0: So, also deswegen no judge und ich habe dir ja jetzt quasi ein paar Samen quasi mitgegeben, was auch andere Denk- oder Fühlmuster sein können und ja, vielleicht wachsen die irgendwie in dir in den nächsten Jahren, vielleicht auch nie und wer weiß, wie du dich noch entwickelst.
2: Ja, man weiß es nicht. Weißt du, ich meine, ich will mir jetzt auch keinen Stress machen hier. Ich habe, wie gesagt, einen Sohn und so. Ich muss mich fokussieren auf das Kid und dass das Leben halbwegs wieder normal wird, weil so eine Trennung, die nimmt dich mit, weißt du, ich meine. Und ich liebe meine Frau über alles. Also da geht gar nichts dran vorbei, also überhaupt nichts. Und darum, ich bereue das schon, was ich gemacht habe. Aber weißt du, ich meine, wenn du...
0: Hast du dich bei ihr entschuldigt?
2: Ja, klar. Und nicht nur einmal. Ey, es gab Zeiten, da bin ich in die Dusche gegangen und saß auf dem Duschboden und habe geweint. Mhm. War schon heftig. Also das ist wie ein fette Faust, die auf die Nase haut. Und das kommt einfach hoch.
0: Man, und das Schlimme ist, du hast dir ja selber auf die Nase gehauen.
2: So sieht's aus, Mann. Aber es war mein Hirn, weißt du, wie ich meine? Das hört sich so komisch an, aber normal kannst du dich wehren und sagen, ey, komm, gib mir dann deine Nummer, gib mir dann dein Insta, hau ab oder lass mich in Ruhe, lass uns was trinken und so. Aber weißt du, ich habe mich drauf eingelassen, sage ich mal. Mein Kopf hat sich drauf eingelassen und so fixiert, dass es dann echt über Monate ging. Und das, ich weiß nicht, das war nicht cool. Ich glaube, es ging bis April oder so.
0: Ja, krass. Ja, bescheißen ist immer scheiße. Da sind wir uns, glaube ich, alle einig. Und gleichzeitig gibt es ja genügend psychologische Theorien. Wir hatten das letztens auch bei Fritz. Hat auch eine Psychologin gesagt, dass das dem Menschen innewohnt. Man kennt es schon als Kind. Wenn die Eltern sagen, fass nicht auf die heiße Herdplatte, jedes Kind fest auf diese heiße Herdplatte, weil quasi dieses, ich will aber autonom entscheiden, was ich mache, unabhängig entscheiden, was ich mache, dahinter liegt halt einfach ein krasser Reiz. Und wenn du sagst, du hast dich in diesem, ich bin jetzt Vater, ich bin jetzt vielleicht auch Ü40-Konstrukt, ich bin so lange in einer Beziehung schon für dich gefangen gefühlt, naja, dann ist ja auf eine gewisse Art und Weise klar, dass da jemand Neues, jemand Frisches, jemand Aufregendes genau für alles steht, was du quasi gerade nicht haben kannst und was dir vielleicht auch gefehlt hat.
2: Ja, das war schon ein enormer Kick. Weißt du, ich vergleiche es mit Drugs. Also da kann ich die ein oder andere Substanz auch kicken. Aber dieses Dopamin, weiß ich, wie das ganze Zeug heißt, das hat mich schon enorm gekickt. Also das war ein Kick, das... Also übel, Mann. Also aber ich habe mir auch einen kleinen... Ja.
0: Und das Krasse ist ja aber, diesen Kick, oder also das ist ja völlig normal, wenn wir jemanden Neuen kennenlernen, wenn wir uns neu verlieben, dann haben wir immer diesen Kick, aber irgendwann kommt halt auch immer der Punkt, wo eben vom Kick dann irgendwann Vertrauen da ist. Also theoretisch kann dir das in jeder langen Beziehung passieren, dass es irgendwann eine Normalität oder eine Gleichförmigkeit hat und dann ist es eben genau diese Arbeit, die man da reinstecken darf, wenn man möchte, dass man es irgendwie spannend hält oder immer wieder sich neu entdeckt und neu entwickelt, neu als Menschen. Man ist ja auch über 15 Jahre, ihr wart, glaube ich, 15 Jahre zusammen, ja nicht dieselbe Person. Weißt du, man entwickelt sich ja bestenfalls in den 15 Jahren auch und wird dadurch immer wieder spannend. Aber das ist auch Arbeit, weil man sich ja immer wieder aus seinem gewohnten Fahrwasser bewusst rausbewegen muss.
2: Weißt du, der nächste Fakt kommt zu, wenn du so lange mit einer Frau da oben mit einem Mann zusammen bist, ihr kennt euch verdammt gut, ihr kennt euch wirklich übel gut. Du weißt ganz genau, was der andere macht, um welche Uhrzeit, wie er immer wann auf die Toilette geht. Das hört sich total grob an. Und wenn du jemand Neues kennenlernst, dann, ich vergleiche auch mittlerweile und so. Und ich denke mir, hey, niemand kennt mich so gut wie meine Frau. Und weißt du, das habe ich mir selber genommen. Diese Sicherheit und alles, das ist schon derb, gell? Also voll. Ich weiß nicht, wenn ich jetzt jemand Neues date oder so oder jemand kennenlerne, dann ist das nicht so wie das, was es mir 15 Jahre gegeben hat. Und das ist einfach krass mit so einem Schuss, dass ich da halt alles kaputt mache. So. Also mein Leben ist jetzt nicht davon kaputt, alles okay. Also ich siff jetzt nicht ab in Alkoholismus oder irgendwelche Kifferei oder ich koks nicht oder weißt du, was ich meine? Ich habe mein Leben schon im Griff, aber halt das Leben mit einer Frau an meiner Seite ist halt jetzt erstmal Game Over, ja. Ich habe jetzt, wie gesagt, meine Prio ist mein Sohn. Und aber der soll davon nichts groß mitkriegen, was ich für ein Arsch war. Vielleicht, ich habe mir schon überlegt, wenn er 18 ist oder so und er mich fragt, ey, warum ist Mama und du auseinander? Dann denke ich mir, erzähle ich es ihm, wieso, weshalb, warum. Aber ja, so offen bin ich auf jeden Fall. Ich weiß es nicht, was die Zukunft bringt. Ich kann dir es nicht sagen.
0: Weiß es nicht. Wer weiß, wo dein Weg hingeht und wo der Weg deiner Frau hingeht. Und vielleicht findet ihr euch nochmal wieder, vielleicht auch nicht.
2: Ja, das weiß man nicht, ja. Also wie gesagt, ist ganz
0: normal. Im Endeffekt hat man es selber in der Hand, also ne, das, also egal was, jetzt meine ich jetzt gar nicht zwingend auf deine Frau bezogen, aber weil du ja auch sagst, du hast es halt im Endeffekt kaputt gemacht durch die Affäre, die du hattest. Und ich glaube, das ist das Wichtigste, dass man sich halt nicht, egal was ist, nicht auf den Rücken legen kann und sagen, ah, ich armer Käfer, sondern man hat es halt immer in der Hand. Und wenn man was kaputt macht, wenn man sich scheiße verhält, auch wenn man sich gut verhält, also ne, man ist ja selber der aktive Part und ich glaube, das darf man nicht aus den Augen verlieren, dass man halt in seiner Aktivität bleibt. Und jetzt theoretisch, wenn du in 2 Monaten feststellst, oh mein Gott, doch, ich möchte das mit meiner Frau wieder haben, ja, dann get your shit together und bemühe dich drum, das wieder zu machen. Und wenn du es merkst, also oder zumindest deiner Frau alles Mögliche zu geben, was sie braucht, dass sie dir wieder vertrauen kann, dann go for it. So, und wenn du genauso feststellst, nee, ist es nicht. Ich werde jetzt, bis ich 50 bin, mir erstmal schön das Hirn aus dem Kopf vögeln. Ja, go for it. Alles, was sich für dich gut anfühlt.
2: Ja, da hast du recht. Also ich sag mal so, wir waren am Samstag auf einer fetten Party hier in der Gegend, da war sie auch dabei und das war echt entspannt. Also es war okay, ja. Wenn es so weitergehen wird, könnte ich mir schon auf jeden Fall was vorstellen. Aber das, ja, weißt du, ich meine, das Trennungsjahr ist irgendwann auch rum. Scheidung kannst du einreichen, glaube ich, im November und das ist nicht mehr lang. Also ja, das ist irgendwie...
0: Ja, aber ganz ehrlich, also ob ihr auf dem Papier da noch zusammen seid oder nicht, selbst wenn ihr geschieden seid, also wie viele, also ich glaube, manchmal muss man sich auch seine Schranken da irgendwie im Kopf selber wegmachen. Selbst wenn ihr euch jetzt scheidet oder in 2 Jahren wieder zusammenkommt, selbst wenn ihr in 5 Jahren nochmal heiratet oder auch alles nicht, also ihr seid doch die Bestimmer von eurem Leben, ist doch scheißegal, wie sich das nennt.
2: Ja, stimmt, da hast du recht, es ist schon Wayne, aber es ist schon ein Block, wo auf dich zukommt, also wirklich, Mann.
0: Hä, na klar, jetzt Scheidung, der ganze Bums, absolut.
2: Das ist schon übel, ja. Und ja, es kostet auch nicht wenig Geld, weißt du, ich meine, ich bin da auch kein absoluter Wichser und zahle seit Anfang an ehelicher Unterhalt zahle ich und was ist andere? Kindesunterhalt, also ich bin da kein Penner, das Geld ist pünktlich drauf, da denke ich mir auch immer, hey, Alter, du machst das für deine Frau und für deinen Sohn, da bin ich absolut kein Penner. Ich kriege einiges mit, da zahlen die Männer überhaupt kein Kindesunterhalt und das finde ich halt schon recht fies, weil das ist dein Kid. Weißt du, was ich meine? Das ist dein Kid. Alter, das braucht das Geld und alles und da mache ich absolut kein Hehl draus. Ja. Meine Frau kriegt das Geld pünktlich und alles ist pari, da will ich absolut kein Wichser sein.
0: Ja.
2: Ein Wichser war ich Anfang des Jahres, aber ich gucke jetzt, dass es halt wieder in korrekte Bahnen läuft.
0: Sehr gut. Keine Ahnung. Ich finde das schon mal sehr gut, dass du selber selber checkst, dass du da ein Arschloch warst. Und,
2: Ja, war ich ein Arschloch, Mann. Das weiß jetzt hier keine Ahnung, wie viele Leute gerade zuhören, aber ja, ich weiß. Mann, ich war das Oberarschloch.
0: Naja, dann, weißt du ja jetzt, was du besser machen kannst.
2: Ja, weiß ich. Und ich weiß, was ich auch nicht vergesse, dass es sich mal im Bad eingeschlossen hat und keult, Mann. Und ich habe es nicht ganz verstanden, warum sie jetzt weint, Mann. Für mich war das so, ey, eine Entschuldigung ist gut, aber das Mädel ist schon schwer zerstört gewesen. Also echt übel. Also ich habe, ja, das Herz rausgerissen. Und das tut mir auch weh, wie arg ich sie verletzt habe, Mann. Das geht gar nicht. Weißt du, ich meine, wenn du einen Clinch mit irgendeinem Typ hast, dann haust du von mir aus aufs Maul. Keine Ahnung, da hat der vielleicht einen Cut im Gesicht. Du hast ein blaues Auge und danach ist wieder Sense. Aber wenn du die Person, die du so alt liebst, so heftig verletzt, psychisch und mental, das ist echt absolute Scheiße. Das ist wirklich richtiger Bullshit. Mhm. Und das bereue ich, dass ich sie so verletzt habe. Und ich, keine Ahnung, ich kann das nicht gut machen. Ich kann jetzt ein ganz normaler Mensch sein. Ich kann ihr zeigen, alles klar, cool. Ich bin der normale Typ. Ich lebe mein Leben, ich mache mein Ding. Ich bin für meinen Sohn da. Und der Rest wird sich halt zeigen, was wir machen. Ja.
0: Ja. Ey, danke dir fürs ehrliche Time, Boris.
2: Kein Problem. Ich hoffe, ich habe den Leuten gezeigt, wie es sein kann oder wie es laufen kann, dass sie sich vielleicht Gedanken machen. Ich weiß es nicht.
0: Erst denken, dann handeln ist auf jeden Fall immer eine gute Idee.
2: Safe, ja.
0: Ja, du Lieber. Ey, ich drücke dir, ich drücke dir die Daumen für dein weiteres Leben und ich sende ganz viele Pflaster und eine warme Umarmung an deine Frau.
2: Jo, alles klar. Danke dir.
0: Alles klar, dann ciao.
2: Ciao.
0: So, Mann, das sind heute Heavy Deep Talk-Themen hier.
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0: Mit mir. Hi, hi, hi, hi. Ich danke euch schon für eure krasse Ehrlichkeit. Emily hat die Sendung eröffnet. Boris hat auch angerufen. Wir haben jetzt hier vor allen Dingen darüber gesprochen. Also, oder hatten jetzt schon zwei Personen mit in der Leitung, die quasi auch ganz ehrlich von ihrem eigenen Fremdgehen erzählt haben. Bei Emily ging es dann noch in genau die Richtung, wo ich vor allen Dingen heute mit euch hin wollte. Dieses, was machen wir eigentlich, wenn wir mitbekommen, unsere BFF geht fremd oder wird betrogen? Sind wir ein Girls Girl, sind wir ein Boys Boy? Wie verhalten wir uns eigentlich? Und ich bin gespannt, was der nächste Anrufer mir sagt. Hallo! Hallo, hallo?
3: Hi.
0: Hallo, wer ist denn da bitte?
3: Hier ist Tim Oliver.
0: Hallo, Tim Oliver.
3: Ich komme aus Marburg.
0: Hi, hi.
3: Bin 25 und ich würd tatsächlich ganz offen und ehrlich mit meiner Freundin und meinem Freund reden und fragen, ob die Person es überhaupt wissen will. Also, und das ist halt im besten Fall schon vorher, also noch bevor ich irgendwie weiß, ob irgendwas passiert ist quasi.
0: Okay, warte, ganz kurz. Also du bist jetzt quasi, wir sind jetzt in deiner Geschichte quasi im Fall eine befreundete Person von dir, die du sehr magst, wird betrogen oder auch nicht. Und du willst quasi vorher in deiner Freundschaft schon klären, sage mal, wenn mir irgendwie sowas auffällt, möchtest du es dann wissen?
3: Genau, also okay. Ich weiß zum Beispiel, ein guter Freund von mir ist jetzt eine Weile in einer Beziehung und ich würde noch bevor irgendwas passiert, würde ich halt fragen, hey, wenn ich irgendwie mitbekomme, dass deine Freundin dich betrügen würde, willst du es wissen oder nicht? Und so dann halt mit allen anderen Freundinnen und Freunden halt auch. Das wäre so mein Go-To. Und von meiner Seite aus, ich denke, es ist immer das Beste, wenn man es früh genug erfährt. Ich war fast 3 Jahre in einer Beziehung und habe es dann erst quasi dann auch nach diesen 3 Jahren und etwas länger noch erfahren.

0: Also, eins, zwei, ich habe mehrere Fragen. Ja. Lass uns einmal nochmal kurz in die Rolle gehen, von wegen, du fragst einen Freund vorher, möchtest du das wissen oder nicht? Einmal zu der Frage, weil du das als erstes gesagt hast, glaubst du, dass man das so pauschal beantworten kann? Ob man wissen wollen würde, wenn jemand mitbekommt, dass man betrogen wird? Dass man pauschal sagen kann, ja, will ich unbedingt wissen oder nee, will ich nicht wissen?
1: Ich glaube, das kommt drauf an, wie die Beziehung läuft. Mhm. Und auch mit wem man zusammen ist. Und deswegen, also es kommt dann auf solche unterschiedlichen Sachen ab. Und deswegen würde ich halt, wenn ich, also bei mir ist es irgendwie so, ich kriege die meisten Sachen irgendwie sowieso raus.
0: Mhm.
1: Das ist auch jetzt mit der Ex-Partnerin so, das war dann Jahre später quasi, wo mir dann Sachen zugetragen worden sind, weil der eine Arbeitskollege mit dir damals in der Klasse war und gesehen hatte, wie die halt rumgekuschelt haben und so.
0: Mhm.
1: Solche Sachen. Und
0: tut mir leid.
1: Passiert, das ist halt das Ding. Und wenn ich halt irgendwie solche Sachen dann halt mitbekomme und meistens kriege ich sie halt irgendwie mit, dann würde ich halt auch nochmal fragen, hey, wir hatten damals gesprochen, dass du es nicht gern wissen wollen würdest. Hat sich da irgendwas verändert?
0: Aber dann weiß man ja schon, dass da Scheiße an der Dürklinge klebt.
1: Natürlich, aber dann kommt es halt auf die Details an, ob die andere Person das irgendwie noch genauer wissen will oder sagt, nee, hier komm, ich versuche das irgendwie so zu klären. Ich hatte letztens zum Beispiel eine Situation, da eine Freundin von mir, die ist blind und wir waren mit ihrem Freund und ihr unterwegs. Dann habe ich gemerkt, dass er anderen Frauen hinterher geschaut hat.
0: Mhm.
1: Und dann hatte ich sie halt auch gefragt, so für mich ist das zwar noch kein Fremdgehen, aber halt schon ein erster Schritt in die Richtung des Fremdgehens. Und dann hatte ich halt auch gefragt, ob sie wissen wollen würde, wenn mir irgendwas an dem Tag aufgefallen ist. Schon vorher. Und dann hatte sie gesagt, ja, klar. Und dann hatte ich halt an dem Tag, wo ich es dann halt sagen wollte, auch nochmal gefragt, hier, mir war ein gewisses Verhalten bei deinem Freund aufgefallen. Willst du wirklich sicher, also bist du sicher, dass du das wissen willst? Und dann habe ich ihr das erzählt und dann hat sie im Nachhinein auch nochmal mit ihrem Freund drüber gesprochen. So.
0: Und was hat er dazu gesagt?
1: Dass er quasi einfach generell in der Gegend rumschaut und dass er oftmals halt von irgendwelchen anderen Sachen in der Umwelt abgelenkt ist und dass das gar nicht so ein spezifisches Hinterhergucken war.
0: Und hat sie es geglaubt?
1: Ihr fällt das auf jeden Fall auch auf, dass wenn sie mit ihm unterwegs ist, dass er halt in der Gegend so ein bisschen rumschaut und immer schnell abgelenkt wird. Ich habe da meine eigene Meinung dazu, das weiß sie auch. Aber ja, deswegen, für mich ist dann halt so die Sache, okay, ich lasse es in dem Moment gut sein und wenn Support benötigt wird, dann supporte ich halt auch. Genau, aber vorher lasse ich da möglichst die Finger aus dem Spiel. Nur wenn mir halt Sachen auffallen, sage ich dann halt was dazu. Ja.
0: Ich verstehe. Ich versuche gerade, du merkst gerade, dass wenn du meinen Kopf gerade sehen würdest, ich habe Rauchzeichen und er denkt mit. Finde ich total cool. Also ich finde auch dieses, dass du vorher fragst, finde ich total guten, interessanten Gedanken. Und ich habe mich jetzt gerade so gefragt, beim Rückblick in mein eigenes Beziehungsverhalten und so oder auch das, was ich schon von Freundinnen mitbekommen, also Freundinnen mitbekommen habe und so, dass ich auch finde, so dieses ist immer so diese Frage, wann fängt denn Betrügen an und was ist denn okay? Also zum Beispiel ich für meinen Teil, ob ich jetzt in Beziehung bin oder nicht, es gibt so Tage oder Phasen im Monat, da flirte ich unglaublich gerne. Und das hat dann auch quasi gar nichts zu bedeuten. Und das ist quasi egal, ob ich in einer Beziehung bin oder nicht, sondern ich bin einfach ein sehr offener, sehr freundlicher Mensch. Und wenn man irgendwie merkt, da ist jetzt so ein Vibe irgendwie mit so einer Person, dann bin ich auch, egal ob das jetzt Mann oder Frau ist, auch so ein bisschen flirty unterwegs. Ich würde das natürlich, wenn ich in einer Beziehung bin, finde ich, da ist eine Grenze. Ich würde niemals

0: mit jemandem flirten, wenn meine Partnerperson neben mir sitzt. Aber ich bin schon an sich eine freundliche oder auch mal flirty Person, ohne dass das bedeutet, dass ich jetzt wirklich an der Person interessiert bin oder da jetzt irgendwas weiter will, sondern ich mag einfach nur so diese kleine Connection für den Moment. Und ich mich jetzt zum Beispiel gefragt hätte, ob das ja dann aber vielleicht, wenn es jemand anderes mitbekommt, dann schon denken würde, oha, die Jule, die geht da vielleicht fremd oder die flirtet fremd. Dabei ist es für mich gar nichts Schlimmes. Aber es wäre jetzt auch nichts, wo ich vorher mit meiner Partner, wenn ich in einer Beziehung bin, mit meinem Partner drüber reden würde, so nach dem Motto, ey, wäre es eigentlich okay für dich, wenn ich jemanden länger angucke oder mal so ein bisschen flirty bin, weil ich glaub, so denke, dass wir das viele machen, ohne dass es was bedeutet, weißt du? Und wo ziehst du da für dich die Grenze?
1: Das ist sehr interessant, weil ich kenne das von mir selbst auch, dass ich, meine Mutter sagt auch immer, dass sie und ich so flirty Eyes haben quasi. Und wir flirten quasi mit allem und jedem.
0: Liebe ich.
1: Und das ist halt so das Ding. Wenn ich diese Art von mir kenne und auch beispielsweise weiß, wenn ich etwas mehr Alkohol getrunken habe beispielsweise oder wenn ich einfach einen guten Tag habe, dass solche Freundlichkeiten oder diese Offenherzigkeit auch einfach da ist.
0: Ja.
1: Wodurch mich ja auch wiederum meine Partnerperson beispielsweise auch dadurch erst überhaupt kennengelernt hat und deswegen attraktiv fand. Dann ist es mir wichtig, das auch von vornherein zu kommunizieren, irgendwie klarzumachen, hey, mir geht's um die Verbindung, die vielleicht kurzzeitig da ist, aber nicht mehr.
0: Mhm.
1: Und ich hatte verschiedene Beziehungskonstrukte schon ausprobiert. Ich hatte monogame Beziehungen, offene Beziehungen und auch polyamore Beziehungen. Und habe da für mich so entdeckt, okay, es ist, auch wenn ich denke, dass es viele so und so machen oder viele eben ganz anders machen, ich weiß, wie es am besten bei mir ist. Ich weiß, dass ich mich zum Beispiel auch in einer monogamen Beziehung neu verlieben könnte.
0: Mhm.
1: Und da ist es dann für mich halt wiederum wichtig, dass...
0: Warte mal ganz kurz, erzähl erst mal deinen Satz und ich merke mir, ich hake nochmal ein. Erzähl erst mal deinen Satz, bitte, sorry.
1: Dass ich das dann halt auch vorher kommunizieren möchte und sage, hier, es kann sein, weil ich ein lebensfroher Mensch bin, auch ein herziger Mensch bin und halt auch gerne einfach irgendwie mal flirte, ohne da ganz tiefe Bedeutung reinzustecken, wie man dann damit umgehen könnte in der Beziehung.
0: Mhm.
1: Ja.
0: Weil du das gerade sagst mit dem in der Beziehung sich auch verlieben, weil das Thema, ich weiß nicht, ob du zugehört hattest, das Thema hatte ich ja auch mit Boris. Weil ich bin zum Beispiel wirklich der Meinung, man kann eine Partnerperson haben, die sehr doll lieben. Man kann sogar, würde ich sagen, sehr glücklich sein in dieser Beziehung und trotzdem lernt man jemand anderes kennen, wo man einen Crush hat. Wo man über eine gewisse Zeit eine Verliebtheit hat, was einen, je nachdem welches Beziehungsmodell man jetzt hat, einen auch krass abfacken kann. Und wenn man jetzt sagt, man ist zum Beispiel monogam, dass das dann schon eine krasse Schwierigkeit sein kann, so dieses dann aufzudröseln, aber dass sich das nicht ausschließt. Weil ich in meiner Welt, also ich in meiner persönlichen Julekadenwelt, würde sagen, dass nichtsdestotrotz die Liebe zu... Also ich würde sagen, man kann mit vielen Personen einen Crush haben, aber man kann nicht mit vielen Personen Liebe empfinden.
1: Und da bin ich zum Beispiel ganz anders.
0: Also weißt du, warte kurz. Ich meine damit jetzt nicht, dass man nicht, also ich glaube daran, dass man mehrere Menschen gleichzeitig lieben kann. Ich glaube, dass für Menschen Polyamorie funktioniert. Aber wenn man jetzt monogam denkt oder zumindest so auf deepen Beziehungslevel, würde ich zumindest sagen, dass wenn ich jetzt auf einer Skala von 1 bis 10 ist ein Crush so eine Wertigkeit von 3 Punkten und eine Liebe ist auf 10 Punkten. Also was ich damit meine, ist einfach, ein Crush ist viel, viel oberflächlicher als eine Liebe. Und jetzt doof gesagt, einen Crush kann ich auch auf jemanden haben, den, jetzt mal doof gesagt, mit dem ist Bumsen geil und der hat vielleicht auch noch einen guten Musikgeschmack. Zack, bumm, kann da ein Crush sein. Aber eine Liebe ist schon ein bisschen was Tieferes. Da ist jetzt nicht nur eine gute sexuelle Chemie und man hat coole Werte zusammen und bla bla bla bla bla, sondern das geht so ein bisschen tiefer. Und damit meine ich, quasi crushen kann man mit vielen, also oder jetzt doof gesagt, mit vielen Menschen kann man körperlich sehr, sehr, sehr, sehr gut funktionieren, ohne dass es was bedeutet.
1: Ja.
0: Und lieben ist dann aber schon eine komplexere Sache und deswegen kann in meiner Welt auch ich jemanden lieben, aber mich natürlich trotzdem körperlich oder crushig zu jemandem hingezogen fühlen, ohne dass das sich ausschließt. So, ich hoffe, das war verständlich.
1: Ja, ja.
0: Wie siehst du das?
1: Also auf jeden Fall kann man jemanden, auf jeden Fall einen Crush haben, auch mehrere Crushes haben während einer Beziehung. Und ich denke aber auch, dass man durch die Länge, also dass durch so einen Crush sich auch eine Verliebtheit sich entwickeln kann.
0: Ja.
1: Und wenn ich in einer monogamen Beziehung bin und merke, dass da erstmal ein Crush ist und ich merke aber auch, okay, ich habe das Gefühl, ich verliebe mich gerade in diese Person, dann möchte ich das meiner Partnerperson irgendwie sagen können und da dann eine gemeinsame Lösung finden. Und die gemeinsame Lösung ist dann nicht einfach, dass ich dem Ganzen nachgehe, sondern eben, dass geschaut wird, was sind dann die in dem Moment die Bedürfnisse. Da geht es dann halt wieder um die Arbeit, die du auch genannt hattest. Also, dass man schaut, okay, gibt es irgendwelche Bedürfnisse, die bei mir nicht erfüllt sind? Oder welche Bedürfnisse sind jetzt gerade irgendwie bei der Partnerperson bedroht, dass da irgendwie was schief geht?
0: Mhm.
1: Und dass man da dann einfach nochmal genauer hinschaut, weil auch wie du es gesagt hattest, man entwickelt sich ja weiter in einer Beziehung und man kann immer wieder sich neu entdecken und ich glaube auch die Crushes, die man quasi außerhalb einer Beziehung hat, können mit dafür sorgen, dass man noch enger zusammenwächst, dass man irgendwie dieses Vertrauen noch weiter stärken kann, weil man entscheidet sich ja dadurch dann auch immer wieder für die eine Person.
0: Voll.
1: Statt dieses Flüchtige oder auch das Potenzial, was in manchen Menschen dann auch stecken könnte.
0: Wow, genau. Ich finde das richtig, richtig dolle krass, dass du mit 25 Jahren schon, also auf dem Beziehungs- und Liebeslevel das schon so tief durchdrungen hast.
1: Ich mache mir sehr viele Gedanken, ja.
0: Ja, das klingt sehr schön und auch sehr anstrengend, sich viele Gedanken zu machen. Mein Kopf nickt gerade und denkt sich, ja, Jule Kaden, danke. Wir kennen sowas. Ich finde das voll gut, was du sagst, weil das ist ja auch diese Kalendersprüche, so dieses der Weg raus ist der Weg durch und so ein Kram. Oder einfach genau dieses, das ist ja auch dieses Lustige. Ich habe ja vorhin ganz am Anfang der Sendung erzählt, dass ich quasi gerade eine Freundin durch eine Trennung begleite und dass gerade, dass da auch ein Betrug stattgefunden hat und dass das Schlimme an dem Betrug gar nicht war, dass der Betrug stattgefunden hat, sondern dass die Partnerperson das ein halbes Jahr verschwiegen hat, dass da etwas passiert ist und dadurch, dass das aber quasi auch ein halbes Jahr nicht zur Sprache gekommen ist, hat natürlich dann die, ich sag jetzt mal, die Seitperson, also die quasi in die bestehende Beziehung quasi reingekommen ist, hat natürlich auch so ein großes Verbot bekommen, weil das darf ja nicht sein, weil ich bin ja eigentlich in einer Beziehung und eigentlich liebe ich ja meine Freundin, bla bla bla bla bla und jetzt habe ich hier plötzlich Gefühle für die andere Person, dass ich mir da manchmal denke, fuck it, wenn Menschen schneller ehrlich wären und genau das, was du gerade gesagt hast, sagen würden, hey, du pass auf, ich weiß, sorry, ich habe gerade einen Crush auf die und die Person, wie können wir damit umgehen, dass man, wenn man sofort ehrlich wäre, man manchmal auch dann so einen Crush oder so auch voll entzaubern kann, weil manchmal ein Crush auch nur interessant ist, weil er vielleicht entweder gerade eine Eigenschaft hat, die die Partnerperson nicht hat und wo man aber so denkt, so, manchmal hat man ja so Phasen, auch gerade in schwierigen Beziehungsphasen, oder die Side-Person auch eigentlich vielleicht nur spannend ist, weil sie gerade verboten ist.
1: Genau.
0: Und theoretisch, also ich meine, wie oft passiert es, Leute gehen fremd, haben dann irgendwie noch ein bisschen was mit der Affäre und stehen ein halbes Jahr später da, heulen rum wie sonst was. Ich sage das jetzt so abgedroschen, ich meine das nicht böse werten, sondern aber stehen dann da, stehen vor dem Haufen einer Beziehung und merken, scheiße, ich will eigentlich meine Ex-Person. Es ging überhaupt nicht um, also der Crush war einfach nur ein Ausflucht oder ich habe da was ich habe da was bekommen, was mir in meiner Beziehung gefehlt hat, aber eigentlich ging es nie um die Extra-Person, sondern eigentlich lag es in der Beziehung. Und das finde ich dann so schade, weil ich mir so denke, sei doch einfach ehrlich, dann hätte sich das vielleicht schon von alleine entzaubert.
1: Ja. Und das Schwierige wird dann halt, wenn man Sachen versucht zu kommunizieren, aber beide Personen das nicht ganz kommunizieren können, was sie eigentlich wollen. Da kommt es dann nochmal mehr durch zu solchen Schwierigkeiten, was ich dann halt auch in einer Partnerschaft dann erlebt hatte.
0: Weil man halt auf unterschiedlichen Ohren hört, meinst du?
1: Nee, einfach weil man sich selbst noch nicht so gut kennt.
0: Ach so, dass man quasi gar nicht, also jetzt blöd gesagt, die eine Person hat verliebt sich außerhalb und checkt aber nicht, eigentlich bin ich gerade mit meinem Leben unzufrieden und eigentlich wünschte ich mir ein bisschen mehr Leidenschaft in meiner Beziehung. Da drüben ist jetzt gerade jemand, der gibt mir das Gefühl, ich bin übelst geil und da ist Leidenschaft und checkt quasi nicht, mir fehlt in der Beziehung die Leidenschaft und ich habe gerade ein Problem mit mir selber, deswegen verliebe ich mich gerade nach draußen. So meinst du?
1: Das wäre ein Beispiel. Mhm. In meinem Fall war es dann, wir hatten, also erst hatten wir eine monogame Beziehung, irgendwann hatten wir eine Pause gemacht und sie dann zu einer polyamoren Beziehung gemacht. Mhm. Mir war erstmal nicht klar, dass die andere Person halt nur die polyamore Beziehung eingegangen ist, um bei mir zu bleiben und hat sich da halt diese Sicherheit gewünscht. Und konnte das aber in dem Moment halt auch noch nicht so kommunizieren, weil da einfach dieser Zugang noch nicht da war. Und auf der anderen Seite war bei mir halt auch, dass ich durch diese vorherigen Erfahrungen, also mit dieser dreijährigen Beziehung, hatte ich das Gefühl, okay, ich will mich nicht so gefangen fühlen, weil in der dreijährigen Beziehung war es halt so, dass sie sehr eifersüchtig war und ich mich da sehr selbst isoliert hatte auch. Mm. Und dann war es für mich klar, okay, ich kann nur nur die Beziehung jetzt weiterführen, wenn ich halt eben diese Freiheiten habe. Mm. Die ich dann halt auch weitestmöglich halt eben kommuniziert habe. Und dann hatte ich halt eine Person kennengelernt, wo diese Sicherheit da war.
0: Checker.
1: Meine damalige Partnerperson und ich wollten beide diese Sicherheit in dieser Beziehung, konnten aber diese Sicherheit voneinander nicht bekommen. Und dann war es am Ende auch zum Scheitern verurteilt. So.
0: Voll. Ich glaube auch tatsächlich, dass, was würdest du zu der Aussage sagen, Sicherheit findet man immer nur in sich selbst?
1: Auf jeden Fall. Und nichtsdestotrotz kann von außen ist sehr wichtig sein, dass andere Menschen halt diese Sicherheit noch dazu geben. Mhm. Weil, es ist, manchmal schafft man es eben nicht, diese Sicherheit in sich selbst aufzubauen.
0: Voll.
1: Deswegen, Menschen sind ja soziale Wesen und wir brauchen einander. Voll. Es ist ja nicht so, dass wir komplett unabhängig leben könnten. Also ein Mensch, wenn er auf einen einsamen Berg zieht, der kann dort nicht überleben, letztendlich. Weil der einfach eben ein soziales Wesen ist.
0: Voll. Wobei ich höre jetzt gerade schon wieder Menschen denken, die dann sagen, so ja, aber man kann ja auch glücklicher Single sein. Auf jeden Fall. Man kann, ich glaube, man ist auch die beste Beziehungsperson, wenn man vorher ein glücklicher Single ist. Und aber trotzdem dieses, so verstehe ich dich jetzt, Tim Oliver, dass dieses, wir sind halt soziale Wesen und da ist völlig egal, ob du das jetzt eine Partnerschaft nennst oder eine Freundschaft oder sonst irgendwas, aber es gibt, ich würde sagen, es gibt keinen Menschen, der komplett isoliert, ohne gute Freundschaften, gute Partnerschaften, gute sexuelle Beziehungen, gute familiäre Beziehungen, komplett ohne auskommt und da sitzt und sagt, ich bin der happieste Stein on the world, sondern ich glaube, wir brauchen alle soziale Beziehungen und selbst wenn die soziale Beziehung ist, morgens beim Bäcker mit der Bäckerperson irgendwie einen kurzen Plausch zu haben und da ganz kurz für einen Moment in eine zweckgebundene Verbindung zu gehen.
1: Genau, genau das ist das, was ich auch meine. So, wir brauchen eben alle irgendwelche Verbindungen. So. Wir wollen uns alle connected fühlen. und auch diese Liebe fühlen. Und sei es jetzt halt, dass man sich selbst irgendwie diese Liebe gibt, aber auch in diesen anderen Beziehungen, familiäre Liebe, freundschaftliche Liebe, so diese verschiedenen Arten, das braucht jeder Mensch irgendwo.
0: Ja.
1: Ja.
0: Würdest du es wissen wollen, wenn du betrogen wirst?
1: Ja, definitiv. Also auch aus welchen Gründen wäre mir dann egal. Und also ich weiß auch für mich, ich möchte das möglichst frühzeitig besprechen. Also, dass ich irgendwie sage, hey, okay, wenn beispielsweise, wenn eine Person zu viel trinkt und sagt, hier, es kann passieren, dass ich dann mal mit einem anderen Typen oder einer anderen Frau irgendwie ins Bett springe. Oder keine Ahnung, also viele. Also so kenne ich es zumindest unter meinen Freundinnen, die machen dann halt auch auf Partys gern mit anderen Mädels rum. So. Ist ja kein Problem, wenn es halt vorher abgesprochen ist. Und manchmal
0: Und
1: kann
0: wenn
1: das
0: die andere Person das auch darf, zum Beispiel.
1: wenn die andere Person es auch braucht.
0: Auch braucht und aber auch darf.
1: Ja, aber wenn ich jetzt für meinen Teil sagen würde, okay, ich brauche es nicht. Und ich wäre aber auch fein damit, wenn ich es nicht darf, dann ist es ja auch okay. Das
0: Das
1: ist
0: stimmt
1: nämlich auch.
0: auch. Aber es ist nur okay, weil du in dem Moment sagst, ich brauche es nicht. Wenn aber die
1: Genau.
0: andere Person sagen würde, also ich darf fremdknutschen, du aber nicht, dann finde ich es schwierig.
1: Nee, auf jeden Fall. Dann ist es halt wieder so ein Machtgefälle.
0: Ja.
1: Und dadurch kommt einfach keine gesunde Beziehung überhaupt erst zustande. Die ist dann einfach nicht tragfähig. Aber genau, und dass ich dann halt solche Sachen von vornherein erst besprechen würde und auch meiner Partnerperson dann entsprechend sagen würde, hier, wenn du mich betrügst, sag es mir direkt. Wir können darüber reden.
0: Ja.
1: Und auch irgendwie diese Sicherheit und dieses Vertrauen auch geben, dass man eben darüber reden kann. Und das ist halt, glaube ich, auch eine andere Schwierigkeit in der Gesellschaft, dass vielleicht viele Frauen einfach auch nicht wissen, wie der Typ reagieren würde, wenn sie halt in einer Hetero-Beziehung sind. Dass viele Männer reagieren dann halt sehr aggressiv auf solche Sachen. Und als Frau ist dann halt natürlich die Frage, sagt man es oder sagt man es nicht?
0: Aber auch andersrum, also ich glaube, wenn wir jetzt in noch sehr verbreiteten Genderrollen sehen, dann ist es genau das vielleicht, was du sagst, dass man dann beim Mann Angst hat, der wird aggressiv oder der kriegt halt ein Ego-Problem und rastet aus oder bla bla bla. Also jetzt in die Klischee-Richtung. Und andersrum kannst du ja aber auch sagen, und Typen haben halt nicht Angst, also jetzt, Typen haben nicht Angst, wenn sie ihrer Freundin sagen, im Übrigen, ich habe dich betrogen, dass sie dem einen aufs Maul haut. Aber die sind dann an sich Coward und können es halt nicht sagen, weil sie Angst haben, was falsch zu machen oder halt überhaupt nicht die Coronis haben, ehrlich sich hinzustellen und zu sagen, im Übrigen, ich habe da einen Fehler gemacht. Und das, glaube ich, ist aber auch das Schlimme am Fremdgehen, genau dieses, dass man das schon so dolle verteufelt, dass man es dadurch halt doppelt und dreifach schlimm macht. Weil ganz ehrlich, wir sind alles Menschen, wir sind keine Roboter, man macht Fehler in glücklichen Beziehungen, man macht Fehler in Krisen. Und ich finde zum Beispiel, wie gesagt, Fremdgehen kann ja auch voll der Retter für eine Beziehung sein, weil man dann eben genau, wie du sagst, in diesen Kontakt kommt und halt drüber redet, was läuft denn hier falsch oder was fehlt mir. Und im Endeffekt, ich habe das irgendwo mal gelesen oder irgendwie so, dieser Spruch, diese Weisheit, so dieses, eine gute Beziehung erkennst du daran, wie sie in Krisen ist.
1: Ja,
0: Und ich finde, das
1: definitiv.
0: stimmt, weil ich glaube, würdest du sagen, durch die theoretische permanente Verfügbarkeit von Sexual- und Partnerpersonen durch Tinder, OkCupid, bla bla bla bla bla, tausende Datingseiten, permanente Verfügbarkeit, Internet, alles Mögliche, haben wir den vermeintlichen Gedanken, es könnte immer eine bessere Person da sein und sind gar nicht mehr in der Lage, durch Krisen durchzugehen in Partnerbeziehungen. Das war eine lange Frage. Ich hoffe, du konntest mir folgen um diese Uhrzeit.
1: Ich versuche es nochmal in eigenen Worten ein bisschen wiederzugeben. Also, ob man durch diese Verfügbarkeit nicht mehr in der Lage ist, Krisen durchzustehen.
0: Genau, weil man indirekt vermittelt kriegt, schöner, besser, weiter, toller und hinter der nächsten Ecke wartet theoretisch sowieso noch eine Person, die könnte noch viel geiler zu dir passen.
1: Ja. Und ich glaube, da setzt der falsche Gedankengang an, weil
0: Okay.
1: es geht ja gar nicht darum, ob eine andere Person toller, schöner, stärker ist oder sonst irgendwas. Weil es geht ja letztendlich um diese eine Verbindung, die man da für sich entschieden hat. Und die so viel weiter zu verzweigen und zu vertiefen auch, dass man eben, ja, dass man da diese Liebe auch, diese unfassbar starke Liebe auch so spüren kann, dass man alles Mögliche zusammen meistern kann, jede Krise dann meistern kann letztendlich. Und ja, deswegen, also diese Verfügbarkeit ist quasi eine Illusion, weil es gar nicht darum geht. Aber ja, ich denke schon, dass viele Menschen da halt in diese Richtung so denken und sich daraus quasi dann, Menschen gehen erstmal den einfachsten Weg. Also das ist ja so, egal in welchen Bereich man guckt, so es wird erstmal der leichte Weg gegangen, bis irgendwie auch das Nervensystem irgendwie umschaltet auf einen komplexeren Weg. Und deswegen, wenn man halt weiß, natürlich, ich habe diese Verfügbarkeiten, ich kann in den nächsten Club gehen und dort wird sich jemand finden, so, dann lohnt es sich vielleicht gar nicht unbedingt oder dann braucht man auch gar nicht unbedingt diese Krisen durchzustehen, weil es eben halt total anstrengend ist.
0: Voll.
1: Und wenn man halt neben diesem ohnehin schon anstrengenden Alltag noch dazu nimmt, irgendwie, dann hat man keine Lust. Dann hat man einfach keine Lust, noch mehr irgendwo was dran zu arbeiten. Ja.
0: Voll geile Gedanken. Tim Oliver, wie viele Beziehungsratgeber hast du schon geschrieben und wie viele Jahre Therapie mit 25?
1: Also, ob ich selbst in Therapie bin oder.
0: Wenn du es teilen möchtest. Aber ich finde, also ich frage mich gerade die ganze Zeit, weil ich dir so aufmerksam
1: Ja.
0: zuhöre, dass ich die ganze Zeit denke, okay, entweder du hast ja schon gesagt, du denkst sehr viel drüber nach, aber auch wenn du sowas mit Nervensystem und so weiter erzählst, da geht bei mir auf, okay, entweder du hast schon viele so Ratgeber über Denken, Fühlen, Somatic Release, bla bla bla, alles mögliche, Nervensystem, Trauma und so weiter, Verbindungen gelesen, und du hast schon eine Therapie gemacht.
1: Also ich habe jetzt, also bin jetzt gerade in meiner zweiten Therapie, und bin aber auch Psychologiestudent,
0: There we go.
1: und habe vorher eine Ausbildung zum Ergotherapeuten gemacht.
0: Okay, check.
1: Und sonst nebenher meditiere ich gerne und beschäftige mich dann halt auch mit spirituellen Sachen gerne. Ja, um da dann halt irgendwie versuchen, das Spirituelle und halt auch solche großen Begriffe wie Liebe ins Wissenschaftliche irgendwie mit reinzubringen.
0: Ja.
1: Ja.
0: Checke,
1: Genau.
0: welchen, mein Hirn hat also die richtigen Überlegungen angestellt. In welchen Bereich Psychologie willst du gehen, wenn du fertig bist?
1: Ursprünglich war schon Psychotherapie angedacht, aber auch Paartherapie fände ich sehr interessant.
0: Ja.
1: Ja, einfach weil ich denke, dass viele Menschen da irgendwie auch wieder zurückkommen könnten in dieses. Also die Scheidungsraten sind ja ziemlich hoch, so dass man da dann halt einfach ja wieder da ankommen könnte, wie Beziehungen insgesamt besser funktionieren können. Also auch so
0: Voll.
1: nicht nur Paartherapie, sondern halt auch Mediation beispielsweise, dass man da dann halt irgendwie schaut, okay, wie kann eine Gruppe von Menschen irgendwie mit vielen verschiedenen Beziehungen wieder gut als Team fungieren, wenn auch irgendwelche Sachen schiefgegangen sind.
0: Ja, oder
1: Ja.
0: auch Familien. Also ich finde ja, dass
1: Zum
0: dieses
1: Beispiel, ja.
0: überhaupt dieses, warum haben wir so viele Kriege, Betrügereien, Krisen, Ehebrüche, kaputte Ehen und so weiter, weil ich mir dann auch immer denke, ja, ist ja auch logisch. Also weil ja unsere Generation, also wir sind ja die Kinder von Kriegskindern. Oder
1: Ja.
0: nee, Quatsch, wir sind die Kinder von Kriegskindern. Also wir sind
1: Genau, genau so. Ja.
0: die Großenkel, wie heißt das? Die Enkelkinder von Kriegskindern. Und wenn die Kriegskinder schon mit 6, 7 irgendwie plötzlich erwachsen sein mussten und ihre Gefühle abstellen mussten und da Gefühle einfach nicht gezählt haben, das haben die halt ja natürlich unseren Eltern mitgegeben. Und wenn unsere Eltern schon beschissen waren in Beziehungen führen, weil unsere Großeltern schon beschissen waren, oft, nicht alle, aber oft, also wo soll es denn von uns herkommen? Das hat ja keiner gelernt. Und deswegen, also ich bin großer, ich bin ein riesiger Therapiefan, ich bin großer Paartherapiefan. Ich kann auch an der Stelle mal sagen, ich habe mich zum Beispiel schon mal in der Paartherapie getrennt. Und es war das Beste, was mir passiert ist. Und ja, also wir sind danach happily ever after. Also wir sind quasi, wir haben uns in der Paartherapie getrennt und sind wieder zusammengekommen mit Delay. Weil wir durch diese Trennung in der Paartherapie und weil die Paartherapeutin das ziemlich geil gehalten hat und die richtigen Sachen in uns angestoßen hat und wir die richtigen Wege gegangen oder jeder seinen Entwicklungsschritt gegangen ist, der sein musste, konnten wir uns danach wieder finden, weil wir dann gecheckt haben, das ganze Drama, was jetzt hier quasi vor uns war, hatte gar nichts mit, also hatte was mit uns zu tun, aber nicht mit unserer Liebe oder unserer Beziehung, sondern vielmehr jeder mit sich selbst und seinen Themen. Ja. Und das fand ich so crazy. Und ich liebe deswegen diese Geschichte und ich erzähle das super gerne, weil ich auch immer noch wieder merke, dass immer noch viel zu viele, also ich meine, du bist 25, dass super viele mit 25 schon so sind, na klar, habe ich schon eine Therapie gemacht. Oder wie du, ich mache jetzt gerade meine zweite Therapie. Und dann gibt es aber immer noch ganz viele Menschen, die sind so, was? Therapie auf gar keinen Fall. Was? Paartherapie auf gar keinen Fall. Und ich denke mir so, also wir gehen doch auch in die Fahrschule und lernen fahren. Warum gehen wir denn nicht in eine Therapie und lernen Beziehungen führen?
1: Ja. So. Ja, weil viele Menschen halt immer noch denken, dass Therapie gleich bedeutet, irgendwas stimmt mit ihnen nicht. Und das muss ja gar nicht, also muss ja gar nicht sein, aber Therapie bedeutet ja auch einfach, dass man sich weiterentwickeln möchte, aus einem bestimmten Punkt heraus. Und deswegen, also ich denke auch, es ist wichtig, dass Menschen verstehen, dass nicht alles in der Beziehung auch mit der Beziehung zu tun hat.
0: Die Beziehung, egal ob es jetzt eine Partnerschaft oder Freundschaft ist, ist immer nur ein Spiegel unserer selbst.
1: Genau.
0: Ich hasse diesen Spruch, aber als ich ihn irgendwann verstanden habe, dachte ich mir so, scheiße, das stimmt.
1: Ja.
0: Es ist wirklich so, es ist so krass, selbst wenn jemand die Scheiße aus dir raustriggert, es hat mehr mit dir zu tun als mit der Person.
1: Genau. Und wenn man das wirklich versteht, wenn man das wirklich verinnerlicht und dann irgendwie eine Situation hat, wo man beleidigt wird und dann merkt man vielleicht, okay, das interessiert mich jetzt gerade gar nicht, weil ich weiß, dass es nicht stimmt. Ja. Und ja.
0: Kawaii, ey, Tim Oliver, ich würde super gerne mit dir noch weiter quatschen, aber ich habe das Gefühl, wir gehen immer tiefer rein und verlieren dann ganz viele Menschen, die noch nicht komplett so tief in das Thema Fremdgehen eingestiegen sind, wie wir jetzt hier auf der 98. Metaebene miteinander. Deswegen würde ich euch alle nochmal gerne einladen, wieder zurückzukommen zum Thema Fremdgehen und zwar eure Haltung dazu. Also nicht, ihr müsst nicht anrufen und sagen, hey, ich habe schon mal betrogen oder ich wurde betrogen, dürft ihr sehr gerne teilen, aber ihr müsst euch hier jetzt nicht nackig ausziehen, sondern es geht vor allen Dingen um dieses, eine beste Freundin, ein bester Freund von euch wird betrogen. Sagt ihr der das? Cancelt ihr die betrügende Person sofort weg? Fahrt ihr dahin? Schmeißt ihr ein Ei? Was macht ihr? Oder andersrum, eine Person, die ihr sehr liebt, vielleicht sogar eure beste Freundin, betrügt ihren Partner und ihr mögt den Partner aber eigentlich und seid voll in diesem blöden Zwiespalt und wisst nicht, was ihr machen sollt. Habt ihr schon mal erlebt? Ruft da an. 030 30 31 3 mal die 0. Und Tim Oliver, ich danke dir so sehr für dieses Gespräch.
1: Ja, danke.
0: Das war sehr schön. Schön, dass du angerufen hast.
1: Und noch viel Spaß.
0: Ja, danke dir, du Lieber. Dann tschüss.
1: Ciao.
0: So, 030 30 31 3 mal die 0. Das ist unsere Telefonnummer, die neue Fritz-Telefonnummer und auch die neue Telefonnummer für euch, wenn ihr eigentlich das Ding hört und jetzt heute Abend den Blue Moon quasi mit drauf habt. Ruft dann noch an, wir haben noch 15 Minuten Zeit zum Thema Fremdgehen. Ab mit dem Kopf! was machen wir mit betrügenden Freundinnen oder mit Menschen, die unsere Freundinnen betrügen? Kurz zusammengefasst, das ist heute das Thema. 030 30 31 dreimal die 0. Unter 030 30 31 dreimal die 0 könnt ihr mir auch eine WhatsApp schicken. Ganz easy peasy. WhatsApp, die kommt hier direkt ins Studio rein. Und dann könnt ihr euch quasi mit einem getippten Beitrag mit zu Wort melden oder ihr slidet rein in die ARD Sounds App, sucht da Fritz und geht auf das Chat-Symbol. Dann könnt ihr auch hier mit direkt in die Sendung reinschreiben. 030 30 31 dreimal die 0. Und wer jetzt sagt, ey, kann, Alter, es ist 23.46 Uhr, ich kann mir doch jetzt hier nicht noch eine neue Telefonnummer merken. Ich bin froh, dass ich die alte Fritz-Nummer kann. Ey, könnt auch die alte Fritz-Nummer anrufen. Wir haben natürlich eine Rufumleitung eingestellt, damit wir auch um 23 Uhr, fast 47, eure Gehirnzellen nicht zu krass in den Airfryer schmeißen. Also, ruft jetzt an 030 30 31 dreimal die 0, wenn ihr noch was sagen wollt zum Thema Fremdgehen, was machen, wenn die BFF betrügt oder betrogen wird und ihr kriegt es mit. Und wenn ihr jetzt, ich sehe gerade mehrere von euch anrufen, ihr müsst ja immer erstmal kurz mit Jasper quatschen. Deswegen nochmal der kleine Hinweis, wenn ihr jetzt erst eingeschaltet habt, ihr könnt in der ARD Sounds App 4 Stunden zurückscrollen und nochmal reinsteigen. 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Dafür sorgen wir hier immer. Und jetzt ist die Frage, wer sich hier noch schön reinmelden möchte. 030 30 31 dreimal die 0. Ich checke hier auch mal kurz das WhatsApp aus, ob da schon jemand reingeschleidert ist. Da sieht alles locker, easy und entspannt aus. Und ich sage, hallo Noah.
2: Hi, grüß dich.
0: Hi du, na, wie geht's?
2: Mir geht's gut. Ja, ein bisschen müde vom Tag, aber ansonsten alles gut.
0: Busy müde vom Tag. Wo rufst du aus an, her von? Siehst du, guck, mein Sprachzentrum ist auch schon im Bett.
2: Ich rufe aus Bad Homburg an.
0: Bad Homburg in?
2: In der Nähe von Frankfurt, Bad Homburg.
0: In der Nähe von Frankfurt am Main, nur damit wir hier alle Richtig. Einmal lokal abgeholt haben. Hau raus, ja. Was ist deine Meinung? Fremdgehen, ab mit dem Kopf. Wer kriegt den Kopf ab oder auch nicht?
2: Ja, momentan ist es so, dass also alle meine Freunde, meine Kollegen, meine Jungs, die haben eine Freundin. Mhm. Ich momentan keine, ich habe nicht
0: du
2: so viel Zeit.
0: Du bist der letzte Single.
2: Ich bin der letzte Single.
0: Wie fühlst du dich, Noah, mit 20 aus Bad Homburg als letzter Single?
2: Nee, so schlimm ist es gar nicht. Ich habe halt viel Arbeit, um die ich mich kümmern muss. Eine eigene Firma, die ich gerade am Aufbauen bin.
0: Oh,
2: deswegen
0: chapeau.
2: Deswegen habe ich da nicht so richtig Zeit gefunden, für jetzt nach einem Mädchen zu suchen und ne, sowas eben. Oder das ist mir jetzt keine zugeflogen, dass ich irgendwie sage, hier, ich verbringe Zeit mit ihr.
0: Ja.
2: Das ist der Grund, warum ich keine habe. Aber jetzt ist das, was ich gerne erzählen möchte. Ich bin gerade ein Mädchen am Kennenlernen, sage ich mal. Und die ist immer mit einer Freundin unterwegs.
0: Mhm.
2: Ich habe sie auch kennengelernt, da war sie auch mit ihrer Freundin zusammen. Also es ist auch so ein unzertrennliches Duo, was man auch, wenn man zum Rewe geht, wenn die da sind, dann sind sie immer zu zweit.
0: Süß, also so richtige BFFs.
2: Ja, richtig.
0: Mhm.
2: Und da haben wir sie letztens, war Laternenfest, das ist so eine Kirmes bei uns in Bad Homburg. Da habe ich das eine Mädchen gesehen, mit der ich mich öfters unterhalten habe, gut verstanden habe. Und die war halt auch wieder mit ihrer Freundin und ich war mit einem Freund von mir.
0: Mhm.
2: Dieser Freund, der hat aber eigentlich eine Freundin. Und es gibt natürlich, an sich ist es ja normal, man kann sich ja auch mit anderen Leuten treffen, ist ja an sich gar kein Problem.
0: Ja.
2: Aber ich habe gemerkt, also auch aus den vergangenen Jahren, wo der auch schon immer eine Freundin hatte, der hat auch Interesse an anderen Frauen gehabt.
0: Ah, der hat also von dem Girl, das du cool findest, die BFF angemacht, als ihr da unterwegs wart.
2: Richtig, richtig. Und nicht auf einer Freundschaftsbasis, sondern schon in die Richtung, ich würde gern mehr.
0: Mhm, okay. Wie lange bist du mit dem Dude schon befreundet?
2: Jetzt, also wir haben uns in der Schule kennengelernt, dann waren wir so ein bisschen cool, da hat man sich ab und zu gesehen, aber so richtig befreundet, jetzt glaube ich seit 3 Jahren.
0: Okay, checker. Also er ist schon ein Homie von dir.
2: Ja, auf jeden Fall. Also ich bin jeden Tag mit dem.
0: Ah
2: also
0: ja, okay.
2: Auch wegen der Arbeit so ein bisschen, wir unterstützen uns alle so ein bisschen gegenseitig.
0: Ja. Okay, genau. Und was macht das mit dir, dass du mitbekommst, okay, der hat eigentlich ein Girl, aber doktert hier irgendwie noch an anderen rum?
2: Also an sich, ich würde von mir behaupten, dass ich sowas nicht machen würde. Ich würde meiner Freundin das nicht antun. Weil wenn man mit einer Dame zusammen ist, wenn man sich bindet, das soll es ja jemanden suchen, wo eigentlich alles passt.
0: Ja.
2: Oder das meiste passt.
0: Das Wichtige passt.
2: Ja, genau, da kann man ja irgendwie eine Lösung finden. Mhm. Und der ist unzufrieden in manchen Situationen, bei manchen Sachen mit seiner Freundin.
0: Mhm.
2: Und diese Sachen versucht er halt eben bei anderen Damen zu bekommen. Und ich bin mir nicht ganz sicher, ob ich das jetzt verwerflich finden soll. Weil theoretisch sucht mein Kollege ja nur nach seinem vollen Glück. Er will glücklich sein.
0: Ja.
2: Und wenn da viele Aspekte sind, die bei seiner Freundin, die er hat, wenn da viele Aspekte sind, die ihn nicht glücklich machen, das zieht ja einen auch irgendwo runter.
0: Denke ich mal.
2: Und er muntert sich selber dann halt auch irgendwie damit auf. Deswegen finde ich es theoretisch nicht verwerflich. Ich würde es zwar niemals machen, aber ja, ich bin mir gar nicht sicher, ob ich das wirklich jetzt gut finden soll oder ob ich das scheiße finden soll. Für mich war es gut, weil ich mit meinem Kollegen da war. Wir waren zu viert, wir hatten eine lustige Zeit.
0: Mhm.
2: Die paar Male, bei denen wir uns getroffen haben. Aber ja, wenn ich jetzt an der Stelle von seiner Freundin wäre und es herausfinden würde, weiß nicht, ob das so ja, toll wäre.
0: Voll. Voll. Also ja, auch andersrum gesehen, so für dich, würdest du das wollen, dass du ein Girl hast und die denkt sich aber so, ah, der Noah, der hat nur 5 von 10, parallel checke ich mal noch ein paar andere Dudes aus und sobald einer da ist, der eine 8 von 10 ist, dann tschüss Noah, sie aber eigentlich mit dir rumhängt.
2: Ich würde das ganz schlimm finden.
0: Ja, voll. Hast du deinen Bro darauf schon mal angesprochen?
2: Was heißt angesprochen? Ich bin ja jeden Tag mit dem und ich weiß, was er macht, ich bin dabei. Aber ich hab ihn jetzt nicht darauf angesprochen, dass ich sage, ey, ich weiß nicht, wie ich dazu stehen soll. Weil theoretisch ist dem, denke ich mal, egal, wie ich dazu stehe. Weil er will ja das machen, was er für richtig hält.
0: Mhm.
2: Deswegen, ja, so ich angesprochen jetzt direkt darauf, wie es mir dabei ergeht, habe ich jetzt nicht.
0: Na, sonst frag dich doch mal, was würdest du dir wünschen? Also was würdest du dir wünschen von, wie jetzt andersrum gedacht, wenn du die Person bist, die quasi mehr oder weniger hintergangen wird, was andere Menschen der Person sagen oder ob die der Person vielleicht mal sagen, so ey, also weil ich finde, dass alles, was du sagst, ne, dass ja, dein Kumpel irgendwie Bock hat, also dass jeder den passenden Deckel für sich sucht, das ist ja klar. So. Und gleichzeitig bin ich kein Fan davon zu sagen, es gibt die eine Person, weil ich glaube, man macht die Person zu der Person. Zu der ja, One and Only. Also ich glaube nicht an dieses One and Only, man trifft sich und alles ist perfekt, sondern eine Beziehung ist immer Arbeit. Und ich finde, wenn er jetzt halt einfach checkt, so okay, das Girl ist zwar ganz cool, aber eigentlich gucke ich mich die ganze Zeit nach anderen um, ob die noch geiler sind. So Bro, dann sei halt ehrlich und lass das Girl frei und lass sie auch einen cooleren Typen finden als dich.
2: Ja,
0: weil offensichtlich hat er ja dann nicht gecheckt, was er für ein nices Girl an seiner Seite hat. So, also weißt du, wie ich meine? Also ich bin immer großer Fan davon, behandle andere so, wie du selber behandelt werden willst. Und das kann man ja dich dann auch als Freund fragen, was würdest du denn wollen? Also würdest du, wenn du in ihrer Situation wärst, würdest du dich auch freuen, dass vielleicht eine nahestehende Person zu der Person, die dich betrügt, vielleicht mit der Person redet und sagt, ey, aber wenn das für dich irgendwie nicht das Ganze ist, dann gib ihn doch frei, dann lass doch Noah gehen, dann gib ihm doch die Chance, glücklicher zu werden, wenn du ihn gar nicht so geil findest.
2: Ja, das verstehe ich schon.
0: Weißt du?
2: Ganz im Punkt, ja.
0: Also das wäre jetzt meine Herangehensweise, aber das ist auch nur mein Bauchgefühl. Und ich denke halt, Karma ist a bitch und ich denke halt, wenn man es mit Karma verspielt, kriegt man Karma links und rechts reingeklatscht.
2: Das stimmt, irgendwann holt es einen ein.
0: Ja, voll.
2: Ja. Nee, also ich muss schauen, wie ich weitermache damit, ja, bis weitermachen richtig formuliert, weil theoretisch er hat mit seiner Mutter darüber gesprochen und sie hat gesagt, hier, mach, was du für richtig hältst, wenn du meinst, auch andere Frauen interessant oder interessanter zu finden, dann mach das.
0: Toll,
2: weiß ich nicht.
0: Ja, es ist auf jeden Fall schwierig, aber ich finde halt, wenn man schon merkt, okay, eigentlich guckt man sich die ganze Zeit nach jemand anderem um oder denkt immer schöner, besser, weiter, toller, dann kann man sich entweder fragen, was fehlt ihm selber? Also ist es wirklich das Mädchen, dem was fehlt, oder braucht er einfach immer krasser, mehr? Also hat es was mit ihm zu tun? Oder ist sie wirklich einfach nicht so passend? Aber wenn er checkt, eigentlich will ich mit der gerne Zukunft planen, nicht noch 5 Jahre mit der zusammen sein, Kinder oder alles, was, ne, jeder hat ja unterschiedliche Lebensvorstellungen, aber dann wäre ich halt so, ey, dann lass sie halt gehen. Verschwende nicht ihre Zeit, aber auch nicht seine.
2: Ja, verstehe.
0: Das wäre jetzt mein Tipp kurz vor 12.
2: Ja, ist ein bisschen spät für diese Tipps, also mein Gehirn ist auch schon ein bisschen matsch, aber...
0: Ey, du kannst es ja nachhören, das ist ja das Gute.
2: Ach, das ist doch perfekt.
0: Ja, fritz.de/Blue Moon oder in jedem Podcatcher deiner Wahl gibst du einfach Blue Moon morgen früh ein und dann kannst du dir das nochmal anhören. Kannst du deinem Bro direkt mit dem Zeitstempel schicken, kannst sagen, hier Bruder, hör mal, geht um dich.
2: Ja, wäre auch eine coole Idee, kann ich eigentlich morgen machen, ja.
0: Ja, ey, aber ich finde das auch voll cool von dir, Noah, um nochmal zu dir zurückzukommen, auch wenn wir eigentlich gerade bei Fremdgehen sind, dass du auch einfach so sagst, so hey, ich habe gerade übelst busy time und ich habe gerade gar nicht Zeit für ein Girl, finde ich im Übrigen auch eine sehr coole Herangehensweise. Also einfach eine sehr realistische.
2: Ja, also ich bin wirklich Montag bis Sonntag beschäftigt. Mhm. Auch wenn man offiziell nicht Sonntag arbeiten darf, arbeite ich trotzdem. da ist wirklich sehr wenig Zeit, aber ich versuche mir jetzt mal die Zeit zu nehmen. Noch bin ich jung, 20 ist jetzt nicht viel, ich werde am Samstag 21. Es muss langsam in die Gänge kommen.
0: Ja.
2: Ja.
0: Langsam und bedacht und halt vor allen Dingen, man braucht Zeit. Für Beziehungen, egal ob Freundschaften, Partnerschaften, was auch immer, braucht man Zeit.
2: Ja.
0: Voll gut, Noah.
2: Ja.
0: Schön, dass du noch angerufen hast.
2: Ja, wir waren gerade hier. Alle Freunde haben uns verlassen, jetzt sind wir nur noch zu zweit. Wir haben gerade, eigentlich hören wir gar kein Radio, so richtig. Und wenn dann hier.
0: Das Ding?
2: Das, was eingestellt ist. Ja, das Ding.
0: Das Ding,
2: irgendwas anderes stand da noch, irgendwie Info HR, irgendwas stand da auch noch. Und da haben wir das gerade gehört und haben gesagt, ey, wollen wir einfach mal anrufen?
0: Ja, na klar. Aber bist du gerade mit dem Kumpel, der heimlich noch eine andere datet? Oder immer
2: der Auge macht? Nee, ein anderer Kumpel.
0: Okay. Naja, der hat jetzt auch schon was fürs Leben gelernt.
2: Ja, auf jeden Fall.
0: Nein, aber voll schön, dass ihr so spontan angerufen habt. Das sind die besten Entscheidungen.
2: Ja, das ist heute unser D-Day, unser berühmter D-Day, den wir unter uns ausgemacht haben. Ja, der Kollege will gerade noch viele Grüße sagen. Darf er das gerade machen?
0: Hey, ja klar. Ey, wir haben noch 18 Sekunden. Los, Kollege, hau Grüße raus.
3: Hi, servus. Liebe Grüße an alle Zuhörer und danke fürs Zuhören.
0: Ey, wie ist dein Name?
3: Ich bin
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5: Um 0 Uhr mit Marc Geißler. Nach den Angriffen auf das deutsche Stromnetz übernimmt jetzt die Bundesanwaltschaft die Ermittlungen. Sie spricht von mutmaßlich verfassungsfeindlicher Sabotage. Der Fall sei von besonderer Bedeutung, weil mehrere Bundesländer betroffen sind und mit der Stromversorgung kritische Infrastruktur angegriffen wurde. Das Bundeskriminalamt soll die Ermittlungen koordinieren. Der mutmaßliche Täter sitzt bereits in Untersuchungshaft. Er soll in den kommenden Tagen dem Ermittlungsrichter am Bundesgerichtshof vorgeführt werden. 10 Tage vor der Landtagswahl in Mecklenburg-Vorpommern hat die regierende SPD auf 33% Zustimmung zugelegt. Das ergab eine ARD-Umfrage. Auch die AfD verbesserte sich auf 38%. Weitere Umfrageergebnisse von Sabine Henkel.
6: Die Linke erreicht 9% minus 2 und die CDU kommt auf 7% minus 1. Die Grünen bleiben bei 5%. Die derzeitige Landesregierung aus SPD und Linken hat in dieser Umfrage keine Mehrheit, könnte aber, wenn die Grünen ins Parlament einziehen, eine rot-rot-grüne Regierung bilden. Das ist die einzig mögliche Option. Mit der AfD wollen weder CDU noch SPD oder Grüne und Linke eine Regierung stellen.
5: Die deutschen Basketballerinnen haben bei der Heim-WM das Halbfinale erreicht. Das Team von Bundestrainer Olaf Lange besiegte Europameister Belgien mit 93-74. Im nächsten Duell geht es dann am Samstag gegen Frankreich. Kevin Kravitz und Tim Pütz greifen bei den US Open in New York nach ihrem ersten gemeinsamen Grand-Slam-Titel. Das deutsche Tennis-Doppel hat das Halbfinale am Abend gegen das Duo Ram-Salisbury klar in 2 Sätzen gewonnen. Der FC Bayern ist erfolgreich in die neue Champions-League-Saison gestartet. Gegen den norwegischen Meister Bodø/Glimt gewannen die Münchner mit 5-0. Aus der ARD-Sportredaktion André Siems.
7: Das war eine absolute Ansage des FC Bayern München, der sich in den ersten 45 Minuten noch schwer getan hat. Zweite Halbzeit, die Bayern griffiger, bissiger, mit mehr Tempo. 47. 1-0 Musiala. Nach einer guten Stunde machte Kane das 2-0. In der 77. 3-0 Davis. In der 83. 4-0 Ulisse mit einem Traumtor aus 20 Metern links in den Winkel. Die Bayern in der Nachspielzeit noch mit dem 5-0 von Ulisse wieder links oben ins Eck rein. Es war ein Feuerwerk. Und die Bayern zeigen, dass auch in dieser Saison mit ihnen zu rechnen sein wird. 5-0 am Ende gegen Bodø/Glimt.
5: RB Leipzig hat dagegen sein Auftaktmatch verloren. In Como verloren die Sachsen deutlich mit 1-4. Das Wetter in Deutschland, heute Nacht teils klar, teils bewölkt. Im Südostbayern etwas Regen, Tiefstwerte 12 bis 3 Grad. Morgen mal dichte Wolken, mal Sonne. Sowohl in Alpennähe als auch im Nordwesten regnerisch bei insgesamt 15 bis 25 Grad. Die Zeit, es ist gleich 0.03 Uhr.
8: Die junge Nacht ist hier. Wir gucken auf die Straßen. Geht los auf der A1 Bremen Richtung Osnabrück. Die ist zwischen Dreieck Stur und Wildeshausen Nord wegen einer Nachtbaustelle bis morgen um 6 gesperrt. Dann die A8 Salzburg Richtung München ist zwischen Dreieck Inntal und Bad Aibling. Da gibt es 4 Kilometer Stau. Die Berliner Stadtautobahn A111 ist zwischen Festplatz und Schulzendorfer Straße wegen Wartungsarbeiten bis 5 Uhr morgens stadtauswärts gesperrt. Die A516 Abzweig Oberhausen ist zwischen Kreuz Oberhausen und Oberhausen Stärkrade wegen Bauarbeiten bis 5 gesperrt. Die Umleitungen sind da ausgeschildert. Und zum Schluss die B236 Schwerte Richtung Lünen. Die ist zwischen Westfalen-Damm und Dortmund-Wambel in beiden Richtungen wegen Tunnelarbeiten auch bis 5 gesperrt. Gute Fahrt euch!
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8: Ja, good morning, falls man das so sagt um 0.03 Uhr. Laura Dahm ist hier und wir müssen über Taylor Swift sprechen. Also soll ihr jetzt eine besondere Ehre zuteil geworden sein, wobei ich bin mir nicht sicher, ob das wirklich so eine Ehre ist und ob sie das so ganz cool findet, weil das, was da jetzt passiert ist, das könnte man auch als Beleidigung auffassen. Was da los ist, klären wir hier in der Jungnacht nach 3 Songs. Den Anfang macht David Guetta, Forever Young.

0: Tja, Taylor Swift sich über diese, ich sag mal in Anführungszeichen, Auszeichnung genauso freut wie jetzt über Musikpreise oder Platz 1 in den Charts. I doubt it. Also in Australien, da haben nämlich Forscher eine neue Wanzenart entdeckt und die jetzt einfach mal nach Taylor Swift benannt. Brinja Becker aus dem 1Live-Pop-Team, du weißt da mehr. Also heißen die Dinger jetzt wirklich Taylor Swift oder wie heißen die genau?
1: Swifty Phyllos setzt sich zusammen aus Swifty, also den Fans von Taylor, und Phyllos, das ist die Gattung der Wanze. Übrigens eine Weichwanze.
0: Ja, okay. Und warum haben diese Forscher die jetzt ausgerechnet nach Taylor benannt?
1: Weil die Wanzen so aussehen wie Taylor, sagt die Hauptforscherin. Ja, die Wanzen sind nämlich so beige. Sie nennt es blond und die haben so rote Punkte. Oh, so wie Taylors Signature-Look, also blond mit rotem Lippenstift.
0: Vor allem beige, blond. Ja, okay. Aber das kann ja nicht der Grund sein, oder?
1: Naja, also sie gibt auch zu, dass sie durch Taylors Namen natürlich auch ein bisschen mehr Aufmerksamkeit für die Forschung und die Insekten, also auch die Artenvielfalt haben wollte.
0: Ja, okay, das macht schon Sinn, aber also ich würde jetzt mal sagen, das könnte man vielleicht auch als Beleidigung auffassen, oder? Wenn nach jemandem eine Wanze benannt wird?
1: Also die Forscherin hat es als Ehre gemeint, sie ist Taylor und sie ist Insektenfan und sie dachte, Taylor könnte sich freuen. Und ey, immerhin ist es auch besser als ein Wurm oder eine Kakerlake zum Beispiel.
0: Das stimmt, aber auch nicht so schön wie zum Beispiel ein Schmetterling.

vor 20 in der jungen Nacht und sagt mal, habt ihr mich eigentlich vermisst? Oder habt ihr gar nicht gecheckt, dass ich 2 Monate weg war? Falls nicht, ja, ich war weg, 2 Monate, war ich hier nicht zu hören. Ich war nämlich mit einem Camper unterwegs, habe einen Roadtrip gemacht durch Europa. Ich war in Frankreich, Spanien und Portugal und ich habe mir damit wirklich einen ganz großen Traum erfüllt. Ich will das schon immer machen und ich bin so ein Fan davon, einfach sich auch wirklich dann Träume zu erfüllen, weil ich denke mir immer so, ey, ich habe nur dieses eine Leben, worauf soll ich warten? Ich bin jung, ich bin gesund und ja, dann mache ich das halt auch, wenn es geht und das ging zum Glück, also da toi, toi, toi, dass ich mir das halt erfüllen konnte. So, leider ist jetzt der Traum aber auch schon wieder vorbei. Ich bin seit gestern zurück und direkt wieder hier für euch im Studio. Auch geil. Und ich dachte mir so, okay, komm, dann lass uns doch mal gemeinsam hier über Träume quatschen. Was wollt ihr euch unbedingt mal erfüllen? Welchen großen Traum? Oder was habt ihr euch auch schon erfüllt? Meldet euch mal rein unter der 0221 56789 3x1. 0221 56789 3x1.

0: Es ist 0.30 Uhr, wir gucken auf die Straßen, starten mit der A1 Bremen Richtung Osnabrück. Die ist zwischen Dreieck Stur und Wildeshausen Nord wegen der Nachtbaustelle bis 6 Uhr gesperrt. Dann die A8 Salzburg Richtung München zwischen Dreieck Inntal und Bad Aiblingen, da gibt es 4 Kilometer Stau. Die Berliner Stadtautobahn A111, die ist zwischen Festplatz und Schulzendorfer Straße wegen Wartungsarbeiten bis 5 Uhr früh stadtauswärts gesperrt. Dann haben wir noch die A516 Abzweig Oberhausen. Die ist zwischen Kreuz Oberhausen und Oberhausen Stärk gerade wegen Bauarbeiten auch bis 5 gesperrt. Da jetzt sind Umleitungen ausgeschildert. Und zum Schluss die B236 Schwerte Richtung Lünen. Die ist zwischen Westfalendamm und Dortmund-Wambel in beiden Richtungen wegen Tunnelarbeiten auch bis 5 gesperrt. Darum geht. Gute Fahrt.
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0: Da bin ich, Laura Dahm, und es gibt Good News fürs Kino. Dieser Kinosommer, der war nämlich wohl der erfolgreichste ever. Also jedenfalls wurden in den US-Kinokassen seit Mai fast 5 Milliarden Dollar eingenommen. Das ist mehr als jemals zuvor. Ja, ob es sich jetzt auch lohnt, im Herbst ins Kino zu gehen, das checken wir gleich hier in der Jungen Nacht nach 2 Songs. Da verrät euch Kinomann Marcel Emmel nämlich unter anderem, wie der

0: ich weiß, es ist spät oder auch früh, wie man es nimmt, 0.37 Uhr jedenfalls. Und ich brauche jetzt bitte um diese Uhrzeit nochmal das bisschen Gehirnschmalz, was noch übrig ist gerade. Wir machen nämlich so eine kleine Geschichtsstunde. Und zwar geht es jetzt um die Bauernaufstände in England 1381. Okay, bevor ihr jetzt hier abschaltet, ich weiß, klingt jetzt auf den ersten Blick nicht ganz so spannend, aber wir sprechen drüber, weil diese Story, die gibt's ab jetzt im Kino. The Uprising heißt der Film und da spielt der ehemalige Spider-Man Andrew Garfield mit. Kinomann Marcel Emmel, ist die Story denn als Film jetzt auch irgendwie öde?
1: Also öde finde ich jetzt nicht, aber es ist jetzt auch nicht das Historien-Epos, das mich irgendwie komplett aus dem Sitz reißt. Wobei es schon so ein bisschen Game of Thrones-Vibes hatte.
0: Ja, okay, spielt ja auch beides so im Mittelalterzeit, ne?
1: Genau, da sind wir. Andrew Garfield spielt einen Bauern und der hat die Schnauze voll. Die Pest, die killt die Leute, der feine Adel will aber immer mehr steuern. Und die Bauern sagen jetzt, halt, stopp!
2: Der König ist das Gesetz. Sagt er, bezahlt Steuern, so bezahlt ihr Steuern. Sagt er, arbeitet härter, so arbeitet ihr härter. Schluss damit!
1: Ja, viva la Rebellion. Das Königshaus soll also jetzt gestürzt werden.
0: Aber du hast es ja vorhin schon ein bisschen angedeutet, der Film hat dich jetzt nicht ganz so umgehauen, ne?
1: Ja, es ist halt einfach nicht so meine Art Film, die ich gerne gucke, weil es klingt meistens so. Du hast halt dieses dauerhafte Kampfgegröhle. Es sind halt selten Filme für mich. Trotzdem ist das halt generell gut gemacht. Das sieht gut aus. Ist ein bisschen Historien-Epos und dann eben noch so ein Schwung Robin Hood mit rein.
0: Ja, okay. Also, falls etwas für euch sein könnte, The Uprising ist ab jetzt neu im Kino. Und ich glaube, ich habe vorhin gesagt, hier im Opener, der Film wird mit Tom Holland, ne? Nee, ist es nicht. Hab's durcheinander gebracht. Das ist der ehemalige Spider-Man, Andrew Garfield, der da mitspielt. So. Und ob es noch einen anderen Film gibt, der Kinomann Marcel Emmel vielleicht noch so ein bisschen mehr vom Kino Hocker reißt, das hören wir hier in der nächsten Stunde.

So, alle, die gerade auf der Straße unterwegs sind, lasst mal so richtig fett euer Auto bouncen. Und alle, die nicht auf der Straße unterwegs sind im Auto, vielleicht könnt ihr zumindest euren Booty shaken. Ist doch auf jeden Fall ein Muss, finde ich, ne? Bei diesem Song hier. Still Dre von Dr. Dre und Snoop Dogg. Was für ein geiler Song. Ich habe übrigens nochmal nachgeguckt. Der ist einfach mal aus dem Jahr 1999. Leute, der ist fast 30 Jahre alt. Aber ey, immer noch genauso ein Banger wie damals. Deswegen jetzt hier für euch in der jungen Nacht.

Wovon träumt ihr? Also jetzt nicht gerade um 0.55 Uhr, sondern so generell. Oder welche Träume habt ihr euch auch schon erfüllt? Darüber spreche ich heute Nacht mit euch. Und ihr könnt euch reinmelden unter der 0221 56789 3x1. Das hat auch Jens gemacht. Und Jens schreibt, er hat sich schon den ein oder anderen Traum erfüllt. Unter anderem eine schöne Tour mit dem Auto durch die Schweiz, Österreich und Italien. Oder auch mit dem Auto über Frankreich nach Spanien und dann weiter bis nach Malle. Er sagt oder schreibt, er hätte auch hinfliegen können, aber er liebt diese Freiheit, wenn er selbst am Steuer sitzt und einfach entscheiden kann, wo genau er lang fährt und wie lange er irgendwo bleibt. Und das kann ich komplett nachvollziehen. Ich habe nämlich auch die letzten 2 Monate einen Roadtrip gemacht und mir selber damit einen Riesentraum erfüllt. Deswegen spreche ich mit euch heute Nacht über Träume. Jetzt muss man allerdings sagen, aktuell, schreibt Jens, ist er unterwegs und fährt Gülle. So wie jede Nacht. Das klingt nicht ganz so traumhaft, aber ey, ich glaube, Jens hat trotzdem Spaß dabei. Er schreibt auf jeden Fall beste Grüße vom Gülle Highway. Ja dann, Jens, liebe Grüße zurück und ihr meldet euch rein hier unter der 0221 56789. Welche Träume habt ihr euch schon erfüllt oder wollt euch noch erfüllen? 0221 56789.

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1: Um 1 Uhr mit Marc Geißler. Nach den Angriffen auf das deutsche Stromnetz hat die Bundesanwaltschaft in Karlsruhe die Ermittlungen übernommen. Damit wird der mutmaßliche Täter in den kommenden Tagen dem Ermittlungsrichter am Bundesgerichtshof vorgeführt. ARD-Terrorismusexperte Holger Schmidt.
2: Generalbundesanwalt Jens Rommel sieht mehrere Gründe, um das Verfahren an sich zu ziehen und die Leitung der Ermittlungen von den brandenburgischen und nordrhein-westfälischen Behörden zu übernehmen. Rommel sieht in den Taten eine sogenannte verfassungsfeindliche Sabotage und zudem, das ist ein wichtiges juristisches Kriterium, eine besondere Bedeutung des Falls. Weil die Tatserie wohl länderübergreifend angelegt war und mit der Stromversorgung die sogenannte kritische Infrastruktur angegriffen wurde.
1: Nach dem tödlichen Busunglück im Schweizer Kanton Graubünden gibt es erste Details zur Unfallursache. Ein niederländischer Reisebus ist nach Angaben der Polizei gegen eine Leitplanke gestoßen, von der Straße abgekommen und anschließend umgekippt. Wie viele Menschen dabei ums Leben gekommen oder verletzt worden sind, ist noch unklar. In dem Bus saßen laut Polizei rund 48 Menschen. Die Vereinigten Arabischen Emirate wollen 40 Milliarden Euro in Deutschland investieren. Das haben die Regierungen beider Länder vereinbart. Dabei gehe es um die Stärkung der Energieversorgung und der Lieferketten. Der Präsident der Vereinigten Arabischen Emirate, Al-Nahyan, ist derzeit auf Staatsbesuch bei Kanzler Merz in Berlin. Beide wollen auch über die Außen- und Sicherheitspolitik beraten, heißt es aus Regierungskreisen. In New York wird Anfang Dezember ein Kleid der verstorbenen britischen Prinzessin Diana versteigert. Wie das Auktionshaus Sotheby's mitgeteilt hat, trug Diana es an jenem Abend, als der damalige Prinz Charles im Fernsehen öffentlich seine Untreue gestand. Das schwarze, schulterfreie Cocktailkleid erhielt deshalb den Beinamen Rachekleid. Die deutschen Basketballerinnen haben bei der Heim-WM das Halbfinale erreicht. Das Team besiegte Europameister Belgien am Abend in Berlin mit 93-74. Kapitänin Marie Gülich nach dem Spiel.
3: Es macht so Bock mit diesem Team und ich bin so stolz auf uns. Ich weiß, Belgien ist immer eine Challenge, auch einfach von der Historie, wie wir immer gegen die gespielt haben. Und deswegen ist dieser Sieg umso schöner.
1: Im Halbfinale trifft Deutschland dann am Samstag auf Frankreich. Es ist der bisher größte WM-Erfolg der Frauennationalmannschaft. Der FC Bayern München hat in der Fußball-Champions League sein erstes Gruppenspiel gewonnen. Der deutsche Meister besiegte am Abend den FK Bodø Glimt aus Norwegen mit 5:0. RB Leipzig ist dagegen mit einer Niederlage in die Königsklasse gestartet. Die Sachsen verloren in Como mit 4:1. Das Wetter in Deutschland, heute Nacht teils klar, teils bewölkt. In Südostbayern regnet es. Die Tiefstwerte gehen runter auf 12 bis 3 Grad. Morgen gibt es mal dichte Wolken, mal Sonne. Sowohl in Alpennähe als auch im Nordwesten bleibt es regnerisch. Bei Tageshöchstwerten zwischen 15 und 25 Grad. Die Zeit, es ist gleich 1.03 Uhr.
4: So, da gucken wir auf die Straßen. Geht los auf der A1 Bremen Richtung Osnabrück. Die ist zwischen Dreieck Stur und Wildeshausen Nord wegen einer Nachtbaustelle bis morgen früh, beziehungsweise heute, glaube ich, um 6 gesperrt. Die A8 Salzburg Richtung München zwischen Dreieck Enntal und Bad Aibling, da gibt es 4 Kilometer Stau. Die Berliner Stadtautobahn A111 ist zwischen Festplatz und Schulzendorfer Straße wegen Wartungsarbeiten bis 5 gesperrt, und zwar stadtauswärts. Dann die A516 Abzweig Oberhausen ist zwischen Kreuz Oberhausen und Oberhausen Stärk gerade wegen Bauarbeiten auch bis 5 gesperrt. Da sind Umleitungen ausgeschildert. Und zum Schluss die B236 Schwerte Richtung Lünen. Die ist zwischen Westfalen-Damm und Dortmund-Wambel in beiden Richtungen wegen Tunnelarbeiten auch bis 5 gesperrt. Gute Fahrt.
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4: Leute, es gibt News von Maxton Hall. Und ich muss jetzt sagen, das sind aber nicht so News, die man vielleicht von dieser Serie erwartet hätte. Die sind ziemlich ungewöhnlich. Was es da jetzt Neues gibt, das erfahrt ihr hier in der jungen Nacht nach 3 Songs. Anfang machen Temper City, Self-Aware und ich bin Laura Dahm. Hello.

0: Song Diet Pepsi von Addison Rae. Seid froh, dass das Mikro aus war. Ich habe hier laut mitgesungen. So, anderes Thema. Es gibt News von Maxton Hall. Aber jetzt vielleicht nicht so, wie ihr denkt. Irgendwie News zur Staffel 3. Nee, es gibt jetzt eine KI-modifizierte Version der ersten beiden Staffeln dieser Serie. Da müssen wir genauer nachhaken. Brinja Becker aus dem Junge Nacht Pop-Team. Was heißt das genau?
1: Ja, das heißt, dass Prime jetzt quasi die Gesichter der Schauspieler, also die Mundbewegungen, angepasst hat. Aha. Maxton Hall ist ja komplett auf Deutsch gedreht, ja, aber auch international ja total beliebt. Mhm. Sogar die meistgesehene internationale Originalserie von Prime Video überhaupt. Mhm. Ja, und viele haben die ersten beiden Staffeln halt auf Englisch geguckt und sich dann aber beschwert, dass die Mundbewegungen halt gar nicht zu den Stimmen passen. Und das wurde jetzt geändert.
0: Okay, Alter, aber damit leben wir doch hier in Deutschland unter anderem seit Jahrzehnten. Also wenn dann englische Filme oder amerikanische auf Deutsch synchronisiert werden.
1: Ich weiß, aber wenn sich die Amerikaner da einmal drüber beschweren, dann wird direkt was erfunden. Prime hat jetzt nämlich so einen Mix von KI und visuellen Effekten und damit haben die quasi die Gesichter nachträglich angepasst.
0: Alter.
1: Damit Fans halt, die Maxton Hall auf Englisch gucken, nicht irritiert sind, wenn die Stimme und das Gesicht nicht zusammenpassen.
0: Ja, ist klar. Aber ey, die Stimmen, die werden dann trotzdem noch von echten Menschen gesprochen? Da gibt's jetzt keine KI?
1: Nee, genau. Das sind echte Voice Actors.
0: Okay. Du hast es dir angeguckt. Was sagst du?
1: Also, es passt wirklich meistens besser, aber wenn man es weiß, dann sieht es auch manchmal schon ein bisschen komisch verzerrt aus.
0: Okay, also Leute, Maxton Hall gibt's für englischsprachige Fans jetzt angepasst, damit Stimme und Mund auch ja zusammenpassen. Auch bei Staffel 3, die kommt am 9. Dezember raus. Und wenn es soweit ist, klar, ne, hört er das natürlich hier in der jungen Nacht. Jetzt Timbaland, Apologize. 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

Träume nicht dein Leben, sondern lebe deinen Traum, ne? Das ist so ein Spruch, so ein typisches Wandtattoo, oder? Glaube ich, wie heißt der nochmal? Doch, träume nicht dein Leben, sondern lebe deinen Traum. Ist ja so ein, ja, wie gesagt, so ein berühmtes, bekanntes Lebensmotto. Klingt ein bisschen kitschig, aber ist so, oder? Also ich finde, dass irgendwie, ja, wenn es geht natürlich nur, ne? Aber dann, also Träume erfüllen, das ist einfach so wichtig, weil wir haben nur dieses eine Leben. Und deswegen möchte ich mit euch heute Nacht darüber sprechen, welche Träume ihr habt oder euch auch schon im besten Fall sogar erfüllt habt. Und da meldet ihr euch schon die ganze Zeit fleißig rein unter der 0221 56789 dreimal die 1. Da hat jetzt auch Sonja aus der Eifel geschrieben. Und sie schreibt, sie war die letzten zwei Wochen in Portugal, Spanien und Frankreich unterwegs mit dem Wohnmobil. Hat da sogar ihren 49. Geburtstag gefeiert. Und sie schreibt, es war einfach unbeschreiblich. Sonja, das glaube ich. Wunderschön. Vor allem so ein Wohnmobiltrip und dann durch diese Länder. Das habe ich jetzt nämlich auch gemacht, die letzten zwei Monate tatsächlich, und mir damit meinen großen Traum erfüllt. Und Sonja schreibt auch, ihr nächster Wohnmobiltrip, der ist auch schon geplant, der geht nach Griechenland. Und wenn sie in Rente ist, dann will sie die ganze Welt mit dem Wohnmobil erkunden und deswegen spart es auch schon fleißig. Leider dauert das noch so ein kleines bisschen. Sie hat nämlich geschrieben, die gute Sonja, das ist noch, was hat sie gesagt, 20 Jahre bis zur Rente dauert. Aber ey, immerhin hast du da schon ein Ziel und den nächsten Traum, den du anvisierst. Das ist auf jeden Fall doch schon mal ein guter Lichtblick. So, jetzt ihr, welche Träume wollt ihr euch erfüllen oder habt ihr euch schon erfüllt? Kann alles Mögliche sein, muss jetzt ja gar nicht mit Reisen zu tun haben. Meldet euch rein unter der 0221 56789 dreimal die 1.

0: Leicher 2. Wir gucken auf die Straßen. Geht los auf der A1 Bremen Richtung Osnabrück. Die ist zwischen Dreieck Stur und Wildeshausen Nord wegen der Nachtbaustelle bis morgen um 6 gesperrt. Dann die A8 Salzburg Richtung München zwischen Dreieck Inntal und Bad Aibling. Da gibt es 4 Kilometer Stau. Dann die A31 Lingen-Ems Richtung Oberhausen zwischen Ochtrup Nord und Heeg. Da gibt es etwa 10 Minuten plus und 2 Kilometer Stau. Die Berliner Stadtautobahn A111, die ist zwischen Festplatz und Schulzendorfer Straße wegen Wartungsarbeiten bis 5 Uhr früh stadtauswärts gesperrt. Dann haben wir noch die A516 Abzweig Oberhausen. Die ist zwischen Kreuz Oberhausen und Oberhausen Sterkrade wegen Bauarbeiten auch bis 5 gesperrt. Da sind Umleitungen ausgeschildert. Und die B236 Schwerte Richtung Lünen, die ist zwischen Westfalendamm und Dortmund-Wambel in beiden Richtungen wegen Tunnelarbeiten auch bis 5 gesperrt. Daraus geht gute Fahrt.
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0: Es gibt neuen Stoff im Kino und dieser Film, über den wir hier gleich sprechen, der wird als der Ocean's 11 für die Gen Z gehandelt. Warum? Worum es da geht? Was der Film kann? Klären wir gleich hier mit Kinomann Marcel Emmel in der jungen Nacht. Nach 2 Songs. Ich bin Laura Dahm und sag Hello.

0: Und einen Loser, also einen Verlierer, gibt's jetzt auch ganz frisch im Kino. Da geht es nämlich im neuen Film Lifehack um einen Milliardär, der abgezogen wird. Und zwar von ein paar jungen Nerds. Die hacken den nämlich und ziehen ihm seine Bitcoins ab. Kinomann Marcel Immel hat sich das Ganze schon reingezogen. Also muss man jetzt sagen, Marcel, es geht jetzt nicht um so Lifehacks, wie man zum Beispiel Zwiebeln schneidet, ohne dabei zu heulen, oder?
1: Nee, tatsächlich nicht. Es geht darum, wie man ein ganzes Leben hackt. Es gibt eben diesen Tech-Milliardär, es gibt ein Bitcoin-Wallet und los geht's.
2: Womit würden wir überhaupt anfangen?
3: Don Hurt, Tochter.
4: Die postet alles.
5: Eine Promi-Braut mittleren Alters sollte easy zu fischen sein.
6: Ja, Mann, so einfach.
1: Das sind vier junge Leute und die machen das alles online. Sie kennen sich nur aus Chats und der Trailer sagt schon, das ist das Ocean's 11 für die Gen Z.
0: Okay, also Gen Z, weil es um Krypto geht oder was?
1: Ja, genau deswegen. Und weil es ein Desktop-Film ist. Das heißt, hier wurde jetzt nichts richtig gedreht. Also alles, was wir sehen, sind FaceTime-Calls, irgendwelche Chats, Apps, Kameras. Also der Film wurde halt nicht gedreht, sondern es ist wie so eine Bildschirmaufnahme mit gefühlt 165 Fenstern und
0: Gott,
1: Tabs.
0: Das klingt auf jeden Fall irgendwie ein bisschen anstrengend und wild, aber irgendwie auch spannend, macht Bock.
1: Ja, ich finde schon, weil es eben so kreativ ist. Du hast ein krasses Tempo, logisch, da sind total viele Plotholes drin, wo du dann denkst, boah, jetzt stinkt's aber bis sonst wohin. Der Trip macht aber Spaß, da sind Schauspieler aus Wednesday und Sex Education mit dabei. Ich würde sagen, nichts hinterfragen, das ist ein solider Cyber-Thriller.
0: Okay, also Lifehack ab jetzt im Kino.

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in der Jungen Nacht um 1.48 Uhr. Und wir sprechen ja heute Nacht darüber, welche Träume ihr noch so habt oder welche großen Träume ihr euch auch schon erfüllt habt. Und der hier, den wir jetzt hier gerade schon hören, Harry Styles, der erfüllt auf jeden Fall gerade vielen deutschen Fans einen großen Traum. Ja, der hat nämlich jetzt rausgehauen, dass er einfach nicht genug kriegt. Harry Styles verlängert seine Tour, weil er die einfach so geliebt hat, dass er jetzt eben auch nächstes Jahr noch spielen will. Hat er jetzt rausgehauen, zwar per Mail, der hat wirklich Fans eine E-Mail geschrieben, erstmal um anzukündigen, dass er bald was bekannt geben wird. Und dann hat er wieder eine komplette Schnitzeljagd draus gemacht, hat Karten verschickt, mysteriöse Plakate sind aufgetaucht und jetzt ist aber klar, Harry Styles, ja, wie gesagt, der verlängert seine Tour. Und das Gute ist, er kommt nach Deutschland. Deutschland hat ja bisher komplett gefehlt auf seinem Tourplan, ne? Aber jetzt ist safe, er kommt am 2. und 3. Juli 2027 nach Berlin. Okay, dauert zwar noch ein bisschen, aber ey, immerhin kommt er jetzt endlich nach Deutschland. Darüber wurde ja schon lange spekuliert. Aber wie gesagt, jetzt ist es safe. Und ihr könnt euch die Tickets safen ab Montag. Da startet der Vorverkauf. Und solange gibt's jetzt hier.

Kev, der will gerne mal nach New York. Das schreibt er, weil wir heute Nacht darüber sprechen, welche Träume ihr noch habt oder welche Träume ihr euch vielleicht sogar schon erfüllt habt. Da könnt ihr euch bis 5 noch weiter reinmelden unter der 0221 56789, dreimal die 1. Welche Träume habt ihr noch? 0221 56789, dreimal die 1.

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1: Um 2 Uhr mit Marc Geißler. Die Bundesanwaltschaft in Karlsruhe hat die Ermittlungen gegen den mutmaßlichen Stromnetzsaboteur übernommen. Grund ist die besondere Bedeutung des Falls. Es geht um den Verdacht verfassungsfeindlicher Sabotage und Angriffe auf kritische Infrastruktur in mehreren Bundesländern. Nach Angaben von NRW-Innenminister Reul soll der 48-Jährige mehr als 160 mögliche Sabotageziele notiert haben. Er sitzt in Untersuchungshaft. Nach dem schlechten Abschneiden deutscher Schüler bei der PISA-Studie fordert der rheinland-pfälzische Ministerpräsident Schnieder verpflichtende Tests für Kinder ab 4,5 Jahren. Das sagte er dem Redaktionsnetzwerk Deutschland. Konkret soll dabei geprüft werden, ob Kinder ausreichend Deutsch sprechen und grundlegende Fähigkeiten für die Schule mitbringen. Also ob sie zum Beispiel einen Stift richtig halten, mit einer Schere schneiden oder einfache Sätze bilden können. Schnieder argumentiert, dass Kinder mit Problemen durch frühzeitige Tests auch früher gefördert werden könnten. Der Streit um die Speicherung alter Verbraucherdaten bei der Schufa geht jetzt vor Gericht. Die Datenschutzorganisation Neub will die Schufa verklagen. Es geht um Daten von bis zu 68 Millionen Menschen, die teilweise bis zu 10 Jahre gespeichert werden. Für Verbraucher kann das Folgen haben, wenn es um einen Kredit, eine Wohnung oder einen Handyvertrag geht. Alte Informationen könnten dabei die Einschätzung beeinflussen, wie zahlungsfähig jemand ist. Betroffene können Auskunft verlangen und prüfen, welche Daten noch über sie gespeichert sind. Europa soll eigene bemannte Raumschiffe entwickeln. Das forderte der Chef der Europäischen Raumfahrtagentur Aschbacher auf dem Weltraumgipfel in Paris. David Beck aus der ARD-Wissenschaftsredaktion.
2: Für eine Zeit nach der internationalen Raumstation ISS, derzeit ist geplant, dass sie 2030 kontrolliert zum Absturz gebracht werden soll, soll der Zugang und die Präsenz Europas im erdnahen Orbit gesichert werden. Dafür würden unter anderem eigene Raumschiffe für die astronautische Raumfahrt benötigt, also mit Menschen an Bord. Kosten würde das laut Aschbacher etwa 1 Milliarde Euro pro Jahr. Demgegenüber stünden Kosten, wenn die europäische Raumfahrt weiterhin von anderen abhängig wäre. ESA-Astronauten mit der NASA ins All zu schicken, würde demnach mehrere Milliarden Euro kosten.
1: Der FC Bayern München ist erfolgreich in die neue Champions-League-Saison gestartet. Die Münchner gewannen gegen den norwegischen Club Bodø/Glimt mit 5:0. RB Leipzig verlor dagegen beim italienischen Debütanten Como mit 1:4. Das Wetter in Deutschland heute Nacht teils klar, teils bewölkt. In Südostbayern etwas Regen. Die Tiefstwerte gehen runter auf 12 bis 3 Grad. Morgen wechselhaft, mal dichte Wolken, mal sonnig. Sowohl in Alpennähe als auch im Nordwesten bleibt es regnerisch. Die Tageshöchstwerte bewegen sich zwischen 15 bis 25 Grad. Die Zeit, es ist gleich 2:03 Uhr.
3: Da gucken wir auf die Straßen. Geht los auf der A1 Bremen Richtung Osnabrück. Die ist zwischen Dreieck Stur und Wildeshausen Nord wegen einer Nachtbaustelle bis morgen um 6 gesperrt. Die Berliner Stadtautobahn A111 ist zwischen Festplatz und Schulzendorfer Straße wegen Wartungsarbeiten bis 5 Uhr früh stadtauswärts gesperrt. Genauso wie die A516 Abzweig Oberhausen. Die ist zwischen Kreuz Oberhausen und Oberhausen Stärkrade wegen Bauarbeiten auch bis 5 gesperrt. Da sind Umleitungen ausgeschildert. Und die B236 Schwerte Richtung Lünen ist zwischen Westfalen-Damm und Dortmund-Wambel in beiden Richtungen wegen Tunnelarbeiten auch bis 5 gesperrt. Gute Fahrt!
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